Wenn es euch jetzt also als bisher noch uneingeweihte Oldie-Freunde mal bewusst wird, dass wir uns da so ganz besonders auch mit dieser vorangetriebenen Stiltrennung von Rock'n'Roll und Boogie-Tanzkultur auf einem wirklich wichtigen Szene-Scheideweg auch gerade befinden, der Mitte der 80er Jahre, dann macht's vielleicht auch gerade unser heute wieder dazu passende Sound der Orchester-Chiver ziemlich deutlich. Denn diese Musik, die würde aller Wahrscheinlichkeit nach kaum ein echter Rock'n'Roll-Fan auf die Plattenteller legen, um es vielleicht zu Hause im Wohnzimmer mal anzuhören. Aber wer nun auf der anderen Seite so einen Zugang über die Tanzrhythmen findet, für den passt dieser Pop-Chiver-Ausflug wirklich ins passende Boogie-Tanzbild. Freilich hat sich dieser Sound dann inzwischen auch schon größtenteils wieder von den aktuellen Tanzflächen im 21. Jahrhundert verabschiedet. Aber noch während des ausgehenden 20. Jahrhunderts, da gab es eben längst noch nicht so viele gute Tanzmusik-Bands, als wir das heute im 21. Jahrhundert längst schon kennen. Und auch da wird dann der Sound zunehmend Rhythm and Blues lastiger werden. Und auch das wird uns in den nächsten Tagen auch noch deutlich stärker in diesem Schwerpunkt Scheinwerfer dann gerückt werden, wenn die Wurzeln von all diesen weißen Orchestervarianten in den Transition Years natürlich dann auch genau dort beim Rhythm and Blues auch liegen werden. Und so machen wir uns alsbald auch auf den Weg, diese schwarz-weiße Rhythmusannäherung noch so ein bisschen genauer anzuleuchten nach diesen weiß gefärbten Bleifuß-Backbeats der bis dato auch immer noch recht etablierten 20-Mann-Orchester im Soundspektrum vom 50s Record Hop.

Man sollte aber bei all diesen Orchester-Backbeats nicht vergessen, dass auch gerade dieser so fette, gerade gesetzte, harte Backbeat für die allermeisten Tanzeinsteiger auch ein recht probates Mittel sind, um sich auch erstmal ganz deutlich auf den zugrunde liegenden 2- und 4-Tanzrhythmus auch erstmal einzugrooven. Denn nicht selten hat man da so als Tanzanfänger so seine ersten Schwierigkeiten, so ganz automatisch den richtigen Tanzbeat überhaupt zu treffen, geschweige denn auch noch wie selbstverständlich auch richtig noch drauf klatschen zu können. Gerade auch bei uns in Mitteleuropa, da sind wir es traditionell eigentlich gewohnt, auf die 1 und die 3 zu klatschen, so wie wir das früher auch schon seit der Marschmusikzeit auch kennen. Aber wer nun als Tanzanfänger sich auf den Weg macht zu einem Boogie-Tanzkurs, der muss diesen 2 und 4 betonten Rhythmus zur passenden Betonung auch irgendwie hinkriegen. Und erst wenn man wie selbstverständlich nachts um 3 aufgeweckt wird und wie hypnotisiert den richtigen 2 und 4 Grundbeat auch mitklatschen kann, dann hat man es garantiert als Boogie-Tänzer geschafft. Und wer sich also durch solche fetten, weißen, meist überbetonten Backbeats an diesen 2 und 4 betonten Rhythmus erstmal gewöhnt hat, der kann danach auch noch Dutzende an weiteren Figuren und Drehungen dazu lernen. Also es lohnt sich in jedem Fall mit solchen Soundbeispielen mal ganz besonders auf den Schlagzeugbeat zu hören und dann auch ganz genau auf den Schlagzeuger zu klatschen. Und wer das ganz mühelos schafft, der schafft's auch ganz bestimmt zum Boogie-Tänzer beim 50s Record Hop.

damit ihr mich da aber gerade nicht falsch verstanden habt. Ich kenne sogar ehemalige Boogie-Tanz-Weltmeister, die es bis heute nicht 100% sicher hinkriegen, auf die 2 und die 4 zu klatschen. Aber Gregor, ich vermute mal, du bist und bleibst dafür der Einzige bis heute. Es gibt aber, wie ihr seht, bei diesem Thema Tanzen und Musik auch immer ganz unterschiedliche Herangehensweisen und Vorgehensmethoden, sich in die richtige Tanzbewegung erstmal zu versetzen. Und in den allermeisten Fällen hört man auch gerade mit solchen fetten Schlagzeugbeats einen derart langsamen Grundrhythmus, den Einstiegsgroove, um erstmal dort anzukommen beim 50s Record Hub.

0: Vielleicht noch zum Abschluss für heute eine kleine Anekdote aus diesen frühen Grundkurs Boogie-Tanztagen, als damals so gut wie jeder Tanzschuppen mindestens mal an einem Abend zum etablierten Disco-Fox-Tanzkurs auch noch einen ersten Boogie-Kurs auch angeboten hatte. Und so sollte ich mal während der 80er Jahre in so einem Laden den 50s Record Hub gestalten. Und ich musste dabei auch schon ganz zwangsläufig feststellen, dass die derartigen DJs dort keinerlei Ahnung hatten, welche Musik man dafür eigentlich auswählen sollte. Manches Mal, da hörte man Ram-a-Lam-a Ding Dong von Rocky Sharp and the Replays. Und wer es ganz gut gemeint hat, der hat Rock Around the Clock von Bill Haley ausgewählt. Eben genau das, was so ein landläufiger Disco-Plattenaufleger mit diesem Begriff Rock'n'Roll erstmal in Einklang bringt. Aber so machte ich dann für meine Kollegen mal zum Eingrooven eine 60-Minuten-Musikkassette, damit sie diesen passenden Grundkursrhythmus damit erstmal so ein bisschen besser sich aneignen konnten. Bis ich dann ungefähr 15 Jahre später vom dortigen Diskothekenbetreiber erfahren musste, dass eben diese Musikkassette seit nunmehr 15 Jahren jede Woche immer donnerstags dort zum Boogie-Tanz-Grundkurs gelaufen war. Fast so, als gäbe es nicht tausende anderer gleichwertiger Tanzsongs, die Boogie-Tanz-Kultur eben ganz besonders, ganz genauso auch repräsentieren. Und ich wusste damals dann nicht, ob ich mich jetzt für meine DJ-Kollegen schämen sollte oder mich ärgern oder drüber lachen. Ich habe mich dann natürlich für Letzteres entschieden und habe mich eigentlich gefreut, dass diese Faszination für diesen Sound schon so lange angehalten hat. Denn das war eben der Langlebigkeitsgarant beim 50s Record Hub.
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0: Unsere 50s Record Hub Halbzeit meldet sich mit Axel Lindner wieder zurück. Auch diesmal wieder aus dem Belgian Popcorn Tanzkosmos. Wie immer an dieser Stelle aus diesem gallischen Dorf der Pop- und Soul-Chacha-Rhythmen, die man aber überall sonst wo im englisch beeinflussten Tanzblickwinkel vollkommen vergessen hat. Und deshalb bezeichne ich das ganz gerne mal scherzhaft als das Land des Stroll, das sich mit diesem Rhythmus im deutschen Norden und auch überall auf den englischen Tanzflächen als Line Dance wiederfinden lässt, nur eben nicht in diesem gallischen Dorf im Chacha-dominierten deutschen Süden. Aber aus dieser ursprünglich rein schwarzen US-amerikanischen Tanztradition, da lässt sich zeitgleich auch schon so einiges ableiten von den britischen Mods und den britischen Northern Soulies dann auf der schwarzen Medaillenseite und auch diesmal wieder mit einem weiteren vollkommen anderen Tanzflächenverhalten vom Belgian Popcorn. All das lohnt's wirklich kennenzulernen im Land des Stroll, damit dieser Cha-Cha-Rhythmus auch Einzug halten darf. Denn mehr als 50 lange Jahre 50s Record Hop Tradition hier Woche für Woche im deutschen Süden auch mehrfach pro Woche auf die Teller gebracht, das sollte man auf Dauer nicht einfach ignorieren. Drum lasst uns doch jetzt mit Tony Orlando diese Happy Times einfach mal feiern, die wir alle gemeinsam mit diesem Rhythmus auf die Fläche auch zaubern können, auch mit der Tanzgemeinde vom Belgian Popcorn.

Touch a Star mit Terry Stafford aus den Billboard Top 25 rübergereicht, dann aber direkt auf die Tanzflächen von der Belgian Popcorn Gemeinde. Und auch wenn dieser Ausdruck schon lange Jahre hier beim 50s Record Top auch immer wieder durch die Gegend geistert, da war das für uns hier erstmal kaum näher zu qualifizieren. Ist das eine Plattensammlergilde, nach erstem Anschein mit ganz ähnlichem Single-Raritätsmuster unterwegs wie auch bei den Northern Soulies, bei deren Schallplattenabenden? Niemand aus unserer Runde wusste so wirklich mit diesem Begriff Belgian Popcorn auch was anzufangen. Und auch wohl auf der anderen Seite weiß da wohl auch kaum jemand, welches Überschneidungspotenzial man im Grunde hat mit dem süddeutschen Blickwinkel auf das 50s Record Hop Geschehen. Denn nachdem ja die Belgian Popcorner in der Regel den 50s Tanzsound aus dem Land des Stroll übermittelt bekommen, da kommt das natürlich auch kaum jemanden in den Sinn, bei den 50s Record Hop Veranstaltungen nach eben gerade solchen Cha-Cha-Rhythmen auch zu suchen. Doch eben dieses rein britisch beeinflusste Land des Stroll, das bildet bei diesen Großveranstaltungen auch immer nur einen Teil der rhythmisch gelebten Wahrheit auch tatsächlich ab. Denn da war doch dieses gallische Dorf mit den schon über 50 lange Jahre praktizierten wöchentlichen Tanzabenden beim 50s Record Top. Und die waren auch schon von Beginn an, ab 1972, seither nie ohne diesen Soul-Cha-Cha-Rhythmus ausgekommen, wie auch hier bei Corky Ray aus dem Popcorn-Wirbelwind Whirlwind.

Nun wollte ich mich aber doch mit diesem Thema Belgian Popcorn wenigstens so ein bisschen beschäftigen. Und so darf ich euch jetzt schon ankündigen, dass ich mit dem Chris Müller auch noch fachliche Unterstützung einladen durfte. Er hat mit diesem Sound auch eine eigene DJ-Veranstaltungsreihe aus der Taufe gehoben, die nennt er Chills and Fever, mit einem ausgewiesenen Belgian Popcorn-Fokus. Und von ihm werden wir dann ganz bestimmt auch noch einiges an Insiderwissen auch übermittelt bekommen von der flämischen und der wallonischen Popcorn-Szenerie und selbstredend dann auch natürlich so manche Popcorn-Rarität auch zu hören bekommen. Und so bin ich also hier erstmal ganz oberflächlich nur der Türöffner zu dieser so anders gestrickten Tanzwelt des Belgian Popcorn, aber mit einer derart großen musikalischen Überschneidungsmenge, die man da hüben und drüben im Land des Stroll eigentlich komplett weggepuffert hat. Denn dieser Tanzrhythmus, der wird bei kaum einer der großen überregionalen 50s-Veranstaltungen überhaupt wahrgenommen, außer man leuchtet inzwischen manchmal schon ganz zaghaft ins Northern Soul-Umfeld mit rein oder bis zu den frühen Ausläufern der britischen Mod-Kultur. Also sollten wir uns doch am besten mal alle gemeinsam auf den Weg machen zur Tanzverbreiterung auch im Land des Stroll, bald auch den Cha-Cha-Rhythmus etabliert zu kriegen, ob nun in Schwarz oder in Weiß. Hier mit Johnny Crawford, Your Nose is Gonna Grow.

Dieses gallische Dorf versorgt ja auch den Rest der 50s Tanzrepublik immer mit den Live-Auftritten, auch von der Wanda Jackson, durch meinen guten Freund Klaus Kettner von Rocket Concerts und Hydra Records, mit einem auch jahrzehntelang andauernden Whirlpool of Love, mit all den Sounds aus den 50s und 60s. Und wir haben dem Klaus ja auch unter anderem alle Konzerte zu verdanken, auch mit Bill Haleys Comets, mit all den Rock'n'Roll- und Rockabilly-Meetings, auch schon während der 80er Jahre. Und woher kommt der Klaus? Eben genau aus diesem gallischen Dorf, das schon seit über 50 Jahren, seit jeher, den Soul-Cha-Cha-Groove praktiziert. Nur der Klaus kommt halt leider kein Stück aus der Tanztradition zu uns rüber. Und so war es ihm wahrscheinlich über all die Jahrzehnte nie so recht aufgefallen, dass er bei seinen vielen Konzerttourneen auch im Land des Stroll garantiert eben auch nirgendwo seine heimatlich etablierte Cha-Cha-Tradition auch nirgendwo hatte hören können. Auch mir war es zwar selbst über die Jahre absolut bewusst, aber erst mit dem Thema der Northern Soul Roots und jetzt mit den Belgian Popcorners, da ist es mir so richtig bewusst geworden, dass wir hier durch die ganz klare US-amerikanisch geprägte Kultur im deutschen Süden auch rhythmisch ganz andere Schwerpunkte finden als im Land des Stroll. Das gallische Dorf, das liegt bei uns heute in Belgien mit Steve Alamo. Ein guter Grund, diesen rhythmischen Schulterschluss auch weiter zu suchen. One good reason.

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Das schier Unmögliche ist passiert. Die Belgian Popcorn Gemeinde betreibt mit den Cha-Cha-Rhythmen der 50s und 60s Tanzkultur einen ganz anderen Blickwinkel, auf den es auch wirklich lohnt, gemeinsam ein bisschen stärker den Blick zu richten. Auch wenn ich mich da zum Einstieg nur mal ganz oberflächlich ein bisschen orientieren wollte. Aber vielleicht ist es ja auch für andere Fans und Kollegen so ein kleiner Hinweis, sich ans Thema der Popcorner auch gerne ranzuwagen, auch wenn es bei mir erstmal nur so an der Oberfläche stattfindet, weil ich die Insider-Kontakte erst noch aufbauen muss. Aber ich kann es euch jetzt schon versprechen, dass alle interessierten Musikfans das noch mitkriegen bei den Chills and Fever, sobald ich den DJ Chris Müller hier im Team begrüßen darf. Insgesamt würde ich aber gerne die 50s Record Top Episoden ganz generell so ein bisschen breiter streuen wollen und auch von möglichst vielen Kollegen ihre Tanzvorschläge auch gerne hier mit einbauen, damit wir alle gemeinsam dieses Thema der Tanzmusikkultur auch noch auf breitere Beine gestellt bekommen. Ganz genauso wie eben heute auch exemplarisch durch die Belgian Popcorn Fraktion mit Pat Harvey im Cha-Cha Groove. 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

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Viele Billboard-Hinterbänkler-Hits aus den 50s und den Early 60s, die säumen diese Belgian Popcorn-Sampler, die ich auch für die heutige Tanzepisode mal so ganz locker durchgeforstet habe, mit der Vermutung, dass es da noch wesentlich mehr

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2: Hey, you. Auch diesmal gehen wir zur zweiten 50s Record Hop Staffel wieder so eine angestammte halbe Stunde wenigstens direkt an die Nahtstelle zum Belgian Popcorn Sound, die uns zu Anfang auch immer einige ausgewiesene Übernahmekandidaten zum 50s Record Hop auf die Tanzflächen auch gerne übermitteln. Will heißen, unsere Motto-Überschrift, die heißt auch heute wieder 50s Record Hop meets Belgian Popcorn. Zwei völlig getrennte Tanzszenen teilen sich mal wieder ein und dieselben Songtitel und damit auch beiderseits schon über 50 Jahre lang ihre so unterschiedlichen Tanzschritte auch gerne auf die Fläche bringen. Und dazu begrüßt euch der Axel Lindner wieder zum Einstieg heute mit Tony Martin im Jahr 1963 zu den Footsteps of a Fool.

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Im ganz übertragenen Sinn, von beiden Tanzwelten geküsst zu werden, hier im Jahr 1960 mit Frankie Lane. Aber auch erst so richtig aufs 50s Record Hop Radar gekommen, nach dem Durchforsten von so manchen belgischen Popcorn-Sampler, die sich ja für ihren Tanzflächeneinsatz ganz konsequent immer die etwas langsameren Einstiegsgrooves aus den 50s und den Early 60s auf die Fläche holen wollen. Also ist auch unsere heutige Halbzeit beim 50s Record Hop wieder mal in ganz langsamem Tanztempo-Einstieg gedacht, während man als Paartänzer beim Belgian Popcorn ganz generell auch so manchen Cha-Cha-Grundbeat oder eben auch unsere heutige Songauswahl im langsamen Beginnerrhythmus dann zu zweit, also in Paartanzhaltung auf die Fläche bringt. Hier zum Beispiel auch mit Anne Haywood und Love Is.

Der Falke, The Hawk, wird uns damit in beiden Tanzwelten auch wieder gleichermaßen dann gerne dann und wann auf die Tanzflächen gespült aus dem Jahr 1960 hier mit Johnny Desmond. Hier bei uns in dieser Serie jetzt erstmal nur mit dem rein weißen Belgian Popcorn Blickwinkel, der vorwiegend aus dem flämischen Norden dort während der 70er Jahre zum Tanztrend auch schon geworden war, während wir dann bei unserer Partnersendereihe von Let's Get the Groove damit dann auch die wallonische schwarze Musikseite vom Belgian Popcorn so ein bisschen näher anleuchten wollen, auch wenn sich diese Aufteilung dann bis ins 21. Jahrhundert seither nicht mehr so 1:1 durchhalten lässt. Aber in den Ursprüngen aus Antwerpen, da hat sich diese Rhythmuswelt und vor allem eben auch die Tanzbewegungen bis zu uns auf den Kontinent auch schon weiter überliefert. Wer von euch also die Tanzschritte vom Belgian Popcorn vielleicht auch noch nirgendwo gesehen hat, der Belgian Popcorn Grundschritt, der sieht so ein bisschen aus nach Disco-Fox-Paar-Tanz-Tradition. Während man ja beim 50s Record Hop in der Rhythm and Blues und der Boogie-Tanzwelt auch in offener Paartanzhaltung auf die Fläche kommt. Entstanden damals natürlich auch schon aus der ursprünglichen Rock'n'Roll-Tanztradition der 50er Jahre. Aber auch hier inzwischen beim 50s Record Hop mit recht ähnlicher Taktphrasierung eben unterwegs. Wann immer es nach der Tempospitze jetzt wieder ganz langsam loslaufen soll auf den Plattentellern mit Eartha Kitt und Take My Love.

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2: Wir gehen mit Ron Hargrave noch kurz ins Autokino zum Drive-in-Movie. Und jetzt zum Abschluss auch noch mit der Peggy Lee zu You Deserve Me. Wir haben uns das jetzt auch ganz buchstäblich noch verdient. Aus der Liste der sogenannten Approved WRRC-Turniersongs für den Boogie-Turniereinsatz ausgewählt. Da beschließen wir unseren heutigen Kurzausflug noch mit einem weiteren ganz hochoffiziellen Tanzblickwinkel, eben von der World Rock'n'Roll Confederation. Und auch damit reisen wir noch einige Male durch den 50s Record Hub Tanzkosmos, denn auch wenn diese Liste einen recht offiziellen Status verspricht, so erscheint aber deren Listenqualität durchaus auch überarbeitungswürdig. Vielleicht sollten wir dorthin auch mal unsere geneigten DJ-Grüße mit rüberschicken, damit auch bei den Boogie-Turniertänzern eine Songliste auch entstehen darf, die auch tatsächlich ohne doppelt ausgeführte und falsch geschriebene Titel auskommt. Aber in jedem Fall findet man hier bei dieser Liste die BPM-Rate so zwischen 27 und 33 Takten, was natürlich für einen Turniertänzer bei der langsamen Endrunde absolut wichtig ist. Viele unterschiedliche Blickwinkel lassen sich eben auch gerne wiederfinden, auch bei Belgian Popcorn meets 50s Record Hub.

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2: Hey, you. Wir gehen auch heute nochmal für eine Ausgabe mal direkt in die neuzeitliche Stroll-Nahtstelle, will ich es mal sagen, ins Neo-Country-Lager zu den Line-Dance-Auswirkungen, diesmal aber auch ohne jegliche 50s Record-Hop-Beteiligung. Denn ich konnte erst unlängst mal wieder live miterleben, wie auch diese Tanzfraktion mit den Cowboy-Boots und den Stetson-Heads den Stroll in der Tradition weiter hochhält. Denn uns geht's ja bei dieser Ganzjahresstaffel eigentlich um die Rhythmus. Breite, die auch an vielerlei Anknüpfungsstellen vom 50s Record Hop auch immer wieder ihre Ergänzungen finden darf. Und wenn doch schon jetzt bei Brooks and Dunn eine Country Nummer 1 rausspringt mit dem Boot Scoot Boogie, dann darf's auch diesmal noch eine Halbzeit lang zumindest zu den Neo-Country Line Dance Nahtstellen gehen. Zwischen Stroll und Country Line Dance oder auch gerne im Boogie-Tanzschritt. Jeder wie er mag. Alles im Soundschlepptau vom 50s Record Hop. We'll be right back.

Nun bin ich aber ganz bestimmt nicht der ausgewiesene Neo-Country-Spezialist. Auch trotz einiger US-Live-Tanzeindrücke aus meinen diversen Schallplattenreisen da nach Amerika. Wenn uns aber hier bei dieser zweiten 50s Record Hub Staffel mal der ein oder andere Neo-Country-Kenner vielleicht zuhören mag, dann würde ich mich wirklich außerordentlich freuen, wenn wir uns auf diese Weise mal kennenlernen dürften und vielleicht auch mal gemeinsam an diesem Jahresturnus damit dann auch vielleicht ein gutes Stück noch breiter werden dürfen. Ich freue mich ja sowieso über jeden neuen aktiven Hörerkontakt. Am besten einfach mal ein paar E-Mail-Zeilen über unser Kontaktformular unter www.hithistory.de und damit wäre dann auch schon die erste Kennenlernhürde schon mal genommen. Und wenn ihr dann auch mit eurer musikalischen Fachahnung hier das Ganze zum Thema werden lassen wollt, zum Beispiel mit den Neo-Country-Schnittstellen, dann finden wir da ganz bestimmt auch noch die ein oder andere Zeit für Sondersendungen mit dazu. Denn die Country-Hit-Paraden, die werden in unseren Breitengraden meines Erachtens zumindest viel zu stiefmütterlich betrachtet. Obwohl es doch auch gerade dort vor allem auch um analoge, um handgemachte Sounds auch geht, die dann auch kaum von zeitgemäßen Computersoundspuren auch irgendwie durchdrängt werden. Hier auch eine nächste Country-Nummer 1 mit Steve Warriner. Baby, I'm yours.

Der Dwight Yoakam überrundet hier 1986 auf dem Country-Treppchen genau 30 Jahre das Original aus den Top 10 mit Johnny Horton. Und damit kann man auch schon zum wiederholten Mal auch bestens so den Schulterschluss auch erkennen zwischen dem 50s Record-Hop-Sound aus den 50s und der Country-Neuzeit. Ein wirklich auch musikalisch ganz extrem spannendes Musikkapitel, das ich eben auch gerne zusammen mit eurer Mithilfe so ein bisschen breiter werden lassen möchte. Und so gibt's bei uns zum Beispiel hier im deutschen Süden eine Band der Mavericks mit einem X am Namensende, um sich dann aber freilich von den US-Mavericks mit ihrem Hit Dance the Night Away auch abzusetzen. Aber damit ist dann eben auch die soundtechnische Verbindung zu Raoul Marlow und seinen Mannen auch ganz genau, zielgenau auch hergestellt. Hier zu einem nächsten Top-20-Hit aus dem Jahr 1994, There Goes My Heart mit den Original-Mavericks.

Mit diesem Rhythmus, da finden sich an passender Stelle in den US-Country-Clubs auch oft mehrere hunderte an Line-Dancer. Und natürlich sind das dann begeisterte Einzeltanzbewegungsmuster, auch längst bekannt als Stroll. Und dort würde dann auch nahezu niemand auf die Idee kommen, den Boogie-Tanzschritt in Paartanzhaltung anzuwenden. Was uns aber auf den europäischen Tanzflächen nicht davon abhalten soll, es trotzdem so zu praktizieren. So geht's uns heute auch nochmal eben ums Identifizieren von diesen Neuzeit-Schnittstellen ins Country-Lager, auch bis ins 21. Jahrhundert. Wenn sich dann auch hier bei zunehmend ansteigendem Tempo die Stroll- und Line-Dance-Qualitäten auch so allmählich verlieren. Mit Leroy Parnell, Squeeze Me In.

Der nächste ursprüngliche Country Top 10 Hit aus dem Jahr 1956 von Carl Perkins. Der wird uns hier mit den Kentucky Headhunters ganz mühelos rübergeholt, dann ins Jahr 1993 wieder in die Country Charts, was uns natürlich mit den 50s Record-Top Wurzeln auch immer ganz gerne zeigen darf, wie sich dieser Sound dann eben quer durch die Jahrzehnte auch weiter erfolgreich fortsetzen lässt. Und nichts anderes wollte ich mit dieser kurzen Erinnerung mal lostreten, dass wir eigentlich beim 50s Record-Top diesen Blickwinkel nicht zurückrichten in die 50er Jahre, nur wir verwenden eben gerne die Musik dieser Tage, weil sie so gut zum Tanzen geeignet ist. Und das bedeutet eben ganz generell, dass unsere Tanzgeschichten im Hier und Jetzt auch sich immer darstellen lassen. Ob diesmal als Country Line Dance mit Cowboy-Stiefeln und Stetson Hats oder eben als Stroll-Adaption oder auch gerne als Boogie- oder Rockabilly-Jive-Grundschritt. Völlig egal, welche Tanzvorliebe ihr da gerade zum Zug kommen lassen wollt. Die Auswirkungen passieren nach wie vor im 21. Jahrhundert und das Ganze eben nicht nur beim 50s Record Top.

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2: Hey, you! Unsere kleine Takt- und Rhythmusgetriebene Zeitreise ins 50s Record Hop Zeitalter startet ein nächstes Mal, wieder diesmal ganz extrem langsam zum Eingrooven beim typischen 8/8-Stroll-Grundbeat, zu dem wir erst unlängst auch schon feststellen mussten, dass dieses Thema Stroll im amerikanisch beeinflussten deutschen Süden kaum Tradition hat und deshalb auch nicht selten weitgereiste Discjockey-Kollegen mit längst etabliertem langsamen Stroll-Rhythmus die Tanzfläche einfach ins Leere laufen lassen, während man sich im deutschen Norden durchaus trauen sollte, so eine Stroll-Runde hier zum Beispiel mit einem Ted Newman zu starten, wenn der Tanzrhythmus nur um Nuancen dann schneller werden darf und damit dann auch ganz andere Tanzbewegungen dann hervorrufen wird. Also bleiben wir für die kommenden Minuten auch wieder genau an dieser Nahtstelle zwischen Afterbeat und dem 8/8-Stroll. It's hot in here mit Ted Newman.

0: beim Camel Walk Stroll, da sollte der Plattenaufleger ganz genau wissen, dass er bestimmt genügend Stroller-Publikum hinter sich auch weiß, um damit auch eine ganz imposante volle Tanzfläche auch zu kriegen, wenn sich da gut und gerne auch mal über 100 Line-Dance-Willige auf der Fläche wiederfinden. Wer von euch schon mal so ein Bild erleben konnte, den beeindruckt ganz bestimmt dieses Thema Stroll auch immer wieder. Nur wenn es eben versuchsweise mal nicht klappen sollte, dann schieben wir mal einen Tick mehr Tempo darunter und schon kann man überall seine 50s Record Hop Tanzserie damit beginnen. Zum Beispiel hier mit Bobby Rydell, I Dig Girls.
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Zwei Dick Girls. Wir suchen uns bei unseren kleinen 50s Record Hop Tanzepisoden immer den richtigen Rhythmus. Aber wenn wir mit diesem Titel in Süddeutschland eine Tanzserie beginnen, da kann es auch schon mal passieren, dass sich dort gewohnheitsmäßig die Soul-Chacha-Fraktion angesprochen fühlt. Und auch dorthin biegen wir dann bei einem unserer nächsten Tanzexperimente gerne noch mit ab. Denn für heute versucht der Diskjockey sein Publikum mal allein durchs immer schneller werdende Tempo beim aber immer gleichbleibenden Grundbeat am Ende doch noch in Paartanzhaltung zu bringen. Ja, auch noch so ein Gratwanderer mit weiter typischem 8/8 Grundbeat bei Baby I'm Bugged mit Billy Adams.

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1: Der Mitchell Torok tanzt hier sogar als Elternsprecher in der Schule den Stroll beim PTA Rock'n'Roll mit der Parent Teacher Association im Jahr 1959, während der Bobby Patrick Jr. dann gut 10 Jahre später erst zum landesweiten Hitparadenstürmer wird mit seinem Treppchenplatz von The Lion Sleeps Tonight und auch eine Nummer 1 hat er uns hinterlassen mit den Sad Eyes dann 1980, dann aber als der Robert John vor dem Mikrofon. Aber eigentlich heißt er eben gebürtig Robert John Patrick Jr. Und so 1959 auch genau hier als Bobby Patrick Jr. auf seiner Stroll Party mit der Betty Blue Eyes.

Mit dem nächsten typischen Stroller von der Dodie Stevens, da macht sich auch eine ganz besondere Zeitgeistmode dann ab Ende der 50er Jahre breit mit den sogenannten Name Games nach der Short Fat Fanny, der Boney Maroney oder der Dizzy Miss Lizzy mit Larry Williams. Da kommt auch die Pitty Miss Kitty oder die Plain Jane von Bobby Darin hinterher. In den Top 10 genauso der Frankie Avalon mit seiner Dee Dee Diner, der Tall Paul ebenso in den Top 10 gelandet mit der Annette Funicello, der Steady Freddy kommt von Jerry Lynn Sands, der Short Mort von der Carole King oder auch noch ein Handy Andy mit den Five Keys oder gerade jetzt im selben Zeitfenster der Steady Eddie mit der Dodie Stevens.

Ich hoffe, ihr bleibt noch ein bisschen länger mit den Equators. Stay a little longer. Mit einem so ganz allmählich zu schnell gewordenen Stroll-Rhythmus. Wenn man es also beispielsweise im deutschen Norden mit einer gewohnt hartnäckigen Stroller-Gemeinde zu tun hat, dann darf man sich's vielleicht auch trauen, die Stroller übers gewohnte Stroll-Tempo hinaus auch quasi rauszudrücken und so einfach bis zur Patanz-Haltung nach vorne zu kommen im Tempo. Ja, mit den Lane Brothers und Bobbin in a Sack.

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1: Ich vermute mal, auch die steilsten Stroller-Fans, die geben bei immer sachte schneller werdendem 8/8-Grundbeat hier bei den Cadillacs bei ihrer Copycat auch allmählich mal auf und wechseln damit zur Paartanzhaltung. Aber solche rhythmischen Nahtstellen, die sind für den DJ auch gerne eine willkommene Möglichkeit, genau an diesem Punkt auch die generelle Stilrichtung zu wechseln. Wenn das Publikum jetzt für die anstehende pure Rock'n'Roll-Serie dann auf die Fläche geholt werden soll, jetzt gleich auch mit Clint Miller und seiner Bertha Lou, das Gesetz der fließenden Serie, wenn der Disc-Jockey auch mal so eine richtig große Tanzfläche im Griff behalten möchte, ohne beispielsweise auf in England praktizierte Abbruchmuster dazusetzen, wenn man nämlich dort schon wie selbstverständlich nach jedem Titel seine Partnerin an den Tanzflächenrand bringen muss, weil man eigentlich einen mutwillig herbeigeführten Takt- oder Stilsprung vom Disc-Jockey erwartet. Aber beim Gesetz der fließenden Serie, da macht das Ganze nicht der einzelne, auch noch so gute Song, sondern vor allem die gute rhythmische Einbettung innerhalb des Songablaufs, heute vom ganz langsamen Stroll bis zum Rock'n'Roll mit Clint Miller und der Bertha Lou.

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an Samplern als Anhaltspunkt dann abgeguckt. Aber damit schmieden wir dann auch trotzdem eine ganz enge rhythmische Verbundenheit zwischen diesen beiden Tanzwelten. Will heißen, zu Anfang hören wir erstmal einige bereits vom Belgian Popcorn-Fachpublikum abgesegnete Scheiben, die wir dann zur zweiten Hälfte mit ein paar 45ern ergänzen möchten, die zumindest aus meiner Taktempfindung dort ebenfalls ihren Platz finden könnten. Und genau darauf kommt es mir ganz besonders an bei diesen 50s Record Hop Halbzeiten, denn die Popcorn-Szene-Fachleute könnten sich auch ein bisschen angespornt fühlen, nach auch schon über 50 Jahren an Szenewelt und an Songauswahl dann endlich ihre besten tanzerprobten Scheiben zumindest mal aufzuschreiben. Dann hätten es nämlich Szene-Fremdlinge wie ich auch merklich einfacher, sich dort mal ein bisschen besser zurechtzufinden. Also kommt hier jetzt Bésame Mucho mit Damita Joe aus den Belgian Popcorn-Beständen in Zusammenarbeit mit dem 50s Record Hub.

Love is a Nightmare mit Johnny Darrow. Wir bringen es damit zum Einstieg zur 50s Record Hop Tanzserie auch mal mit den Belgian Popcorn Singles auf die Fläche. Was also ganz besonders bei dieser Halbzeit auch auffallen sollte, das ist die Sound- und die rhythmische Verbindung zwischen diesen beiden, aber leider völlig getrennten Tanzmusikwelten mit gänzlich anderem Tanzschritt. Da geht's beim 50s Record Hop in loser Paartanzhaltung auf die Fläche, während die Popcorn-Tanzfreunde in gewohnter Paartanzhaltung dann loslegen. Aber eben gerne auf dieselben Scheiben, wie hier mit der Lula Reed 1960 mit Lovin'.

Die Peggy King befördert uns hier ab, ab, ab mit typischem Easy-Listening-Sound, der sich da mal ganz einschlägig auf den Belgian Popcorn-Samplern auch wiederfindet. Genauso wie gleich auch der Frankie Lane mit seinen Seven Women. Und die haben mich dann im Anschluss an mein Plattenregal getrieben, um damit möglichst ähnliche Tanznummern rauszupicken, die aber mich dann bestenfalls als Popcorn-Seiteneinsteiger qualifizieren könnten, möglicherweise, weil sich's eben auch leider noch nicht durchgesetzt hat, dass man sich als Tanz-DJ eigentlich auch gerne mal die Mühe machen sollte, die besonders gut angekommenen Szenescheiben zumindest wenigstens mal aufzuschreiben. Ich wette eigentlich, es gibt Tausende an erfolgreichen Belgian Popcorn-Singles, aber alle Oldie-Fans, die sich außerhalb dieser Szenewelt aufhalten, die kriegen davon kaum etwas mit und sie bleiben ganz zwangsläufig eigentlich vor dem Eingang zur Szene irgendwie stehen. Und so wird zum einen nach diesem Ausschlussprinzip die mögliche Szeneverbreitung eigentlich schon ziemlich unmöglich gemacht. Aber auch vor allem das gegenseitige Kennenlernen zwischen den unterschiedlichen Szenewelten, das wird absolut ausgebremst. Obwohl aus Sicht vom 50s Record Top auch diese Seven Women durchaus geeignet erscheinen mit Frankie Lane.

Bob Beckham bringt uns hier mit Beloved dann jetzt auf die andere Seite, in die 50s Record Hop Szene Welt. Und warum will ich euch das exemplarisch auch immer wieder bei diesem Taktexperiment ein bisschen deutlich machen? Weil Tanzmusik ganz generell eigentlich gerne weit langlebiger am Start bleiben darf, als man das mit den immer kurzfristigen Hitparaden-Zeitfenstern aus den eingängigen Chartlexika überhaupt so kennt. Nur weil es eben kaum geeignete Szene-Lexika gibt, da bleiben damit all diese Tanzwelten immer nur den jeweiligen Insidern vorbehalten. Und alle anderen wissen womöglich gar nicht, dass sowohl der Sound beim 50s Record Hop als auch die Belgian Popcorn-Szene schon mehr als 50 lange Jahre existieren. Bei den Boogie-Tänzern gibt's dazu auch schon seit mehr als 40 Jahren eigene Meisterschaften, bis hin zur Boogie-Weltmeisterschaft, sogar mit einer autorisierten Liederliste, die man inzwischen auf all diesen Turnieren auch offiziell spielen darf. Und dabei ist natürlich auch vor allem eins bei beiden Tanzwelten auch das wirklich Essentielle. Wir reden hier auch immer von szeneeigenen Tanzschritten und nicht von freiem Bewegungstraining. Ja, auch womöglich beiderseits ein Tanzflächenfüller. Probiert's mal aus. Ned Russell mit seiner Chocolata.

kommen wir mit Jerry Wallace und seinem Swinging Down the Lane zum nächsten Szene-Fragezeichen bei den Belgian Popcorn-Fans und vor allem den DJs. Denn meist soll es dort ja gerne möglichst rar zugehen auf den Plattentellern, was nun aber den Tänzern in aller Regel vollkommen egal ist. Auch das Abspielformat der Songs ist für Tänzer in aller Regel nicht das ausschlaggebende Moment. Aber nachdem die Belgian Popcorn-DJs sich im Grunde ausschließlich über das Single-Format von Schallplatten gerne definieren, da sollten dann vielleicht keine erfolgreichen Chart-Hits mit dabei sein, die dort den Weg auf die Teller finden. Und auch das mag den Belgian Popcorn-Tänzern ganz genauso wie der 50s Record-Top-Gemeinde relativ egal sein. Was will ich damit sagen? Ich komme ja selber aus der Zeit, in der man die Single erstmal haben musste, um es überhaupt fürs Tanzpublikum auch spielen zu können. Aber inzwischen gibt es doch tausende an CDs und LPs, die uns helfen sollen, all diese Soundwelten noch ein bisschen breiter und spannender werden zu lassen, damit doch vor allem die Musik weiter am Leben erhalten wird, auch wenn es manchmal eben gerade nicht von Originalsingle kommt. Aber dazu darf natürlich jeder auch wieder seine Meinung haben und auch behalten. Aber vielleicht einigen wir uns mal darauf, dass die Tonübermittlung übers Radio mal zumindest nicht ans Tonträgerformat gekoppelt ist und wir uns dafür umso mehr um die eigentlich zugrunde liegende Musik kümmern wollen. My Baby Just Cares For Me mit Bandleader Warren Covington beim ehemaligen Orchester von Tommy Dorsey.

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2: Hey, you! Wir gönnen uns ja hier an dieser Stelle immer so kurz eine halbe Stunde an Tanzmusik, damit auch diesmal wieder der Schulterschluss zwischen Belgian Popcorn und 50s Record Hop ein bisschen intensiver werden darf. Zwei aber völlig unterschiedliche Tanzbewegungen. Beim 50s Record Hop immer als langsame Einstiegsrunde gedacht, wenn es nach der Tempospitze dann in ganz langsamen Rhythmus wieder losgehen darf und dabei dann auch die Belgian Popcorn-Fraktion im Paartanzmodus mit einsteigt. Heute mit einer buchstäblichen Slow Motion bei Belgian Popcorn meets 50s Record Hop.

Mit Glenn Mason fischen wir uns von den Belgian Popcorn-Freunden damit wieder so ein typisches Einstiegsmerkmal ab, auch für den 50s Record Hop mit Baby Girl of Mine aus dem Jahr 1956. Aber die andere Single-Seite von Hot Diggity, das wäre damals der Chart-Hit gewesen. Aber die B-Seite bewährt sich eben wesentlich langfristiger dann auf den Tanzflächen. Und das ist ja so ganz generell auch immer ein nicht unwichtiger Punkt, dass man mit dem Hitparaden-Blickwinkel auch ganz generell immer mit der rückwärtsgewandten Zeitgeistbrille unterwegs ist. Aber mit der Tanzbrille betrachtet, da kann man eben solche Scheiben dann ganz automatisch ins Hier und Jetzt holen, ins 21. Jahrhundert. Denn wenn sich dann damit auch beispielsweise eine Boogie-Turnier-Endrunde auch gestalten lässt und dann auch hier die Ernestine Anderson so einen Tanztakt bis in unsere heutige Zeit transportiert, dann wird das sogar schon bei Weltmeisterschaften angebracht. Und auch die gibt's für die Turniertanzszene bereits schon seit mehreren Jahrzehnten. Also, come on baby, let's go. Der 50s Record Hop befruchtet auch die Boogie-Turnierwelt und lässt dabei auch gerne mal bei uns den Tanzschritt auch wechseln. Jetzt zum Belgian Popcorn mit Ernestine Anderson.

Heart You Break, Maybe Your Own, mit der Joan Temple aus dem Rock'n'Roll-Jahr 1958, obwohl es ja heute auch bei Belgian Popcorn meets 50s Record Top so gar nicht nach Rock'n'Roll klingen mag, sondern die langsamen Einstiegstöne, die bevölkern gerade die Tanzflächen, hier auch mit Bobby Scott und Pity the Poor Man.

On the northeast end of the corner, da schafft's auch der Dion hier gerne auf unsere Plattenteller. Schaut euch mal bei YouTube vielleicht mal ein oder zwei Tanzclips an, damit ihr euch auch beim Hören so ein bisschen einen besseren Eindruck verschaffen könnt, wie das denn bei der Belgian Popcorn Tanzfläche so praktiziert wird. Und dazu fällt mir auch immer ein recht absonderlicher Zeitgeistspruch von einem Österreicher Julius Raab von damals auch ein. Der meinte nämlich in den 50er Jahren, das Beutelradio, das setzt sie nicht durch. Es ist genauso schnell weg, wie es gekommen war. Wie man sich doch damals auch schon täuschen kann mit dem Beutelradio. Denn genau wie das Fernsehen auch geblieben ist, so bleiben uns auch diese beiden Tanzwelten schon mehr als 50 lange Jahre erhalten. Man weiß es freilich auch nie vorher, wie lange so ein Trend auch halten mag. Aber auch das Radio zeigt sich ja inzwischen schon mehr als 100 Jahre lang. Mit oder ohne Beutel, totgesagte Leben länger, mit Bild und vor allem mit dem richtigen Ton. Jetzt von Little Willie John zum Young Girl. Ja.

mit dem Traveling Stranger von Bill Johnson. Da nähern wir uns auch schon wieder dem Ende von unserer kurzen Rhythmuszeitreise, bevor es jetzt aber gleich noch Let's Slip Away auch heißen wird. Da geleitet uns jetzt die Cleo Lane aus England auch noch von der Tanzfläche und damit freut sich der Axel Lindner auch gleich wieder aufs nächste Mal hier mit euch, aufs nächste kleine kurze Tanzflächenexperiment bei Belgian Popcorn mit 50s Record Hub.

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2: Hey, you. Es ist wieder Zeit für eine nächste kleine Tanzmusik-Episode. Wieder zwischen Belgian Popcorn und den 50s Record Hop Einsteigerrhythmen mit Axel Lindner. Und dazu suchen wir euch auch jedes Mal für so eine halbe Stunde mal ein paar möglichst gut zusammenpassende Tanzscheiben wieder raus, die auch heute sowohl bei den Belgian Popcorn-Freunden als auch beim 50s Record Hop gerne zum Zug kommen dürfen. Obwohl auch diesmal wieder so ein paar Hüben- und Drüben-Töne mit dabei sein werden. Will heißen, unter diesem Motto Belgian Popcorn meets 50s Record Hop, da soll es immer so in etwa die Hälfte an bereits längst etablierten Belgian Popcorn-Scheiben geben, die man beim 50s Record Hop auf den Tanzflächen eher noch nicht so auf dem Schirm hat. Und auf der anderen Seite, wenn dann die 50s Record Hop Gemeinde ihre langsamen Einstiegsscheiben vorbringt, dann mag das so wahrgenommen werden bei den Belgian Popcorn Tänzern und demnach auch immer so ein bisschen mit einem Augenzwinkern versehen, damit sich diese beiden Tanzwelten auch nach über 50 Jahren etwas besser miteinander verständigen wollen. Heute zum Einstieg mit Chuck Daniels aus dem Jahr 1964 zu seinem Tiny Tim.

diesem Impulse von Danny Farrow aus dem Jahr 1961, da bin ich im Grunde erst draufgekommen, diese zweite 50s Record Top Staffel erst an den Start gehen lassen zu wollen, weil es doch einfach viel zu schade wäre, wenn all diese schon so lang etablierten Tanzscheiben einem breiteren Oldie-Publikum vielleicht vorenthalten geblieben wären, nur weil man all diese Tanzklassiker nirgendwo in einem Hitparadenbuch vielleicht nachschlagen kann. Und dabei wollen wir vor allem diese Sounds im Hier und Jetzt auch für euch präsentieren und eben ihre Auswirkungen auf den Tanzflächen im 21. Jahrhundert auch gerne aufzeigen und eben nicht so sehr auf der Zeitleiste zurückzuschauen hier ins Jahr 1957. Hier mit Buddy Koster von den Belgian Popcorn-Tänzern rübergereicht zum 50s Record Top.

Let's. Lasst uns jetzt aber mit Jerry Dane mal wie angekündigt auch ein bisschen auf die Tanzflächen vom 50s Record Hop rüberschauen. Denn es sollen sich ja nicht nur die gegenüberliegenden Szenetänzer so ein bisschen wundern, sondern vielleicht auch die Oldie-Musikfreunde, die ansonsten mit dem Thema 50s-Musik vor allem Rock'n'Roll meinen oder Rockabilly. Es mag also durchaus für Uneingeweihte so ein bisschen überraschend auch klingen, dass sich die Tanzmusikwelt dieser beiden Szenewelten von derart langsamen Grooves auch auf der Fläche leiten lassen. Ja, zum Beispiel auch mit dem Modetanz vom Chicken, mit den Cheers.

Jane Morgan entführt uns hier mit ihrer Good Lovin' ins Jahr 1966. Auf der anderen Seite der Single gibt's hier beispielsweise den Elusive Butterfly im Original von Bob Lind, auch in den Hitparaden zu hören. Es ist also im Grunde für beide Tanzwelten mit den Jahren auch überhaupt nicht beschränkt, wann all diese Songtitel entstanden sind, sondern vielmehr ist es der Rhythmus, in dem dann das jeweilige Arrangement auch dargeboten wird. Tanzmusik springt auch eben mal gerne zwischen den Musikepochen so ein bisschen hin und her. Und so gibt's dann auch bei nächster Gelegenheit bestimmt auch noch so einige Tanzrunden durchaus mit modernen 50s Record-Top-Tanzgrooves, weil sich ja auch gerade viele moderne Bands inzwischen mit solchen Rhythmen auch gerne präsentieren wollen. Also nehmt unsere 50s Record-Top-Tanzreise hier nur so möglichst als Rhythmus homogen wahr. Die bringt uns jetzt diesmal den O.C. Smith mit einem ganz langsamen Slow Walk mal nach vorne, sowohl beim 50s Record-Top als auch für die Paartänzer beim Belgian Popcorn.

Yeah, kommt hier von Duke Stevens im Jahr 1960, auch bereits schon seit vielen Jahren beim 50s Record Hop im Tanzeinsatz. Aber womöglich ist das für die Belgian Popcorn-Tänzer vielleicht noch so einen Tick zu geradlinig im Takt, wer weiß es. Ich fisch da aber wirklich auch gerne mal da drüben beim Belgian Popcorn ein bisschen im Trüben, weil es mir ein Anliegen ist, diese beiden Tanzwelten ein bisschen besser zu vereinen. Also meldet euch gerne auch über unser Kontaktformular bei www.hithistory.de, auch aus aller Herren Länder und Tanzszenerien, denn je breiter all diese Sounds auch im 21. Jahrhundert präsentiert werden dürfen, desto selbstverständlicher wird es dann auch, dass man so eine Musikwelt auch mal übers Radio erst kennenlernen darf. Und damit verspreche ich euch mit Dean Marlow, ich komme wieder mit dieser Tanzmusik-Rundreise mit Come Back. Natürlich aber auch immer mit der guten Hoffnung, dass ihr auch wieder beim nächsten Mal wieder zurückkommen wollt. Genau an diese Nahtstelle zwischen Belgian Popcorn und dem 50s Record Hub.

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2: Wir leisten uns für die kommenden Tage beim 50s Record Hop wieder einen kleinen weiteren Schritt auf unserem Rhythmus-Rundkurs für die nächste halbe Stunde. Ein nicht ganz so unwichtiges Taktthema, das aber aus dem Blickwinkel von einem wirklich echten Rock'n'Roll-Fan wohl ziemlich unwichtig erscheint, weil es auch so genau an der Nahtstelle bis ins Rock'n'Roll-Zeitalter angesiedelt ist. Und so ist die Musikwelt in diesen Tagen Mitte der 50er Jahre noch mit einem eigenen Begriff belegt, mit den sogenannten Transition Years, also den Übergangsjahren ins Rock'n'Roll-Zeitalter. Wir widmen uns also immer im Wechsel eine 50s Record Hop-Ausgabe mit den sogenannten Pop-Jivern und dem wollen wir dann auch die Rhythm and Blues Combo Bands gegenüberstellen. Und beide bedienen sich während dieser Pre-Rock'n'Roll-Tage für unser kleines Taktexperiment bei einem deutlich nach vorne gestellten Schlagzeugbeat, das die weiße Orchesterwelt so als Annäherungsversuch begreift, um den Rhythm and Blues Tanzsound auch ein bisschen nachzuvollziehen. Lasst uns aber erstmal so ein bisschen reinhören, worum es da eigentlich geht bei den Orchester-Jivern versus Rhythm and Blues Combo Backbeat. Zum Einstieg mit Orchesterchef Ralph Mattery und der lässt es jetzt ganz langsam anrollen mit einem wahren Fass an Pop-Jivern auf unserer Rhythmus-Zeitreise beim 50s Record Hop Rock'n'Roll the Barrel.

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1: In den allermeisten Fällen, da fällt den Musikhistorikern zu diesem sogenannten Transition Years, also den direkt übersetzten Übergangsjahren ins Rock'n'Roll-Zeitalter, mal zuallererst der Siegeszug von Bill Haleys Rock Around the Clock ein. Also die für dahin geltende Urzündung für eine bevorstehende neue Epoche. Aber wir wollen dabei mal zur tänzerischen Betrachtung beim 50s Record Hop bei diesem kleinen Kapitel auch mal gerne so ein bisschen genauer hinschauen. Denn dieser eine absolut bahnbrechende Hit von Rock Around the Clock, der macht aber am Ende zeitgleich eben noch keinen wirklich radikalen Umschwung erstmal möglich, bei dem quasi mit einem Song dann auf einen Schlag nur mehr Rock'n'Roll oder Rockabilly in die Hitparaden kommt. Weit gefehlt, liebe Freunde. Mitte der 50er Jahre, da war dieser weiße Combo-Sound des Northern Band Rock'n'Roll, wie sie es nannten, oder der Rhythmus der Rockabilly-Trios absolut noch die Ausnahme. Auch wenn es mit der heutigen Brille betrachtet, aus dieser Musikepoche hauptsächlich darauf ankommt, dass dort oft auch kleine regionale Plattenfirmen im Land diesen neuen Rock'n'Roll-Sound mit einer ganz anderen weißen Bandbesetzung dann präsentieren konnte. Aber die großen Major-Plattenfirmen in New York oder in Los Angeles, die bleiben während dieser Tage immer noch großteils bei ihren lang etablierten Orchestern. Und so adaptiert man erstmal diesen fetten, geraden Schlagzeug-Grundbeat der zeitgleichen Rhythm and Blues Bands. Ein wirklich breit angelegtes Rhythmusphänomen, auch beim 50s Record Hop etabliert. Ja, auch mit den Lancers.

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1: I'm gonna rock, rock, rock aus dem Rock Around the Clock Jahrgang 1954, hier mit Popsängerin Mickey Marlowe. Die großen Studioorchester, die adaptieren diesen Rhythm and Blues Tanzsound während dieser Transition Years wirklich hundertfach mit einem auch deutlich nach vorne gebrachten Schlagzeugbeat. Mit meist vier gleichbetonten Vierviertelschlägen auf der Snare Drum, damit dieser neuartige Backbeat die Jugend auch deutlich ansprechen kann. Aber dieser harte Backbeat, der eignet sich eigentlich auch auf den Tanzflächen. Beim 50s Record Hub ganz besonders gut, quasi immer dann, wenn zum Einstieg für Tanzanfänger so ein Rhythmus gebraucht wird und ganz besonders deutlich eben wahrgenommen werden kann. Denn wenn ich unsere heutige Boogie-Tanzgemeinde nochmal ganz kurz zurück mitnehmen darf in die zweite Hälfte der 80er Jahre, da entwickelt sich nach dem Umbruch vom reinen Rock'n'Roll-Abend noch im Popclub so ganz allmählich damit auch die erste Boogie-Tanzwelle. Und die braucht nun vor allem für die Neueinsteiger in den Tanzkursen auch besonders gut geeignete Beispiele, die für die neu hinzugewonnenen Tanzpaare auch ganz besonders gut erkennbar und hörbar sind. Und so entwickeln sich auch gerade diese Orchester-Jiver zu einem recht probaten Mittel, damit eben die aufstrebende Tanzgemeinde der Boogie-Tänzer mit dazu zu holen, damit eine volle Fläche entsteht beim 50s Record Hub.

Ich kann mich an diese so markant prägende Zeit auch noch so gut erinnern, als wir bei diesem Umsiedlungsprozess aus dem Popclub dann in die Max-Emanuel-Brauerei die bis dato vorherrschenden puren und echten Rock'n'Roll-Sounds mehr oder weniger austauschen mussten, um dort auch von vornherein gleich sicherzustellen, dass nun in dieser neu gewonnenen 50s Record-Top Heimat-Location jetzt auch garantiert keine Bierkrüge mehr fliegen und dieser Tanzabend auch eben ruhig und ohne Exzesse vonstatten gehen kann, da jede Woche. Und das bedeutete damals für den Chuck und für mich als DJs, dass damit fast zwangsläufig die Rock'n'Roll und die Rockabilly-Scheiben mehr und mehr in den Hintergrund rücken sollten und dafür eben auch genau solche, ich sag mal, Pre-Rock'n'Roll-Orchester-Sounds zum Tragen kommen. Nur was aus heutiger Sicht eben nur mehr recht wenige auf dem Schirm haben, genau dieser so bewusst auch offensiv herbeigeführte Rhythmusumschwung war damit auch der Nährboden für die bevorstehende Stiländerung, wenn wir es jetzt Boogie-Abend nennen. Wer also von euch erst ab diesem Umbruchmoment Mitte der 80er Jahre zur Boogie-Tanzszene hinzugestoßen ist, der erlebt seither im Grunde eigentlich eine völlig andere 50s Record-Top-Tanzwelt, als das zuvor noch im Popclub so gewesen war. Solche Pop-Jiver, die hätte es dort im Popclub zu keiner Zeit auch nur ansatzweise gegeben. Nur jetzt waren sie das probate Mittel für die ersten Tanzkurse. Und so kam auch dieser neu ersonnene Ausdruck eines Boogie-Abends für den 50s Record Top. 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

0: Wer sich nun also seit mehr als 40 Jahren bereits als Boogie-Tänzer auch gerne bezeichnen mag, der kommt um dieses kleine Frühzeitkapitel der Orchester-Jive eigentlich nicht herum. Denn allein um den Sonntag in der Max-Emanuel-Brauerei auch stabil und ohne Probleme dann ans Laufen zu kriegen, da mussten wir den damals etablierten Rock'n'Roll- und Rockabilly-Sound aus dem Popclub mehr und mehr ersetzen. Und wir suchten genau nach solchen Tanzflächen geeigneten Rhythmen, insbesondere weil ja auch die Tanzfläche in der Max-Emanuel-Brauerei mehr als doppelt so groß war. Aber die Lederjacken-Gangs, also die Rock'n'Roll- und Rockabilly-Fans, die hatten überhaupt nichts damit zu tun. Und so wurde aus meiner Sicht unter anderem eben bei uns hier im Epizentrum München der Grundstein gelegt, dass man alsbald dann spätestens in der zweiten Hälfte der 80er Jahre nur mehr von einem Boogie-Abend gesprochen hat. Die ehemals pure Rock'n'Roll-Kultur, die wurde mit solchen Rhythmen zu einer reinen Tanzkultur umfunktioniert, bei der es auch dann bald nur mehr ganz ausschlaggebend war, dass dort möglichst viele Gäste auf die Tanzfläche kommen und im Umkehrschluss auch kaum mehr Zaungäste am Rand stehen oder sitzen sollten. Und gerade auch diese vielen Zaungäste, die hatten zuvor noch diese Stimmung im Popclub eigentlich gebracht, mit nicht selten frenetischem Beifall auch für so manche Tanzeinlage oder für ganz beliebte Musikstücke. Doch dieses Credo der stimmungsgeladenen Rock'n'Roll-Atmosphäre, das war nun aber einer immer vollen Tanzfläche auch gewichen. Und so nannte man's fortan nicht mehr den Rock'n'Roll-Abend, sondern es wurde zum Boogie-Tanzabend geladen beim 50s Record Hub.
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0: Vielleicht sind ja diese so markanten Umbruchmomente für so manchen Späteinsteiger in der Boogie-Tanzszene ganz interessant. Wie es denn eigentlich dazu gekommen war, dass dieses inzwischen wie selbstverständliche Boogie-Tanz-Abendvergnügen auch weiter existieren konnte und es dabei seither eigentlich nicht mehr in Frage gestellt wird, dass das einzige Ziel des Abends war, möglichst eine volle Tanzfläche zu bekommen. Aber das war eben ganz bestimmt nicht immer schon so gewesen. Denn allein die wöchentlichen 100 oder 200 Zaungäste im Popclub, die machten so viel Stimmung und natürlich auch so viel Getränkeumsatz. Davon könnte ein heutiger Boogie-Abend wirklich nur träumen. Nur so spielten dann eben genau diese Pre-Rock'n'Roll-Orchester auch diese markante Anfangsrolle beim Aufschwung der Boogie-Tanzkultur beim 50s Record Hub.
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2: Hey, you. Nun waren wir also zuletzt bei den sogenannten Blues-Boppern auf der Tanzfläche gelandet. Mit einem auch durchwegs auf Einzeltanz auch ausgelegten Bewegungsrhythmus, der in der Stimmungs- und in der Tempospitze mal zumindest auch bei den einschlägigen Tanzabenden für ordentlich Aufsehen dann sorgen kann. Insbesondere, wenn so mancher Seiteneinsteiger dieses Tanztreiben vielleicht auch noch nie gesehen hat. Also es geht auch heute und morgen für diese beiden 50s Record Hop Halbzeiten diesmal auf die weiße Medaillenseite zu den Rockabilly-Boppern, bei der sich dann auch bis in unsere heutigen Tage auch noch die wesentlich breitere Psycho-Billy-Szene mit andockt, die wir hier aber erstmal ausklammern, denn das wäre garantiert dann auch eine ganz eigene Sendereihe wert. Also lasst uns mal kurz rüberschauen über den aktuellen 50s Record Hop Tellerrand, wie sich der Tanzrhythmus dann bei den puren Rockabilly-Cats zuweilen dann anhört. Und vielleicht dafür die Boogie-Tänzer für die nächsten Minuten mal an die Bar gehen wollen mit Wally Fairburn. Everybody's rockin'.

0: für unsere Stammhörer bei unserer zweiten 50s Record Hop Staffel. Da geht's schon von Beginn an mit diesen Sounds auch auf die Tanzfläche. Diesmal mit Mac Curtis und auch gleich mit Charlie Feathers. Mit typischem Bleitner-Sound aus der Popclub-Zeit. Aber für die zwischenzeitlich etablierte Boogie-Tanzszene, da wagen wir so quasi den rhythmischen Maximalausschlag, der vielleicht aber auch ganz unterschwellig bei so manchen Tanzpaaren dafür sorgen mag, mal eine Einzeltanzeinlage auch zu versuchen. Genauso wie es damals eben im Popclub auch schon halbwegs friedlich dann die Koexistenz gab zwischen den Rock'n'Roll-Paartänzern und den Boppern und Jumpern. Und so würden da die damaligen Gäste gar nichts Besonderes dran finden, wenn auch ein guter Anteil von so einem Abend durch diese Rockabilly-Bopper bestritten wird. Schließlich singt hier der Charlie Feathers auch ganz unmissverständlich: Tear the dance floor up.
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Wenn ich mich oft bei meinen Radiokollegen im 50s-Segment immer mal wieder gerne umhöre, dann wird da nicht selten auch gerade dieser rohe und erdige Rockabilly-Sound als das ausschlaggebende Soundmerkmal der Szene gesehen. Also ganz bewusst auch nicht die erfolgreichsten Hitparadenstürmer dieser Tage. Und auch gerade nicht die 50s-Songs, die es damals in unseren Breitengraden schon während der 50er Jahre überhaupt schon zu kaufen gab, sondern der Rock'n'Roll der 50er Jahre. Der wird vor allem mit so einer schier unerschöpflichen Auswahl von genau solchen Rockabilly-Tönen auch gerne präsentiert. Und bei uns prägte das damals den Begriff vom typischen Pleitner-Sound, angelehnt bei meinem Popclub-DJ-Kollegen Richard Pleitner. So gut wie nie mit weichen Shuffle-Beats damals am Start, sondern bei ihm hieß es ganz konsequent auch immer wieder den ganzen Abend lang a little bit more, ein bisschen mehr, genau davon mit Frank Deaton.

Mit solchen Sounds, da konnte man noch während der 50er Jahre eine gesellschaftliche Revolution anzetteln. John und Jackie, die hätten mit diesem Little Girl wirklich keinerlei Chance bekommen, vielleicht auf einen Auftritt bei American Bandstand oder auch nur im überregionalen Familienradioprogramm damals gespielt zu werden. Typische halbstarken Sounds, die uns heute aber nochmal ganz bewusst diese Szene-Spreizung auch vor Augen bringen, die sich in der Boogie-Tanzwelt und bei den Rockabilly-Cats heutzutage auch immer wieder genauso erleben lässt. Auch schon längst, wenn so an manchen Stellen vielleicht die Haare nicht mehr zur Tolle geföhnt werden können. Aber auch die Lederjacke aus den Jugendtagen, die darf inzwischen offen getragen werden. Dennoch gibt's aber dafür Gott sei Dank immer noch große Veranstaltungen mit Dutzenden an Rock'n'Roll und Rockabilly-Bands auch zu erleben, die dort auch immer noch dieses ehemalige halbstarken Image gerne weiterpflegen, auch zuweilen im recht fortgeschrittenen Alter. Some like it hot. Manche mögen's Gott sei Dank immer noch hot mit Sammy Masters. 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

finden also solche Rockabilly-Bopper inzwischen auf den Boogie-Tanzflächen nahezu überhaupt keine Verwendung mehr, weil auch ganz unüberhörbar dort keinerlei Shuffle-Betonung auch mehr zu hören ist bei einer Fahrt hier mit Johnny Todd im Pink Cadillac. Wenn sich hier dann auch ein Gene Davis einen so typisch hart betonten Afterbeat dann drunter legt, dann lässt sich das hier im Originaljahr 1956 auch schon zum ersten Mal ganz deutlich nachspüren, warum die Boogie- und die Rock'n'Roll-Fraktion inzwischen zunehmend auch auseinanderdriften. Denn gerade bei den Rockabilly-Boppern, da wird dieser Afterbeat im Rhythmus zu den Einzeltanzbewegungen auch gerne gesetzt. Denn irgendwie geht da immer ganz unterschwellig diese fließende Paartanzbewegung auch verloren. Boogie-Tanzbewegungen, die erhoffen sich wenigstens noch so einen Rest an 2 und 4 Shufflebeat-Betonung. Aber die Rockabilly-Bopper, die wollen das gerade nicht. Hier mit Gene Davis, Drowning All My Sorrows. 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
1: Rockabilly Bopper versus Boogie Tanz Groove. Auch gleich morgen nochmal für eine halbe Stunde bei unserer zweiten 50s Record Hop Staffel, bei der es dann, ich hab's auch schon öfters mal betont, weniger auf den einzelnen Songtitel ankommt, sondern aufs hoffentlich gemeinsame Aufspüren all dieser Rhythmusnuancen, die sich ganz zweifelsfrei natürlich alle bei einem Viervierteltakt auch bedienen. Also mit einem Metronom nur ausgetaktet, da wäre das vollkommen identische Taktzahl. Aber trotzdem steht's dann für so eine komplett unterschiedliche Soundwahrnehmung. Und wenn jetzt hier auch noch die Rebel Rousers Anleihen nehmen bei Jack Scott mit seinem Leroy, dann schwingt da auch im Bandnamen schon genau das mit, was die Rockabilly-Bob-Kultur auch ausstrahlen will mit den Rebel Rousers. Rebellion in Töne gepackt und eben nicht gerade weiche, smooth gehaltene Shuffle-Rhythmen, auf die man dann seine Partnerin auch möglichst locker über die Fläche gleiten lassen kann. Also lasst uns dazu morgen auch nochmal eine halbe Stunde lang zusammenkommen, denn diese oft auch so polarisierende Nahtstelle zwischen dem Rockabilly-Bob und dem Boogie-Tanz-Shuffle, die prägt unsere gemeinsame Szenewelt bis in unsere heutigen Tage, nicht nur beim 50s Record Hop.
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2: Hey, you. Auch heute begeben wir uns wieder auf die 50s Record Hop Tanzflächen mit Axel Lindner im musikalischen Schulterschluss mit der Belgian Popcorn Gemeinde. Denn ich habe uns für die kommende halbe Stunde auch wieder mal nur Serieneinsteiger mitgebracht, mit denen man in beiden Tanzwelten auch bestens punkten kann. Auch wenn hüben und drüben mal gerne ein paar Töne dabei sind, die man womöglich in der jeweils anderen Tanzszene noch gar nicht auf dem Schirm hat. Darum heißt auch heute wieder unsere Überschrift 50s Record Hop meets Belgian Popcorn mit einer ganz langsamen Anfangsgeschwindigkeit jetzt im Jahr 1958 zur Sentimental Journey mit Bandleader Gary Crosby

0: Pam Gardner bleibt hier ebenfalls gerne im sogenannten Rock'n'Roll-Jahr 1958, obwohl es natürlich ganz unüberhörbar bei ihr überhaupt nicht nach Rock'n'Roll klingen mag, sondern viel eher so nach Easy Listening Groove, allerdings auch immer mit einem leichten Einstiegstanztempo, mit dem sich sowohl die Paartänzer zu ihren typischen belgischen Popcorn-Figuren auch drehen, als auch beim 50s Record Hop natürlich in gewohnt offener Paartanzhaltung die bevorstehende Tanzserie jetzt beginnt. Und genau in diesem Takt präsentieren uns hier auch der Johnny Desmond seinen Stepptänzer, den Dancing Man.
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Johnny with the gentle hands. Der Johnny, der seine Dame so herrlich locker über die Tanzfläche gleiten lässt, in welcher Tanzhaltung auch immer. Beim Belgian Popcorn Abend schon längst zum Standard geworden, aber dafür beim 50s Record Hop bisher zumindest nach meiner Erinnerung noch nicht angekommen. Und genau nach solchen Szene-Gratwanderern, da suchen wir heute auch mal ganz besonders wieder weiter nach dem Motto Belgian Popcorn meets 50s Record Hop. Denn wir wollen damit auch gerne mal den möglichen Schulterschluss dieser beiden Tanzwelten so ein bisschen in den Vordergrund rücken, damit sich beide Welten noch gerne ein bisschen näher aufeinander auch zubewegen dürfen. Schließlich existieren ja beide Tanzwelten schon mehr als ein halbes Jahrhundert lang, in der Regel aber vollkommen getrennt voneinander, mit ihren jeweiligen Tanzwurzeln am Start, aber oftmals mit den identischen Rhythmen auf der Tanzfläche. Hier nun wieder von der 50s Record Hop Gemeinde rübergereicht zu den Belgian Popcorn-Freunden mit der Dorothy Collins, der Fernsehmoderatorin von Your Hit Parade, mit ihrer Frage: Where have you been, Billy Boy?

0: Wir gehen bei unserem kleinen Easy Listening Abstecher auch mal kurz zu den Billboard Hitparaden. Hier mit Eddie Gourmet, I'll Take Romance. Ganz genauso wie hier auch ein Frank Sinatra bei seinem buchstäblichen Erfolg, hoffentlich auch beiderseits auf den Tanzflächen beim Mr. Success.
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wenn uns hier auch noch der Frankie Lester seiner Love is a Feeling präsentieren mag, dann war unser Tanzfeeling heute für diese 50s Record Hop Halbzeit auch immer davon geprägt, vom szeneübergreifenden Blickwinkel und den Tanzbewegungen auf beiden Seiten der Tanzfläche. Wir wollen uns zu diesem gemeinsamen Schulterschluss auch gerne noch häufiger treffen, wenn ihr Lust drauf habt. Zum einen, weil es eben auch nicht immer nur um Rhythm and Blues oder Rock'n'Roll und Rockabilly gehen sollte beim 50s Record Hop. Und zum anderen vor allem die große Durchlässigkeit auch aufzuzeigen von den oft getrennt agierenden Tanzwelten. Denn auch den Johnny Hartman, den darf es zum Abschluss gerne auch in beiden Tanzhaltungen geben, damit auch beide ganz gut spüren können, wie nahe man sich tatsächlich steht. Und damit sagt der Axel Lindner auch schon wieder Bye, Baby, Bye und auch danke fürs Mitreisen bei diesem recht außergewöhnlichen Taktexperiment. Immer mal nur für so eine halbe Stunde lang heute bei Belgian Popcorn meets 50s Record Hop.

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2: Hey, you. Unser nächstes 50s Record Hop Kapitel, das möchte ich heute mal unter eine Überschrift stellen, aus dem gallischen Dorf vom Soul Cha-Cha Groove. Dabei hatten wir ja unlängst das Thema Stroll auch bereits schon überall gesichtet bei den europäischen Rock'n'Roll und Rhythm and Blues Meetings. Denn damit gehen wir seit Jahren und Jahrzehnten auf so gut wie alle großen Meetings dieser Art, ob in schwarzer oder in weißer Hautfarbe. Alle nehmen diese Line-Dance-Tradition als ein ganz selbstverständliches Stück an Tanzgeschichte wahr. In Senegal ja beim Summer Jamboree, beim Waldorf Weekender, beim Firebirds Festival oder wo sich sonst auch noch eine große Menge an Tanzwillige in diesem Stil der 50er Jahre treffen. Aber halt, nicht überall wird die Stroll-Tradition tatsächlich praktiziert. Denn da ist da doch seit über 50 Jahren dieses in Süddeutschland gelegene Dorf, das sich von dieser überall anderswo geltenden Tradition auch absetzt, mit einem völlig anderen Tanzschritt, mit dem Soul Cha-Cha Groove. Und das, liebe Leute, das wird unser nächstes 50s Record Hub Kapitel mit mächtig anderer Standfestigkeit, als man sich das überall anders im Reich des Stroll jetzt gerade noch vorstellen kann. Das gallische Dorf vom Soul Cha-Cha.
3: Johnny!

Ich habe mir dazu den Garnet Mims mit A Quiet Place auch gleich hier zu Anfang mit dazugeholt, weil sich dieser Soul-Cha-Cha-Groove auch immer so heimlich still und leise auf den Weg macht im restlichen Land der Stroll-Tradition, um dort schon an einigen Stellen bereits Fuß zu fassen, ohne aber, dass man es bereits wahrnehmen möchte. Während aber das gallische Dorf bei eben diesem Rhythmus beim 50s Record Hop bereits stabil mehr als 50 lange Jahre an Tradition aufweisen kann, bei der Soul-Cha-Cha-Groove eine ganz wesentliche tänzerische Rolle spielt. Und was passiert denn da so ganz heimlich still und leise im restlichen Land des Stroll? Lasst euch gerne mitnehmen ins gallische Dorf des Soul-Cha-Cha mit einem über 50 Jahre gesetzten 50s Record Hop Klassiker mit Gene McDaniels und 100 Pounds of Clay.

100 Pounds of Clay. So ein bisschen Glück, das braucht man ja schon, um dort in diesem gallischen Dorf mit der Soul-Cha-Cha-Tradition aufgewachsen zu sein. Denn überall anderswo im Land des Droll, da käme man aller Wahrscheinlichkeit nie und nimmer drauf, auf diese Idee sich auf den Weg zu machen, dieses Tanzthema an sich heranzulassen. Und dabei soll auch eins nochmal ganz klar rauskommen. Dieses gallische Dorf tanzt in dieser Tradition schon mehr als 50 lange Jahre. Und das auch bis heutzutage im 21. Jahrhundert und auch nicht selten hier bei uns bei mehreren 50s Record Top Tanzveranstaltungen pro Woche. Will heißen, sowohl in der Langlebigkeit als auch in der Häufigkeit der möglichen Tanzereignisse, da kann man diese Tradition auch durchaus als Vorreiter gerne begreifen. Beim Münchner Meeting vom Rock That Swing, da gibt es freilich wie selbstverständlich Soul Cha-Cha zu erleben, weil es dort natürlich auch ganz traditionell eine Menge Tanzpaare gibt, die das wie selbstverständlich so tanzen können. Nur beim englischen Rhythm Riot oder beim italienischen Summer Jamboree oder auch im deutschen Norden gelegen, da befinden wir uns im ausgewiesenen Land der Stroller. Und wie kommt es eigentlich dazu, dass man in diesem gallischen Dorf über Jahrzehnte überhaupt keine Tendenzen verspürt, diese Line-Dance-Tradition aus dem Strollland auch tatsächlich zu übernehmen? Doch irgendwie ganz schön sonderbar hier mit Spider Turner und Stand By Me.

Diesen Spider-Turner-Hit, den hört man in diesem gallischen Dorf zuweilen auch mal in der 6 Minuten langen LP-Fassung, wenn dort diese lange Soul-Cha-Cha-Tradition beim Tanzpublikum auch mal so richtig wieder um sich greift. Und darum hängen wir jetzt erstmal für diese paar Minuten alle Einflüsse aus dem Land des Droll mal aus. Und wir präsentieren in diesem Tanzkapitel vom Soul-Cha-Cha-Groove eben auch die Einflüsse, die dieses gallische Dorf so hartnäckig und resistent gemacht haben. Obwohl es doch so scheint, dass es überall anderswo die Tanzregeln aus dem Land des Droll gibt. Doch halt nicht überall anderswo. I'm on my way heißt jetzt hier. Hallelujah, I'm on my way. So singt hier die Barbara Dane aus der britischen Tradition der Northern Soul Roots. Diese ursprünglich englische Soul-Tradition, die wandert jetzt so heimlich, still und leise ein ins Land des Droll und es infiltriert euch mit diesem Soul-Cha-Cha-Groove. Im Land des Droll, da wird sich dagegen garantiert niemand wehren können und wollen, weil es dieser Rhythmus einfach drauf hat. Hallelujah, I'm on my way. Die Hintertür aus diesem gallischen Dorf, die kommt mit über Hunderten an Early Northern Soul Roots im Soul Cha Cha Groove auf euch zu. Ihr könnt euch wehren oder ihr könnt es lassen mit Barbara Dane.

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1: It's a sweet world, die Gloria Gray bringt schon eine ganz neue Tanzwelt vom Soul Cha-Cha Groove ins Land. Denn wenn man die musikalisch schwarz dominierten Großereignisse, zum Beispiel beim Rhythm Riot oder in Senegalia beim Summer Jamboree, mal so ein bisschen genauer anleuchten mag, dann bekommen die dortigen Northern Soul-Einflüsse so heimlich still und leise immer mehr Gewicht auf den Plattentellern. Also please, Mr. DJ, die Northern Soul-Fraktion bittet auf die Flächen. Nur wie soll man sich im Land des Troll darauf überhaupt bewegen? Folgt man den Northern Soulies mit ihren Einzelspins, die diesen Rhythmus dann auch gerne die Beat-Balladen bezeichnen? Oder folgt man dieser süddeutschen Soul-Cha-Cha-Tradition aus dem gallischen Dorf, die einfach nicht von den englischen BFBS-Einflüssen geprägt worden war, sondern diesen Sound quasi mit der amerikanischen Muttermilch vom AFN damals eingepflanzt bekommen hatte? Ein wirklich spannendes Takt- und Tanzexperiment, das auch tatsächlich jeder von euch in der jeweiligen Tanzumgebung ein bisschen beleuchten kann für sich selber, sobald es zu einer dieser derartigen Veranstaltungen kommt. Somit geht also meine klare Aufforderung an alle DJs. Haltet euch an die Jan Bradley und versucht's mal ab und an mit den Early Northern Soul Roots, auch im Land des Droll. Es wird garantiert euren Tanzkosmos auch verbreitern. Please, Mr. DJ.

It ain't as easy as that, meint hier dazu der Hokie Lance. Es wird allerdings nicht so einfach werden mit der Frühzeitbegeisterung des Northern Soul. Denn auch wenn es diese Tanztradition auch schon seit den 60er Jahren auf der Insel kultiviert, auch ordentlich gibt, auch die Soul-Cha-Cha-Tänzer aus dem gallischen Dorf, die bewegen sich ganz anders, aber auf diesen Rhythmus, weil man es damals dort von den schwarzen amerikanischen GIs lernen konnte. Will heißen, der Rhythmus ist zwar überall derselbe, aber die Umsetzung auf der jeweiligen Tanzfläche, die ist komplett anders. Und nur eins ist da gar und gar nicht so easy. Wenn ihr euch mit diesen Northern Soul Roots einfach nur mal ganz oberflächlich ein bisschen beschäftigen wollt, dann gibt's davon aber locker über 500 Soul-Cha-Cha-Singles, die sich's wirklich lohnt, mal kennenzulernen. Und auch deshalb möchte ich euch neben unseren kleinen 50s Record Top Episoden auch noch gerne eine rein schwarze Sendereihe von Let's Get the Groove hiermit anbieten, bei der es dann unter anderem auch immer wieder um dieses rhythmische Verwerfungsthema zwischen Northern Soul Beat Balladen und den 50s Record Top Soul Cha-Cha Grooves auch gehen wird. Und wenn jetzt hier für heute die Tams noch ihr Disillusions anstimmen, dann soll ich dieses Kapitel, die Illusion, auch garantiert nicht rauben, dass das heute beim 50s Record Top mal nur der erste kleine Gradmesser gewesen war aus diesem gallischen Dorf, damit dann auch der Soul Cha-Cha Groove irgendwann doch im Land des Droll Einzug halten darf. Denn bald springt auch gleich noch die britische Mod-Kultur oder die Belgian Popcorn Tanzfraktion dort mit auf. Dann haben wir also dafür, für diesen Rhythmus, noch weitere 60-Szene-Welten auf der Tanzfläche, bei denen man sich nicht auf Dauer verschließen sollte. Ich vermute mal, es wird Zeit, die Türen weit aufzumachen, denn schon die Römer konnten dieses gallische Dorf damals nicht einnehmen. Am Ende ging's nur miteinander. Und damit darf ich mich für heute bei euch bedanken fürs Mitreisen ins für manche noch so unbekannte gallische Dorf. Der Axel Lindner freut sich mit euch schon auf die nächste Episode, dann zum Soul Cha Cha Groove beim 50s Record Top.

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2: Hey, unsere tänzerische Fortsetzungsgeschichte aus dem Land des Stroll und dem gallischen Dorf des Soul Cha-Cha findet diesmal eine erste Erweiterungsstufe für die Tanzwelt aus den 50s und den 60s, also auch dem musikalischen Ausgangspunkt, den seit über 50 Jahren hier bei uns in München jede Woche mehrmals zu erleben gilt. Und das heißt, wir sprechen dabei wohl vom traditionsreichsten Clubabend in dieser Musikstilrichtung, der sich fast ausnahmslos über die dortigen DJs auch definiert. Und nun hatten wir aber unlängst auch schon eine ganze Weile lang über den Line Dance Stroll ein bisschen geplaudert, der sich nun überall sonst auf den europäischen Großereignissen auch etabliert hat. In Senegalia beim Summer Jamboree, beim Rhythm Riot in England oder auch bei all den im Norden gelegenen Großereignissen, beim Waldorf Weekender oder auch beim Firebirds Festival und noch einigen mehr. Nur beim Münchner Rock That Swing Festival, da wird ganz naturgegeben nicht gestrollt, sondern im Soul Cha-Cha Line Dance getanzt. Soweit erstmal die ein bisschen eingeschränkte Schlüsselloch-Sichtweise der insgesamten 50s Record Hub Gemeinde. Denn für die kommende halbe Stunde, da darf ich euch mal einladen nach Belgien zu einer völlig getrennt agierenden Tanzszene mit wiederum ganz anderen Tanzschritten, aber ebenfalls mit der im Grunde selben Rhythmik hier von Steve Lawrence und Walkin' Proud. Wir sind stolz auf die tänzerische Ergänzung heute vom Belgian Popcorn. 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

If I could only tell you, wenn ich euch das jetzt schon vor 40 langen Jahren hätte erzählen können, dass der James Darren mit diesem Pop-Cha-Cha-Rhythmus bereits Anfang der 70er Jahre in Belgien dort eine ganz eigene Tanzwelt vorangebracht hat mit diesem Belgian Popcorn. Lange Jahre war dieser recht nebulöse Begriff schon durch die DJ-Welt gegeistert, ohne dass beim 50s Record Hub irgendjemand schon verstanden hätte, worum es denn dabei überhaupt geht. Die einen waren der Meinung, dass dort nur die raren Singles aus den N50s bis Mid-60s gespielt werden. Und die anderen meinten dazu, es wäre sowas wie die kontinentale Übersetzung des britischen Northern Soul. Aber so gut wie niemand hatte unter uns über all diese Jahrzehnte bereits gewusst, dass es sich nicht nur um die Schallplatten des Belgian Popcorn dreht, sondern dass damit auch eine ausgezeichnete Tanzszene gemeint ist. Will heißen, wir machen jetzt einen neuen Seitenast auf vom Belgian Popcorn. Ein musikalisches Fass, das auch ganz bestimmt die dazugehörige Schallplattentradition auch gleich mitbringt. Hier mit Jody Sands aus den Billboard Charts. With All My Heart, unsere heutige Herzensangelegenheit. Beim 50s Record Hub heißen wir jetzt alle Popcorner auch ganz herzlich willkommen zum nun auch noch weiter gestreuten gallischen Dorf im Cha-Cha-Rhythmus. Aus Belgien importiert mit Jody Sands.

Wenn sich nun bei diesen Soul-Cha-Cha-Rhythmen natürlich wie selbstverständlich vor allem die süddeutsche Rock'n'Roll-Gemeinde auch gerne zum Line-Dance aufstellt, dann heißt das Ganze aber nicht bei den Belgian Popcornern Soul-Cha-Cha im Line-Dance-Format, sondern man kommt dort in Paartanzhaltung auf die Fläche. Im weitesten Sinn so mit den Drehungen wie beim Disco-Fox, aber recht lässig und locker bei der Fußarbeit. Auch hier nochmal nachgelegt mit zwei weiblichen Billboard-Chart-Hits von der Connie Stevens und der Linda Scott aus dem wohl obersten Promille des Belgian Popcorn.

0: Was macht man nun am besten, wenn man von diesem Tanzphänomen, vom Belgian Popcorn, noch nie was gehört hat? Man macht sich erstens als 50s Record Top Fan gar keine Gedanken, dass man das auch nicht mal eben lernen könnte, was da so auf der Tanzfläche passiert. Aber man sollte sich im Land des Line Dance Stroll durchaus seine Gedanken machen, ob es denn nicht allmählich schon mal angeraten wäre, auch die Soul Chacha Fraktion mit ins Boot zu nehmen. Denn wir hatten ja unlängst auch schon die Early Northern Soul Roots mit dem völlig identischen Chacha Grundbeat hier als weitere rhythmische Andockstelle beim 50s Record Top auch schon ausgemacht. Und damit schwemmt's auch gleich nochmal gut 500 Soul Chacha Singles auf die 50s Record Top Tanzflächen, wenn man's denn zulassen möchte. Und deshalb wollte ich euch auch gerne mit der Sendereihe von Let's Get the Groove dann auf die schwarze Seite dieser Medaille auch gerne rüberholen in eine ganz eigene Jahresrunde. Nur jetzt kommen hier mit dem Belgian Popcorn auch weitere 40 lange Jahre an Tanztradition obendrauf in exakt dasselbe Rhythmusumfeld, auch aus der weißen Popmusiktradition rübergetragen, hier mit Frankie Lane. 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

die lange verschollene Lost Love mit Barry Darvell für den Belgian Popcorn Sound, mit dem wir also im 50s Record Hop Umfeld, damit im gallischen Dorf der Pop-Cha-Cha-Tradition, jetzt ordentlich Zuwachs bekommen. Denn nachdem ich mal eben nur einige Belgian Popcorn Sampler ein bisschen durchgestöbert habe, da war die Trefferquote für einen durchschnittlichen 50s Musikfreund wirklich außerordentlich hoch. Was aber nun keinesfalls heißen soll, dass dort auch nicht die ausgedehnte Sammler- und DJ-Szene sich einstellig eingibt, die dort auch äußerst rare Singles dieser Machart auf ihre Teller bringen. Nur fürs erste Kennenlernen des Belgian Popcorn, da wollte ich euch nur mal von diesem obersten Promill so ein paar Musikeindrücke mit anbieten, die damit auch diese Tanzgemeinde der Popcorner willkommen heißen will in unserer Runde. Denn wir haben damit jetzt schon die vierte Tanzvariante auf diesen typischen Afterbeat-Rhythmus, wenn man die Gratwanderer aus dem Land des Stroll vielleicht an manchen Stellen auch schon mit dazu zählen möchte. Wie ihr jetzt aber ganz persönlich diesen Rhythmus auch taufen wollt, das darf gern jeder in seiner Schlüssellochgemeinde selber so bestimmen. Mir war es dabei mal nur wichtig, alle Tanztüren zu dieser rhythmischen Herangehensweise mal offen zu legen. Hier auch mit Bette E. Martin, I Know a Girl.

Wenn jetzt zum Abschluss für heute die Babs Tino noch um Vergebung bittet, dann will ich euch nicht entlassen, auch ohne den nächsten tanztechnischen kurzen Hinweis auf das zur selben Zeit auch Anfang der 60er Jahre entstandene und so betitelte Welttanzprogramm. Als damals 1961 der deutsche Tanzlehrer Gerd Hedrich und sein englischer Kollege Alex Moore dieses dann aber gar nicht so weltweite Tanzprogramm ins Leben gerufen hatte, mit Walzer und Tango und Quickstep, zur selben Zeit, als man dort den Paartanz wieder weiter nach vorne bringen wollte, um daraus am Ende natürlich die Tanzschulenkultur aus der Taufe zu heben. Und wo ist es passiert? In England und in Deutschland und auch noch mit zwei weiteren Tanzbegriffen von der Rumba und dem Cha-Cha angereichert, die natürlich im Tanzschulsinne beides kaum was zu tun haben mit der Original-Rumba oder mit dem lateinamerikanischen Cha-Cha-Cha, sondern sich ebenfalls genau hier im Popmusikumfeld dieser Tage ansiedeln, beim Welttanzprogramm. Das gallische Dorf der Cha-Cha-Rhythmen, das wird noch größer und größer, ich verspreche es euch. Nur im Land des Stroll hat man das immer noch nicht so richtig auf dem Schirm. Wie prägend dieser Rhythmus bis in unsere heutigen Tage auf der Tanzfläche auch umgesetzt wird. Also, die Bayern sagen, nix für ungut, forgive me, wenn ich hier mitten aus dem gallischen Dorf auch gerne auffordern möchte, die oft viel zu enge Schlüssellochperspektive mal zu überdenken. Und damit sagt der Axel Lindner auch wieder Danke fürs Mitreisen heute zum Belgian Popcorn. Das wird sicherlich nicht zum letzten Mal hier sein, für diese insgesamte Tanzgemeinde mit diesem Rhythmus beim 50s Record Top.

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2: Hey, you. Ich möchte euch diesmal mitnehmen zu dem wohl größten und langlebigsten Rock'n'Roll-Tanz-Meeting entlang des 21. Jahrhunderts. Wenn sich dort Jahr um Jahr seit der Jahrtausendwende immer Anfang August dann regelmäßig mehr als 100.000 Musik- und tanzbegeisterte Urlauber dort einfinden. Und auch diesmal hat mir mein guter Freund Ralf auch wieder eine perfekt notierte Liste mitgebracht von den dort dieses Jahr neu ausgegrabenen 50s-Tanzkrachern, die ich mit euch jetzt so ein bisschen genauer durchforsten möchte. Das heißt, ich will euch von dieser Liste auch immer mal nur einen exemplarisch dort neu gefundenen Songtitel rauspicken und mal sehen, was wir dafür für die Tanzflächen daraus machen können, damit zum einen insbesondere klar wird, wie weit das damalige Hitparadengeschehen aus den 50er Jahren damals entfernt war und auf der anderen Seite eben wie nachhaltig auch nicht nur für dieses eine Sommerspektakel in Senegalia das Publikum auch weiterhin begeistert ist. Und das passiert wie eigentlich bei jeder Tanzszene mit Hits, die damals eben keine gewesen waren. Also lasst uns jetzt mal abtauchen für ein paar Minuten zum Stroll tanzen, zum ersten Freitagabend in Senegalia, zur Summer Jamboree mit Julien Duval und Friday Night on a Dollar Bill.

Wenn manche Hörer jetzt vielleicht glauben mögen, die Musik der 50er Jahre, das wäre was vielleicht für 80-Jährige, die sich gern an ihre Jugend zurückerinnern mögen. Das mag es auch geben. Aber, liebe Leute, wir sprechen hier von diesem alljährlichen Sommertanzspektakel an der italienischen Adriaküste, von einem Massenevent, das sich dort Jahr für Jahr bereits ein volles Jahrhundert zeigt. Wenn wir uns dazu vielleicht noch kurz vergegenwärtigen, dass auch so einen neu ausgegrabenen DJ J-Pick wie heute den Julien Duval mal mindestens 2000 Mal mehr Menschen hören als unser Radioprogramm, dann dürfen wir doch ganz gerne mal die oft überbewerteten Hitparadenbücher gerne mal beiseite legen. Denn dort auf den Tanzflächen, da wird gestrollt und gebobbt zu Rhythmen, die wir mit unserer 50s Record Top Brille jetzt unter einem völlig anderen Licht anstrahlen dürfen. Und genau das wollen wir auch für die nächsten 50s Record Top Episoden auch mal ganz gerne für so eine knappe halbe Stunde immer wieder mal zum Thema machen. Hier jetzt mit Billy Holland, I Wanna Bob.

Auch auf dem Hot Seat von Bobby Doyle, da geht's dort ausnahmslos nur drum, die Tanzscheiben in die geeignete Reihenfolge zu bringen, damit auf den diversen Tanzflächen bei den Großereignissen auch gerne mal 300 bis 500 Paare auch möglichst dort verbleiben wollen. Und so will ich euch mit dieser kleinen Kolumne vom 50s Record Hub auch immer nur so ein paar Minuten lang mitnehmen zur so besonderen rhythmischen Blickrichtung auf die Tanzflächen, bei der sich's als allererstes mal verbietet, den gerade gewählten Grundbeat auch abrupt wechseln zu wollen. Die DJs dort, die halten das Gesetz der Serie, wie ich das ganz gerne auch immer mal nenne, auch ganz bestimmt möglichst gut ein. Denn bei einer derart großen Tanzfläche, da springst du nicht einfach mutwillig zwischen den Tanzgeschwindigkeiten und den Grooves einfach mal hin und her. Und so bleiben wir diesmal beim typischen 8/8-Grundbeat als Stroll-Line-Dance oder auch im langsamen Paartanzmodus. Hier mit Benny Barnes, You Gotta Pay.

Mit diesem typischen 8/8-Grundbeat, da kennt die Rock'n'Roll-Gemeinde freilich einen Jerry Lee Lewis oder einen Little Richard, die dann auch aber noch wesentlich schneller ihre 2 Piano-Anschläge pro Takt unter die Melodie so drunter hämmern. Beim Stroll übernimmt diese so besondere Taktphrasierung auch oftmals gerne das Saxophon. Auch hier bei der Linda Hopkins bereits 1961 mit der Aufforderung zum Twist. Der stark nach vorne gestellte 8/8-Grundbeat, der lässt damit sowohl Stroll als auch Twist als auch vielleicht schon die ersten Freitanz-Moves dann zu. Und so kommt so ein Tanz-DJ auch ganz sachte in oft kleinsten Rhythmus-Nuancen aus dem puren Stroll-Grundbeat auch wieder raus. Mit Mamas Doing the Twist mit Linda Hopkins. 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

No time, keine Zeit bleibt uns auch nach den Titans zum Strollen und Rock'n'Rollen, denn wir wollen euch an dieser Stelle auch immer nur einen kurzen exemplarischen Eindruck davon geben, was so ein 50s Record Hop DJ auf der Fläche so zaubern kann, damit sich jetzt auch noch für heute die Tanzgemeinde mit dem Earl Wade in angestammter Vierviertel Grundbeathaltung wieder zurückfindet und damit die Line Dance Formation aller Wahrscheinlichkeit auch wieder aufgelöst wird. Waren es da gerade eben noch zuvor bei den Titans noch 2 Beats pro Takt, so schwingt sich's, wenn man mal nochmal genau zuhören mag, auch wieder auf einen reinen, deutlichen Viervierteltel-Grundbeat ein. Und wer dieses Rhythmus-Wechselspiel besonders gut beherrscht, der hat auch garantiert über sein komplettes DJ-Set auch gerne eine volle Tanzfläche. Und so hoffe ich, der kleine Stroll-Ausflug hat euch heute schon mal so ein bisschen Spaß gebracht und so ein bisschen das Gefühl vermittelt, warum gerade diese 50s Record Hop Kolumne auch nach über 50 Jahren auch immer noch so eine starke Fangemeinde hinter sich weiß. Denn hier geht's um ein möglichst gutes Rhythmusgefühl und vor allem eben auch von den DJs bestens vorbereitet vorgehörte Songzusammenstellungen, damit man eben jederzeit in der Lage ist, die unterschiedlichen Tanzrhythmen ineinander gleiten zu lassen. Genau dort wollten wir jetzt damit ankommen, beim Rock'n'Roll mit Earl Wade.

Inzwischen singt der Bandleader Boyd Bennett auch im Stroll-Zeitalter mal dann und wann selber, anstatt vom ehemals angestammten Leadsänger Big Mo hier bei der Hershey Bar im Jahr 1960 und auch von unserem nächsten Teenager-Gast, dem Bobby Patrick Jr. Da hören wir ihn dann später unter seinem Pseudonym Robert John noch während der 70er und 80er Jahre mehrfach mit The Lion Sleeps Tonight auf dem Treppchen oder auch eine US-Nummer 1 mit den Sad Eyes. Hier wünschte sich allerdings noch 1959 im Stroll-Rhythmus eine Pyjama-Party.

gerade auch im Zeitalter der MP3-DJs, die sich jetzt auf ihrem Rechner auch gerne hunderte an Playlisten mal ganz in Ruhe zu Hause zusammenstellen können, um damit auch insbesondere auf die Übergänge zwischen den Songs ein wenig deutlicher zu achten. Ja, auch zum Abschluss für heute noch mit dem Five Royals Leadsänger Al Pauling und Please Be Mine. Das Gesetz der fließenden Serie, heute vom 8/8 Stroll bis zum 4/4 Grundbeat beim 50s Record Hub. Be mine.

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2: Hey, you. Wir gehen auch heute nochmal so genau an die Rhythmusschnittstelle zwischen Belgian Popcorn und den 50s Record Hop Tanzflächen Einsteiger-Songs. Dazu begrüßt euch auch wieder der Axel Lindner zum wiederholten Mal zu diesem Taktexperiment für die beiden Tanzmusikszenen, die sich da im Grunde aber kaum kennen, aber dennoch über mehr als 50 lange Jahre quasi so parallel nebeneinander schon existieren, mit jeweils komplett eigenen Tanzschritten, mit einer durchaus auch anderen Schallplattenphilosophie, aber eben auch heute wieder mit so manchen Gratwanderern unter diesem Motto Belgian Popcorn meets 50s Record Hop. Und so werden womöglich auch diesmal wieder beide Szenewelten so ein paar Töne hören, die sie zum Tanzflächeneinsatz vielleicht bisher noch nicht so auf dem Schirm hatten. Aber ich will mal vermuten, vielleicht trotzdem hüben wie drüben spannend finden werden für die kommende nächste halbe Stunde, wie immer, mit Chance Halliday und Bury Me Deep zu Belgian Popcorn meets 50s Record.

0: Popcorn-Fans wirklich gut gemachte, aussagekräftige Songlisten, die man wenigstens mal durchforsten könnte, um mal so wenigstens 1000 oder 2000 Szene-Tanzkracher für die Nachwelt auch konserviert zu kriegen. Einfach nur, indem man all diese Songs in einer gemeinsamen Szeneliste auch mal zusammentragen möchte. Vielleicht auch so ein bisschen nach dem Vorbild der Northern Soul-Tanzgemeinde. Die hat es nämlich schon längst geschafft, nur durchs bloße Aufschreiben ihrer mächtigen, langlebigen Songs, damit dann auch einen Schub für die komplette Szene hinzukriegen, weil es damit dann eben auch Neueinsteigern anhand dieser Songlisten ganz gut gelingt, sich ein bisschen besser zu informieren, was denn da so auf den Tanzflächen los ist. Aber bei so gut wie jeder anderen Tanzmusikszene, da stochert man so als Neueinsteiger im Grunde im Trüben. Wenn man da zum Beispiel auch vom 50s Record Hop mal so ein bisschen genauer rüberschauen möchte zu den Belgian Popcorn Fans. Vielleicht funktioniert's ja hier beispielsweise auch mit Jimmy Ricks und seinem Daddy Rolling Stone.
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Der Fats Domino-Saxophonist Herb Hardesty lädt uns hier 1961 ein, wortlos zur Perdido Street nach New Orleans mit einem nächsten Belgian Popcorn-Versuch. Nachdem es auch dort durchaus häufig Instrumentalsingles auf die Tanzflächen schaffen. Wenn man nun aber wie ich aus der 50s Record Hop-Fraktion so quasi den Schulterschluss zur Belgian Popcorn-Gemeinde sucht, da kann man sich dann beim Zuschauen auf der Tanzfläche so ein bisschen die Vorstellung schon entwickeln, was denn vielleicht dort auch noch so alles gut ankommen würde. Aber am Ende scheitert es dann eben auch manchmal am erprobten DJ-Urteil eines Belgian Popcorn-Kollegen. Und darum möchte ich das an dieser Stelle auch immer wieder gerne dazu benutzen, um all die Tanz-DJs auch so ein bisschen zu animieren, ihre Szene-Kracher wenigstens mal zusammenzutragen und aufzuschreiben. Denn damit könnte man schon mal zumindest nach dem Northern Soul Vorbild für eine wesentlich breitere Fangemeinde dann sorgen. Denn wenn man sich doch als Tanzszene nicht immer nur als die Insider-Szene begreifen möchte, sondern diesen Sound auch noch an weitere Oldie-Freunde auch weitertragen will, dann bleibt's doch eigentlich nicht aus, dass man da zumindest mal so eine möglichst große Liste an den Start bringt für die Belgian Popcorn-Fangemeinde mit dem nächsten Gratwanderer aus der 50s Record Hub-Fraktion, Young Jesse und Don't Think I Will.

Nun hat mir der Chris Müller in seiner Eigenschaft als Belgian Popcorn DJ unlängst mal diese Playmate-Single mitgebracht von The Day I Died. Und dazu dann auch gleich noch ergänzt, dass man diese Single zum Tanzflächeneinsatz wohl runterpitchen müsste. Und für diejenigen, die mit diesem Begriff runterpitchen noch nichts anfangen können, an einem Plattenteller, da kann man oft mal die Abspielgeschwindigkeit entweder schneller oder langsamer stellen, also rauf oder runter pitchen. Und das heißt jetzt wiederum, dass der Chris als etablierter Schallplatten-DJ keine CDs oder gar MP3s für seine Tanzabende verwenden will, sondern eben ausnahmslos Vinylscheiben, um die auch unter anderem pitchen zu können. Und so entstehen also damit auch Tanzflächenfüller, die erst durch die angepasste Abspielgeschwindigkeit zum Belgian Popcorn Tanzflächeneinsatz erst kommen. Und das macht's dann auch für Seiteneinsteiger wie mich auch nochmal so um einiges schwieriger, die möglichen Szene-Songs auch sofort erkennen zu können. Was ich aber erkennen konnte, das ist das dazugehörige Original von diesem The Day I Died. Und damit nochmal danke an den Chris, jetzt mit Scott Garrett.

Carol Bennett bringt uns zum allmählichen Abschluss hier jetzt He's Coming Home, das dann womöglich nach dem Belgian Popcorn Ratschlag vom Chris vielleicht ebenfalls noch runtergepitcht werden sollte. Wer weiß es, ich werde es beim nächsten Belgian Popcorn Abend nach seinem Motto Chills and Fever auch bestimmt erfragen. Aber bis dahin sagt der Axel Lindner dann auch wieder erstmal vielen Dank heute fürs Mitreisen auf die Tanzflächen zwischen Belgian Popcorn und 50s Record Hop. Die Tanzwelten, die auch ganz bestimmt so nahe beieinander liegen, obwohl sie sich gegenseitig durchs jeweilige Schlüsselloch betrachtet kaum kennen. Die Ruth Brown hat jetzt ganz genauso wie ich auch genug davon. Sure enough, lasst uns auch hoffentlich durch diese 50s Record Hop Staffel auch noch unbedingt ein bisschen näher zusammenrücken. Denn wenn es in diesen beiden Welten schon mehr als 50 lange Jahre damit auf die Tanzflächen geht, dann sollten wir doch dieses gemeinsame Pfund wesentlich besser und konsequenter auch ausspielen. Hier bei Belgian Popcorn meets 50s Record Hop. Yeah!

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3: Mit unserem heutigen kleinen Tanzkapitel, das sammeln wir beim 50s Record Hop, auch wie in den zurückliegenden Tagen, noch ein paar 60s Tanzscheiben mit dazu, die auch zum Großteil dort immer noch zum Einsatz kommen. Und das auch noch kombiniert, weil ich von unserer Radiogemeinde öfter mal gefragt werde, ob es denn da nicht noch eine inzwischen dann auch schon vierte 60s Meet the Beat Staffel geben wird. Und da habe ich mir gedacht, ich nehme mal das Ganze als Aufhänger, mit euch so ein bisschen drüber zu plaudern, warum die allermeisten 60s Musikfans inzwischen so in etwa 70 geworden sind, aber viele 50s Record Hop Fans noch viel jünger sind. Es mag natürlich überall Ausnahmen geben, ganz klar, und das stelle ich mir auch ein bisschen plakativ damit in den Raum. Aber warum sind denn die 60s Fans älter als die 50s Fans im Schnitt? Diese Gedanken sind natürlich rein persönlich entstanden, weil ich mich ja auch im Grunde schon über all diese Jahrzehnte, vor allem mit diesen beiden Musikjahrzehnten, ganz besonders beschäftige und mich dabei auch ganz häufig frage, wo sind denn eigentlich all die regelmäßigen 60s Musikveranstaltungen? Ein bestimmt spannendes und vielleicht auch etwas polarisierendes Thema heute. Warum sind die 60s Fans älter als die 50s Record Hop Fans?

Wir hatten es ja zuletzt auch schon zum Thema gemacht, was der so prägnante Afterbeat in diesen Jahren auch so alles in Gang gebracht hat. Auf dem Weg vom ehemals noch gleich betonten Vierviertel-Shuffle-Grundbeat bis zum Rock'n'Roll-Afterbeat und dann weiter natürlich im Viervierteltakt immer über die Twist-Grenze zum Beat. Und dort handelt es sich natürlich bei der persönlichen Rhythmuswahrnehmung kaum um den jeweiligen Sänger, der uns eigentlich nur die drüberliegende Melodie spendieren sollte. Wir fangen mal noch 1958 an mit typischem Richard Pleitner-Sound von Rick and the Rockers. Roh und erdig soll's klingen, der Sound, der sich inzwischen beim 50s Record Hop nach der Popclub-Zeit eigentlich fast überhaupt nicht mehr wiederfinden lässt, den aber die damaligen Rock'n'Roll-Zuhörer als pure Rock'n'Roll- und Rockabilly-Fans zu gerne gehört hatten, aber die Boogie-Tänzer jetzt in aller Regel nur mehr titelgemäß hier reagieren. I'm hurt!

Nun sollten wir uns beim Thema 50s Record Hop auch immer wieder gerne vor Augen führen, dass die Generation der Rock'n'Roller nur mehr recht wenig zu tun hat mit der Tanzfraktion der Boogie-Tänzer. Ich habe es ja auch schon in den zurückliegenden Wochen und Monaten ein bisschen versucht, die ersten 15 Jahre beim Popclub so ein bisschen genauer zu beleuchten, als es den Tanzbegriff Boogie eigentlich noch überhaupt nicht gegeben hatte und sich deshalb auch beispielsweise eine Hot Rod Kelly hier von den Sabres ganz im Stil vom Killer Jerry Lee Lewis jetzt auf den Tanzflächen auch wiederfinden lässt. Diesen Sound nannten wir damals eben alle gerne den Pleitner Sound, der noch keinen Unterschied gemacht hatte beim typischen Rock'n'Roll-Abend. Denn auch das Rock'n'Roll-Revival, das war noch gespickt von typischen Rockabilly-Bands mit Matchbox, mit den Jets, mit den Stray Cats. Und die damaligen Festivals, die waren längst noch Rock'n'Roll-Weekender und noch keine Boogie-Dance-Camps. Auf diese Soundreise werden wir uns dann aber in den kommenden Jahren mehr und mehr auch begeben beim 50s Record Hop.

Erst noch nur mit etwas geschliffenerem Sound und zunehmend fließender durchlaufenden Rhythmen, wie hier mit Jack Larson im Lonely Part of Town. Dieser recht lang praktizierte fließende Rhythmusübergang, der liefert uns dann während der 90er Jahre auch die nächsten Grundlagen, um hier auch mit Bobby Gray auch nur mal stellvertretend auch die größeren Tanzflächen vollzukriegen, aber den Sound damit auch zunehmend poplastiger werden zu lassen, mit möglichst geradem Boogie Rock'n'Roll Tanzbeat auf den allwöchentlichen Tanzveranstaltungen. There's gonna be a party tonight, nach wie vor an jedem Sonntag des Jahres zum 50s Record Hop.

hatte ich erst unlängst wieder mal ein längeres Gespräch mit meinem Kollegen Thorsten Schmidt, dem Betreiber von den Memory Hits, der auch nach wie vor dort auf typisch bekannte 50s Rock'n'Roll-Helden setzt. Und er prognostiziert wahrscheinlich auch ganz zu Recht, dass seine Zuhörer dort an die etablierten Hits dieser Tage gewöhnt sind. Nur wir machen es ja hier bei der zweiten 50s Record Hop Staffel schon einige Wochen lang hier vor. Das ist als 50s Tanzmusik-DJ im Grunde fast überhaupt nicht mehr um die allseits bekannten 50s Hitlieferanten geht, sondern vor allem um die Songs, die auch den passenden Tanzrhythmus abliefern sollen. Wie hier auch beispielsweise ein ganz gemütlich durchlaufender Rock'n'Roll Shuffle mit Johnny Garner und Kiss Me Sweet.

Rock'n'Roll auch garantiert ohne Jahresbegrenzung. Hier zum Alabama Shake im Jahr 1964 mit Gene Summers. Auch wenn zeitgleich in der allgemeinen Musikwahrnehmung bereits die Afterbeats die Vorherrschaft längst übernommen haben mit den britischen Beatbands, so würde wohl trotzdem aber niemand hier zu Charles K. Shields im selben Jahr auch schon Beatmusik sagen wollen, weil eben auch hier ein geradliniger Vierviertel-Shuffle-Grundbeat drunter liegt und kein Afterbeat-Rhythmus, der sich dann während der 60er Jahre eben zur Einzeltanzhoheit auch weiter auf den Flächen entwickelt und so genau an dieser tänzerischen Nahtstelle zwischen Einzeltanzbewegung und den Boogie-Tanzpaaren, da treffen wir uns, wenn ihr mögt, auch gleich morgen nochmal mehr, damit auch endlich klar wird, warum es heute im 21. Jahrhundert vermutlich wesentlich mehr 50s-Veranstaltungen gibt, als es 60s- oder 70s-Abende noch gibt. Einen reinen DJ-Abend mit 60s- oder 70s-Sounds, den habe ich eigentlich schon seit vielen Jahren auch nicht mehr erleben dürfen. Aber Tanzabende mit 50s-Sound, die gibt's allein hier in München 3 oder 4 Mal pro Woche. Und das auch über all die Jahre hinweg. Nachdem es aber seither mit dem vorherrschenden Afterbeat vorwiegend vor allem Einzeltanzbewegungen gibt und dazu eben auch keine Tanzschritte mehr notwendig sind, so trägt sich die Musik der nachfolgenden Jahrzehnte auch weit weniger in die Zukunft als zu Zeiten, als es eben noch Tanzschritte zu erlernen gab. Wirklich gewagte These, mögen sich manche denken, gleich morgen mehr davon, wenn ihr Lust habt, dann zur nächsten Ausgabe vom 50s Record Hub.

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2: Hey, you. Man mag heute zu Anfang vielleicht denken, wir würden die Rock'n'Blues-Kategorie aus den vergangenen Tagen noch ein bisschen weiter fortsetzen. Doch diesmal holen wir uns die direkte Nahtstelle zum Thema mit den sogenannten Blues-Boppern ins Programm. Und wer auch von den längst etablierten Boogie-Tänzern diesen Ausdruck vielleicht noch gar nie gehört hat, der sollte sich für die nächste halbe Stunde bestimmt anschnallen. Denn es wird hier rhythmisch ganz bestimmt nichts für brave, weichgespülte Shuffle-Freunde. Wir machen's heute und morgen in Schwarz und gleich danach hinterher zweimal in Weiß. Let's bop a while. Wir gehen wie immer gleich mal auf die Tanzfläche. Und am besten spürt ihr das einfach gleich nach, was sich da bei euch so entwickeln wird in der nächsten halben Stunde und gegebenenfalls wie lange der etablierte Boogie-Paar-Tanz hier noch herhalten darf auf dem Weg zu den Blues-Boppern mit Slim Harpo und Buzz Me, Baby.

Es wird heute roh und unangepasst mit einer Soundfärbung, die wir noch zu Popclub-Zeiten durchaus auch häufiger an den Start gekriegt hatten, wenn es die Publikumszusammensetzung und vor allem die Stimmung im Saal einfach mal hergegeben hat. Denn dieses Randthema der Blues-Bopper, das funktioniert eigentlich nur besonders gut, wenn sich da auch möglichst viele Zaungäste und vor allem auch die Rockabilly-Cats vielleicht auch nach ein paar Bier auch mal zum sogenannten Boppen auf der Tanzfläche dann treffen. Und dabei haben dann die Creeps und die Lederjacken häufig wieder mal die Vorhand gewonnen, die wir ja hier auch schon mehrfach zum Thema gemacht hatten. Dann aber nach dem Umzug in die Maxi-Manuel-Brauerei war es auch mit dem Boppen vorbei. Aber anderswo, wenn sich die Rockabilly-Fraktion und die Boogie-Tanzfreunde immer noch gerne auf einer Tanzfläche dann zusammenfinden, da kann es dann durchaus mit solchen Sounds auch zu dieser elektrisierenden Tanz- und Bewegungsmischung auch noch kommen, die natürlich bei den einschlägigen Rockabilly-Meetings zum Standard gehören, wie hier zum Beispiel mit Joey Lewis und seinem Glamour Girl.

Gepoppt oder gestampft wird natürlich auch einzeln auf der Tanzfläche, aber nicht selten finden sich natürlich dann auch zeitgleich weitere Paare dort auf der Fläche. Denn die wollen sich's natürlich auch nicht nehmen lassen, weiterhin im Rockabilly Jive oder auch im Sechser-Schritt weiter tanzen zu wollen. Und genau solche Kombi-Momente, die machen einen 50s Record-Top-Abend auch ganz besonders zum Ereignis. Denn dazu braucht man dann schon eine ziemlich aufgeladene Grundstimmung im Saal, um beispielsweise auch hier mit einem Otis Rush ganz ausdrücklich zum Jumpen und zum Boppen aufzufordern. Jump, Sister Bessie, jump!

Vielleicht könnt ihr es auch als Nicht-Tänzer so ein gutes Stück weit ein bisschen mitspüren, dass hier auch mit John Lee Hooker nun auch nicht mehr ganz brav angepasst getanzt wird, mit Boogie-Figuren und mit Drehungen. Und als zusätzliche rhythmische Andockstelle, da erleben wir inzwischen auch schon ganz häufig die Verschmelzung der Blues-Bopper mit den Latin-R&B-Grooves. Vor allem dann auch schon häufig mit den Live-Rhythm-Blues-Bands, die sich dann und wann auch schon mal den ein oder anderen Latin-Groove ins Repertoire gerne mit reinholen, weil es einfach Stimmung erzeugt, wenn auch die Nicht-Tänzer im Saal plötzlich mit anfangen zu boppen. Und damit sind dann in aller Regel die Boogie-Paar-Tänzer zu Einzeltänzern auch geworden, mit typischem Bo-Diddley-Beat hier. Bring it to Jerome.

die schwarzen Blues-Papa heute nochmal kurz zum Tanzthema gemacht. Auch wenn dieser so rohe Rhythmus, zumindest mal soweit ich es im 21. Jahrhundert von hier aus beurteilen kann, im deutschen Süden eigentlich komplett sich verabschiedet hat. Aber wenn ich mich noch gerne an die gemeinsame Popclub-Zeit zurückerinnere, als die Boogie-Abende eben noch Rock'n'Roll-Abende gewesen waren, da wollten sich solche Tanzflächenmomente auch recht regelmäßig auch immer wieder herstellen lassen. Nur das funktioniert eben vor allem durch das Zusammenwirken mit den Rock'n'Roll- und den Rockabilly-Fans, die eben auch gerade nicht zum Paartanz-Boogie-Abend kommen wollen, sondern für die erdigen und rohen Blues-Bopper wie hier, zum Beispiel mit Little Walter, das Ganze auch mal gerne unter sich veranstalten, bei den Gebrüdern Jess jetzt im Studio. Hate to see you go mit Little Walter.

freilich sind dann hier auch die Running Shoes von Jukeboy Bonner, wie auch alle anderen heutigen Blues-Bopper-Beispiele aus unserer heutigen Song-Auswahl mal selbstverständlich auch im Viervierteltakt gehalten. Aber wir werden es auch in den kommenden Tagen noch so ein bisschen zum Thema machen von so manch unterschiedlichem 50s-Record-Hop-Rhythmus, der auch natürlich wie alle anderen auch mit einem Viervierteltakt daherkommt und trotzdem ganz anders eingesetzt wird. Vielleicht sind auch gerade deshalb diese 50s-Record-Hop-Episoden für so manchen ganz wichtig, wenn wir auch mal ganz besonders darauf Wert legen, auf den Afterbeat, den Acht-Achtel-Rhythmus, den Übergang zum Twist und zum Beat und auch natürlich die rhythmische Drehscheibe über den Cha-Cha-Cha-Afterbeat. Nur morgen gibt's eben auch nochmal, wenn ihr mögt, eine weitere halbe Stunde hier zum Thema der Blues-Bopper, weil es einfach auch schon seit den Anfangstagen im Popclub ganz genauso eben mit dazugehört hat, wenn man sich ein möglichst breites Bild davon machen möchte, was damals zu einem typischen Rock'n'Roll-Abend eben alles auch noch mit dazugehört hat, beim 50s Record Hop.

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2: Hey, you. Wenn's um die 50s Record Hop Tanzgrooves geht, dann darf ich euch für jede kleine Tanzepisode auch immer nur so ein paar kurze Minuten lang mitnehmen zu einem vielleicht für manche auch recht unvermuteten Blickwinkel auf die Tanzmusik der 50er Jahre, zu der ich unlängst auch wieder eine kleine Songliste erhalten habe von den DJ-Neuerungen zum Summer Jamboree in Senegalia. Und wenn jetzt manche von euch zu diesem Tanzevent an der sonnigen Adriaküste dort immer Anfang August auch überhaupt nichts anzufangen wissen, dann will ich euch dazu auch natürlich ganz genauso neugierig machen auf nur eines von mehreren Tanzmusik-Großereignissen, die dieses Thema 50s Tanzmusik eben ins Hier und Jetzt, ins 21. Jahrhundert bringen. Denn dort treffen sich seit 25 Jahren jedes Jahr mehr als 100.000 tanzwillige Urlaubsgäste, um dort von mittags, also um High Noon bis in die frühen Morgenstunden auf den unterschiedlichsten Tanzflächen zu den unterschiedlichsten DJs und Bands zu tanzen. Und wenn wir das mal überschlagshalber in Relation setzen, dann reden wir hier nicht von einer verstaubten Wohnzimmer-Oldie-Kultur, die sich vielleicht durch die Hitparaden des damals wieder hochholen wollten, sondern wenn so eine Tanzfläche mal gut und gerne 300 bis 500 Paare auf die Fläche bringt, dann bedeutet das auch, dass die dort gebuchten DJ-Kollegen auch wirklich ganz genau wissen, worauf es ankommt. Und bei uns kommt es heute auch nochmal an auf den langsamen 8/8-Grundbeat beim Stroll für die nächsten Minuten mit den Diamonds und ihrer Patsy.
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Nun befinden wir uns aber auch mit den Twin Tones mit ihrem Skip and Flip auch noch im recht langsamen Stroll-Grundtempo, bei dem es auch vollkommen klar ist, dass der DJ damit genau weiß, dass es auch garantiert genügend Stroller im Publikum überhaupt gibt, um die Fläche bei solchen langsamen Grooves auch schon mal ordentlich voll zu machen. Wäre diese Tanzveranstaltung beispielsweise im deutschen Süden angesiedelt, dann könnte man sich diesen langsamen Stroll-Rhythmus ganz bestimmt auch schenken, denn hier gibt es so gut wie keine Stroll-Tradition und dafür umso mehr eine ausgeprägte Soul-Cha-Cha-Kultur mit völlig anderen Tanzschritten und Rhythmen. Und genau diesen Übergang vom Stroll zum Soul-Cha-Cha, den will ich uns heute mal kurz hörbar machen, wenn sich der Disc-Jockey-Kollege vielleicht aus dem deutschen Norden oder aus England durchaus wundern darf, warum es denn hier im deutschen Süden mit dem Stroll überhaupt nicht klappen will. Also Stufe 1, wir erhöhen erstmal das Grundtempo im 8/8 Grundbeat, nur so einen kleinen Tick, und wir geben erstmal der durchaus verwunderten süddeutschen Tanzgemeinde die erste Möglichkeit, auch zum Cha-Cha-Grundbeat wechseln zu können, mit Richard Berry beim Mess Around.

Wenn bei Dale Hawkins der 8/8-Beat auch schon ein bisschen zügiger wird und ein drübergelegter deutlicher Afterbeat dafür geklatscht wird, dann versucht der DJ die nächste Tanzfraktion der echten Rock'n'Roller jetzt anzulanden. Auch noch ein kurzer Versuch mit Bobby Norris. Diesmal mit dem Saxophon als 8/8-Rhythmuslieferant, aber auch genauso an der Nahtstelle zwischen Stroll und dem geklatschten Afterbeat als Rock'n'Roll-Grundbeat bei I Went Rockin'. We'll be right back.

Auch der Pat Shannon klopft hier ein letztes Mal zwischen Stroll und langsamem Rock'n'Roll an unsere Tür mit Knock Knock. Aber die süddeutsche Tanzgemeinde, die will und will und will einfach nicht zum Strollen auf die Fläche kommen, so wie das der weitgereiste Disc-Jockey gerne erwartet hätte. Und wie man das bei den Großveranstaltungen dieser Art auch überall kennt. Nur mit einer ganz leichten Taktnuance mehr an Afterbeat. Da wandert bei Chuck und Betty der Tanzgroove jetzt zum Cha-Cha-Grundbeat. Und plötzlich ist damit die süddeutsche Tanzfläche auch voll. Allerdings mit einem völlig anderen Tanzverhalten, als sich das der weitgereiste DJ gedacht hätte, hier bei den Sissy

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1: Gerade auch dieses dann so ganz unterschwellig gerne mal reingemogelte Cha-Cha-Grundgefühl, das wird's im Verlauf von unserem Stroll-Kapitel auch noch häufiger geben. Nach den Sissy Bridges, da bekommt auch hier der Vito Piccone mit seinen Elegance nach ihrem Nummer-1-Hit von der Little Star auch sofort die passende Quittung im Stroll-Grundbeat zum Payday.

Brian Hyland mit Don't Dilly Dally Sally, den kann sich der süddeutsche DJ überall anderswo schenken. Also bei den Rock'n'Roll Großveranstaltungen, da dominiert das Tanzverhalten aus England oder aus Norddeutschland, zumindest in diesem Punkt. Außer hier befinden sich im Tanzpublikum vielleicht schon einige Northern Soulies und die zeigen dann auf denselben Song auch wieder völlig anderen Tanzstil, weder Stroll noch Cha-Cha Groove. Und doch mag man bei oberflächlichem Hinhören für alles einfach nur strollen oder je nach Region auch gerne offen Cha-Cha tanzen. Oder dann vielleicht doch mit Mike Patterson die Northern Soul-Fraktion auf die Fläche bringen. Das Gesetz der fließenden Serie vom 8/8-Stroll zum Northern Soul mit Black Coffee and Burnt Toast.

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3: Hey, you. Mit unserem nächsten 50s Record Hop Halbzeitthema, da biegen wir auch in den kommenden Tagen noch ein bisschen mehr dazu ab, zu der 50s Record Hop Rhythmusauswahl unter einem ganz anderen Schlagwort, der britischen Romper, Stomper and Hip Shaker. So genau an der Rhythm and Blues Schnittstelle bis ins schwarze Twist-Zeitalter Anfang der 60er Jahre. Als sich dieser typische 2- und 4-betonte Shuffle-Grundbeat dann ein Stück weiter bewegt zum Afterbeat bis zum 8-Achtel-Rhythmus. Und damit begrüßt euch der Axel Lindner für die nächste halbe Stunde bereits so ein Stück weit auch bei den Early Northern Soul Anknüpfungspunkten, die sich dort auf den britischen Inseln auch bis heute mit solchen fetten Tanzbeats eine völlig andere Tanzvielfalt auch erschließen konnte. Hier zum Einstieg mit Miss Lavelle und Stop These Teardrops zum Thema der Romper, Stomper and Hipshaker. Immer noch, aber mit leichten Anklängen beim 50s Record Hop.

Jerry McCain lädt hier 1957 ein zu den Chick-Ups beim Excello-Label-Boss Ernest Young in Nashville, Tennessee, als sich spätestens ab diesem Moment der Vierviertel-Rhythmus dann im Rock'n'Roll-Zeitalter gerne auch mal verdoppeln lässt, dann zum sogenannten Acht-Achtel-Rhythmus. Das heißt, der Bass, die Gitarre oder das Klavier legen über den Vierviertel-Grundbeat dann eine doppelte Rhythmusbetonung. Und wenn es damit auch hier mit Johnny Cook auch ein bisschen moderat im Tanztempo noch zugeht, dann sprechen vor allem die Engländer von den Rompern mit Try Your Love.

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Wir sammeln heute mal so ein paar typische Romper, Stomper und Hipshaker, die aber zum 50s Record-Top-Tanzvergnügen durchaus noch ihre Anknüpfungspunkte auch finden. Hier mit Bill Johnson and the Four Step

I'm a Big Push mit Cal Green, da wird's deutlich hörbar, diesmal durch das typische 8/8-Saxophon, während aber der Bass und das Schlagzeug weiterhin im 2-4-Shuffle-Groove das aufrechterhalten. Und genau dieses Zusammenspiel von zwei ineinander verwobenen Grundrhythmen, das treibt auch hier den Guitar Gable mit seinem Walkin' in the Park in die Abteilung der Romper, Stomper and Hip Shaker. Natürlich ganz genauso möglicherweise auch als etwas schneller getanzten Stroll dann auch noch auf der Fläche zu erleben. Aber mit diesem Begriff vom sogenannten Hip Shaker, da befinden wir uns damit natürlich auch gleichzeitig bereits in den ersten Monaten der Einzeltanzbewegung. Es tut sich also eine ganze Menge auf den Tanzflächen, wenn man auch hier mal ganz besonders aufs Saxophon hören mag, mit typischem 8/8-Riffing, aber Bass und Schlagzeug verbleiben weiterhin im 2-4-Grundbeat.

Shirley Gunter, inzwischen 1958 auch ohne ihre Queens unterwegs, im Rock'n'Roll-Zeitalter gelandet, jetzt als Solosängerin und ebenfalls ganz unüberhörbar mit typischem staccato-artigen Piano-Backbeat, jetzt auch hier mit Frankie and the Echoes, zunehmend treibender Backbeat. Und so wird dann auch auf der Insel aus einem typischen Romper schlussendlich dann 1958 der Rock'n'Roll-Grundbeat mit derselben 8/8-Betonung bei ihrem Until We Meet Again.

Until we meet again, wenn wir uns dann am besten auch gleich schon morgen wieder hier treffen wollen, dann zum nächsten Kapitel der Romper, Stomper and Hipshaker. Und so hoffe ich, dieses kleine Seitwärtsthema wird euch noch weiterhin ein bisschen mehr Spaß bringen, wenn wir mal so ein bisschen genauer hinhören dürfen, was da auf den besonderen neuen Rock'n'Roll-Rhythmen alles so aufbaut, die dann so heimlich still und leise den zurückliegenden Shuffle-Grundbeat auf der musikalischen Zeitleiste dann ersetzen werden. Freilich natürlich bitte nie als rhythmisches Dogma zu verstehen, in Stein gemeißelt, sondern gerade beim Thema Tanzmusik ist es eigentlich immer so eine gehörige Portion an ganz persönlicher Taktwahrnehmung, denn Tanzen ist ja in jedem Fall eine generell recht individuelle Geschichte. Aber es ist vielleicht trotzdem mal ganz interessant, sich auch mal selbst so ein bisschen zu hinterfragen, wie man sich denn drauf bewegen möchte. Hier zum Abschluss auch nochmal mit deutlich mehr 2- und 4-Betonung bei Bonnie Graham und Proof to Love Me Baby. Bis morgen dann zum nächsten Kapitel der Romper, Stomper and Hipshaker.

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6: Hey, you. Auch unsere heutige kleine Tanzepisode steht wieder unter dem Motto 50s Record Hop meets Belgian Popcorn. Für mich persönlich ja ein vergleichsweise neues Tanzmusikkapitel, obwohl ja auch die Belgian Popcorn Bewegung bereits gut 50 Jahre auf den europäischen Tanzflächen verbringt. Dafür kann ich aber schon seit Ende der 70er Jahre vom wohl ältesten Rock'n'Roll Schallplattenabend erzählen, eben beim 50s Record Hop. Den gibt's hier bei uns in München bereits seit 1972 jede Woche zu erleben, bis in unsere heutigen Tage. Und damit begrüßt euch der Axel Lindner auch diesmal wieder zu einer musikalischen Gratwanderung, so zwischen zwei vollkommen unterschiedlichen Tanzmusikszenen, die aber dennoch einen wirklich mächtigen, großen Überschneidungspool an tanzerprobten Songs zu bieten hat. Und die kürzeste Distanz dazu, the shortest distance, das ist dabei in jedem Fall diesen Sound einfach mal auf sich wirken zu lassen. Hier mit Cleo Jones bei Belgian Popcorn meets 50s Record Hop.

Unser heutiges Falkenauge, das richtet diesmal der Bill Haley mit The Hawk auf diese so besondere Taktphrasierung, die uns die Bildschirm-Popcorn-Gemeinde auf unseren Spielplan gerne mit übermittelt. Denn auch hier kommt das Tanzflächenangebot ursprünglich mal nicht aus der Songauswahl vom 50s Record Top, sondern gerade auch solche ganz extrem langsamen Tanzgrooves, die sind dort schon seit jeher zum Serienbeginn bei den DJs gerne auf den Plattentellern. Will heißen, man sollte sich da hüben und drüben nicht immer nur von purem Rock'n'Roll oder Rockabilly leiten lassen, sondern auf den Tanzflächen, da etablieren sich vor allem die geraden Vierviertel-Shuffle-Rhythmen und eben zunehmend seltener inzwischen die Abtempo-Afterbeats oder gar die schnellen Acht-Achtel-Rock'n'Roll-Grundbeats. Freilich ist aber dann der langsame Tanzbeat auch für die Bewegungen in ganz vielen Fällen, vor allem dann dem steigenden Alter der Tänzer, auch geschuldet. Aber auch das sollte beim Bildschirm Popcorn auch nicht unterschätzt werden. Auch die Boogie-Turniertanzszene, die hält sich auch gerade mit diesen Grooves auch einige Songs für ihre langsame Endrunde immer gerne bereit, bei der man sich in der Turnierszene dann ganz besonders eben auf seinen Ausdruck beim Tanzen auch konzentrieren soll. Damit also im Grunde auch eine dritte Verwendungsmöglichkeit für genau diese Rhythmusfacette. Hier mit Jeannie Allen und I Really Love You.

Satan's got you. Hat uns denn heute der Teufel geritten? So langsame Songs als besonders wichtige Tanzflächenfüller auch mit vorzustellen. Hier mit Lenny Davis, auch von den Belgian Popcorn-Freunden zum 50s Record Hop hier rübergereicht. Es zeigt sich einfach immer wieder ein ums andere Mal, dass für den Tanzflächeneinsatz ganz regelmäßig auch völlig andere Einsatzkriterien zum Tragen kommen, als man das vielleicht als durchschnittlicher Rock'n'Roll-Fan vielleicht vermuten möchte, was natürlich dann auch nicht heißen soll, dass hier bei der zweiten 50s Record Hop Staffel, da sind wir ja schon mittendrin, das Ganze nicht ordentlich auch mit Rock'n'Roll und Rhythm and Blues auch gewürzt wird. Aber gerade auch solche besonderen Taktnuancen, die sollten durchaus auch die generelle Taktbreite in den Scheinwerfer ein bisschen bringen, weil gerade auch vielleicht für Außenstehende das gar nicht so recht auf dem Schirm steht. Belgian Popcorn meets 50s Record Hop. Jetzt mit Chance Halliday und seinem Lucky Me.

Just one more time, noch ein weiteres Mal, sei es gerne auch immer wieder betont, hier mit Johnny Copeland. Es ist natürlich bei unseren 50s Record Hop Tanzstaffeln auch immer vollkommen selbstverständlich, dass wir uns die Zeit nehmen wollen, eine vollständige Playliste auch abzuliefern. Denn es sollte euch eigentlich auch damit die Möglichkeit geben, das nochmal nachzulesen unter dem Radiomenüpunkt bei www.hithistory.de. Denn gerade eben auch für die Plattensammler und die DJ-Kollegen, da gehört es für uns zum definitiven Muss, dass man generell auch immer die Single-Daten auch mit auflisten möchte. Denn auch da wollen wir im Sinne der Musikgeschichte nicht nur Titel und Interpret auf die Anzeige bringen. Auch wenn das vielleicht anderswo standardmäßig much too much erscheint. Mit dieser Imperial-Single soll es bei uns generell immer anders laufen. Nachlesen auf unserer Webseite mit Betty Smith.

Die Sermonette von Earl Grant, die kommt dann auch wieder in beiden Tanzmusikwelten zum Zug, auch wenn sich beide darauf komplett unterschiedlich mit ihren Tanzschritten auch bewegen wollen. Aber eben genau solche gemeinschaftlich genutzten Tanzscheiben, so will ich die mal benennen, die sollen auch immer das Ganze auf den Punkt bringen, dass sich doch wann immer möglich auch beide Fankulturen gerne aufeinander zubewegen sollten. Es kann doch eigentlich nach über 50 Jahren an Tanzkultur nicht sein, dass die einen nicht von den anderen wissen und die auch die anderen immer nur durch ihr jeweiliges Tanzschlüsselloch schauen wollen. Gerade auch dafür möchte ich diese zweite 50s Record Hop Staffel gerne regelmäßig an den Start bringen, damit die Strahlkraft dieser Musik auch im 21. Jahrhundert auch immer noch breiter wirken darf und damit vor allem auch den vermeintlichen Szene-Zuschauern so ein besseres Bild drauf vermittelt werden darf, wie sich all diese Tanzwelten inzwischen seit den 70er Jahren bis hierher weiterentwickeln durften. Und damit sagt der Axel Lindner für heute mit Bill Forbes auch schon, that's it, das war's für heute. I quit, I'm moving on. Ich gehe schon mal weiter zur nächsten Tanzmusikausgabe bei Belgian Popcorn meets 50s Record Hop.

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4: Hey, you! Noch ein weiteres Mal gehen wir für unsere Halbstunde zum Tanzthema von Belgian Popcorn meets 50s Record Hop. Diesmal auch mit einer Einstiegsscheibe aus dem Jahr 1970, die sich mit Marion Black aber ganz nahtlos einfügt ins ansonsten auch schon bestens bekannte Belgian Popcorn Taktgefüge aus den zurückliegenden Jahren. Nur um auch die grundsätzlich so offene musikalische Ausrichtung der Popcorn-Gemeinde auch so mal auf den Spielplan bringen zu dürfen, die sich ja auch eben schon seit diesem Moment, schon Anfang der 70er Jahre, damals in Antwerpen dann gründen durfte mit ihrer Paartanzbewegung auf den belgischen Tanzflächen, damit der Ursprung. Wenn es also jetzt gleich heißt, who knows, dann wissen wir zum heutigen Zeitpunkt noch nicht so richtig genau, wohin uns dieses Rhythmusexperiment mit dem Schulterschluss zum Belgian Popcorn überhaupt führen wird. Es soll uns aber allein schon durchs bloße Zuhören so einen möglichst guten Eindruck vermitteln, wie rhythmisch nahe sich die Einstiegsrhythmen beim 50s Record Hop mit den Belgian Popcorn Fans auch begegnen. Und das heißt jetzt, dass wir einen Einstiegs-Soul-Groover aus dem Jahr 1970 hier mit einbauen bei Belgian Popcorn meets 50s Record Hop.

No, wer weiß es schon so ganz genau, was sich die DJs dort ursprünglich in Antwerpen so lokal begrenzt für ihr Tanzpublikum so ausgesucht haben. Denn es gibt meines Wissens danach tatsächlich auch niemanden, der sich auch mal ausgedehnt, gar vielleicht in Buchform auch diesem so langlebigen Tanzphänomen überhaupt gewidmet hätte. Ganz genauso, wie es am Ende dann auch ebenso altgedient beim 50s Record Top auch noch niemanden gegeben hat, der diese Tanzszene auch für die interessierte Nachwelt auch außerhalb des Münchner Kosmos ein bisschen deutlicher in die Breite bringen möchte. Die DJs kümmern sich in aller Regel immer nur um den jeweils nächsten anstehenden Gig und sie nehmen sich so gut wie nie auch nur mal ein paar Stunden lang die Zeit, um ihre so lang gediente Tanzwelt mit all den Möglichkeiten der Neuzeit auch wenigstens mal ein bisschen zu beschreiben. Selbst mir fällt es ja nach all den Jahren beim 50s Record Top immer noch schwer, meinen eigenen Kollegen von damals diesen auch nur denkbar kurzen Blick auf ihre historische Tanzbrille auch entlocken zu dürfen. Und so geht dann bei all dem Blickwinkel nach vorne am Ende der langfristig historische Blick aufs ehemalige Geschehen komplett verloren, obwohl es doch durchaus schon eine Menge Interessenten gäbe, die damit auch gerne überregional für den Fortbestand und für die Weiterentwicklung von solchen Tanzszenen auch sorgen könnten. Neulich sagte mal jemand zu mir, nur die Singles hochzuhalten wie Hostien in der Kirche, bevor man sie dann auf die Plattenteller legt, das macht noch keine funktionierende Tanzszene, auch für beide Tanzflächen gleichermaßen geeignet. Hier mit Winnie Brown zum Available Lover.

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Gonna Be a Fool Next Monday mit Kitty White, die auch spürbar schwarz klingt, hier schon im Jahr 1955. Das heißt, für die Belgian Popcorn Fraktion womöglich noch einen Tick zu früh, aber beim 50s Record Top mit recht ähnlich gehaltenem Rhythmus auch schon seit langem auf der Tanzfläche zu finden. Aber den nächsten ebenso schwarzen Medizinmann, den bringt uns dafür dann wieder die Belgian Popcorn Gemeinde mit rüber aus dem Jahr 1960 mit Justine Baby Washington und ihrem Medicine Man.

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1: Aber jetzt dafür auch mal Hand aufs Herz, liebe Leute. Wer hat denn vor unserer Radiosendereihe überhaupt schon jemals in 50s Record Hop Kreisen von diesem Belgian Popcorn was gehört? Und auch auf der anderen Seite, falls uns die Flamen und die Wallonen in Belgien verstehen können, wer kennt denn dort die ebenso langlebige Tanzgemeinde vom 50s Record Hop? Mit Chuck Bowers und einem wahren Motto-Song dafür. You and I are in the same old mood. Wir sind doch hüben und drüben spürbar in derselben musikalischen Stimmung. Beim Belgian Popcorn meets 50s Record Hop.

Der Sambutera findet es hier womöglich auch ganz charmant, wenn wir uns auch mal über das Medium Radio einer Tanzwelt auch nähern dürfen, die sich nun auch gerade nicht aus den damaligen Hitparaden auch speisen will. Was aber nun auf der anderen Seite auch ganz unweigerlich dazu führen mag, dass man es als Oldie-Musikfreund für gar nicht so wichtig erachtet, was sich da in den zurückliegenden gut 50 Jahren so ansammeln konnte. Aber die 50s Record-Hop-Gemeinde, die hat es jetzt exemplarisch über diesen so großen Zeitraum auch wirklich ausgezeichnet vorgemacht. Ursprünglich ja gestartet, auch schon während der 70er Jahre, noch als eigentlich reiner Rock'n'Roll-Abend, bis dann schon gut 10 Jahre später daraus all das entstehen durfte, was wir heute noch gut 40 Jahre später das landesweite Boogie-Phänomen auch nennen. Und da schaut euch einfach mal in eurer direkten Umgebung nach einer Tanzschule um und fragt nur mal ganz spaßeshalber nach einem Boogie-Grundkurs. Ich bin mir da sogar relativ sicher, dass das dort auch angeboten wird. Ganz genauso auch wie Walzer oder Cha-Cha oder Quickstep. Der dort angebotene Boogie-Sechser-Schritt, der ist im Grunde aber auch nichts anderes als der lange schon überlieferte Rock'n'Roll-Tanzschritt aus den 50er Jahren, mit einigen Meisterschaften angereichert und einer damit auch schon längst überregionalen Bekanntheit dann auch ausgestattet. Mit einem Startpunkt beim 50s Record Hop, noch lange bevor der Rock'n'Roll zum Boogie dann umgetauft wurde. Und auch deshalb nehmen wir gerne die Belgian Popcorn-Gemeinde auch noch mit rein ins Tanzgeschehen, mit einem auch ganz eigenen Tanzschritt, der im Grunde mit den identischen Möglichkeiten starten könnte mit Ronnie Brent und seiner Sally Ann.

Der Jimmy Van Eaton skizziert uns hier noch wortlos 1960 den Beatnik, eine Counterculture-Bewegung, die sich auch schon während der 50er Jahre gegen das Establishment damals richtet und mit recht philosophischen Wurzeln dann auch bei uns heute das Finale einläuten wird. Denn wer hätte schon als Szene-Außenseiter mal gedacht, dass sich während der 50s Record Hub Jahrzehnte damit auch noch eine Szene draus entwickelt, die es dann schon fast überall auch ins Tanzschulenbewusstsein auch schaffen konnte. Kein kurzfristiges Aufflackern eines Einzeltitels, wie zum Beispiel einem Lambada oder dem Macarena, sondern vielmehr dann auch ein langfristiges Tanzphänomen geworden. Ich finde, allein schon deshalb soll es uns das hier wert sein, diese 50s Record Hop Sendereihe noch ein bisschen ausgedehnter zu feiern und weiter in der Öffentlichkeit publik zu halten, denn an so einer zentralen Stelle schon fast von Anfang an mit dabei gewesen zu sein, das empfinde ich auch wirklich als Geschenk, das auch weit mehr verdient hat, als immer nur nach vorne zu blicken zum nächsten DJ-Gig. Wir schauen da auch gerne mal eine Weile lang zurück auf die mehr als 50 Jahre beim 50s Record Hub.

Der Bill Reader hat sich hier bei Till I Waltz Again With You zwar ordentlich im Takt geirrt, aber das war den Rock'n'Roll-Fans im Publikum vollkommen recht so. Das Tanztempo wurde natürlich auch durch Günter Schewe am Freitag immer schneller und schneller in jeder Serie. Und weil eben eine Tanzserie ganz generell immer diesen ansteigenden Rhythmus hatte, da konnte man sich überall im Saal so richtig mitnehmen lassen. Fast so, als verbringt man mit jeder Serie so eine kleine Zugfahrt, die beim Einsteigen am Bahnhof immer noch recht langsam und bedächtig beginnen mag, aber zum Schluss der Serie fahren dann doch wieder alle mit Volldampf, so als wären wir vielleicht Gast bei Zurück in die Zukunft, als der Zug da mühelos die Schallmauer durchbricht. Ihr erinnert euch vielleicht als Kinogänger Mitte der 80er Jahre. Natürlich kann und will auch längst keiner mehr aussteigen aus diesem fahrenden Rock'n'Roll-Zug, denn inzwischen sind ja auch vielleicht schon mehr als 200 Gäste im Saal angekommen, die es auch nahezu unmöglich machten, überhaupt während der Veranstaltung bis zum Eingang zurückzukommen. Heute, da würde man definitiv auf einen Notausgang bestehen und auch auf einige Rauchmelder in diesem Saal, denn es gab keine Fenster. Nur der Zug, der hatte keine Notbremse, solange auch mit dem Günther die Tempospitze noch nicht erreicht war. Hier mit Larry Dunn und seiner Honey Bun.

0: Lumen nimmt Anleihen bei Billy Lee Riley. My Girl is Red Hot. Und es ist heute längst noch kein Tempoende in Sicht. Denn wann immer der Günther von der Bühne runter auf den Fingern pfeift, dann weiß der geneigte Stammgast, jetzt legen wir erstmal noch ein Brikett obendrauf. Mit Dale Wright and his Rockets mit She's Neat.
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Wenn du diese Barbalina auf den Teller legst, dann kocht die Bude. Denn das kennen sowohl die Hitparadenfreunde als auch die Teddy Boys. Und sogar die ganz normale Zuhörerschaft, die konnte diesen Ronnie Self auch gut und gerne mal schon im Radio hören. Nicht zuletzt auch vielleicht deswegen, weil ich es noch vor meinem ersten Popclub-DJ-Abend bereits geschafft hatte, dem Rock'n'Roll-Radio-Idol Georg Kostja dann und wann mal einige Schallplatten vorbeizubringen. Denn wann immer er von seinen Hörern beim Bayerischen Rundfunk damals einen Wunsch bekommen hatte für seine Rocktasche, den er nicht selbst im Regal stehen hatte, dann bekam ich auch oftmals einen Anruf von dem Rolling Schorsch. Und es war eigentlich ein leichtes, bei solch starken DJ-Kontakten die allermeisten Wünsche zu dessen Sendung vorbeibringen zu können. Und dabei wurde mir auch noch deutlicher, wie gut sortiert ein Chuck Herrmann, ein Charlie Focke, ein Richard Bleitner oder auch ein Günter Schewe gewesen war, im Gegensatz zu einem relativ durchschnittlichen Plattenregal eines Georg Kostja. Aber in jedem Fall empfand ich es natürlich als Ehre, für die bayernweite Rock'n'Roll-Fangemeinde die Musik ranzuschaffen, die der eigentlich musikalisch gar nicht so große Georg Kostja dann gerne spielen wollte. Unter professioneller BR-Aufsicht an den Reglern, da sollte ich dann mit meinen Scheiben auch dann und wann mal eine Urlaubsvertretung für ihn übernehmen dürfen. Aber zum Popclub-DJ, da hatte ich es trotzdem noch lange nicht geschafft. Da hing die Messlatte noch wesentlich höher. Hier beispielsweise mit Ray Arlo und She's My Steady Date.

Diese Sweet Verlin mit Ronnie Brandt, die konnte ich damals dann auch schon mal im Namen von Georg Kostja bayernweit in den Äther bringen. Aber das musste auch immer ganz wohl dosiert passieren, denn der Rolling Schorsch, der wollte auf keinen Fall eine echte musikalische Abhängigkeit erzeugen. Und deshalb meint er auch immer fast gebetsmühlenartig, zu viele dieser seltenen Scheiben darf ich nicht spielen, weil die keiner kennt. Und wenn du sie nicht kennst, da dachte ich mir immer schon, dann wird's auch endlich Zeit, dass du sie mal kennenlernst. Und wenn nicht hier aus meiner Rocktasche, wo sollen sie denn sonst laufen? Aber mehr als eine oder zwei ausgewiesene Sondersendungen mit Raritäten pro Jahr wollte der Schorsch einfach nicht machen. Eigentlich schade. Aber es gab ja auch einige bekannte gute Hits, die man auch als damaliger Hitparadenhörer wiedererkannt hatte. Und somit konnte man auch beispielsweise hier die Rockerteens sowohl im Popclub als auch bei Georg Kostja im Radio hören. Ich fand's damals nur extrem schade, dass der Schorsch mit so einer Radioplattform nicht mehr draus machen wollte, denn das Material hätte er jederzeit auch zum Nulltarif bekommen können. Nur so gab's eben nach wie vor diesen deutlichen Qualitätsunterschied zwischen Rock'n'Roll im Radio mit mancher Überschneidung, aber auch eben mit vielen Insiderscheiben, aus denen auch nie mehr werden durfte, denn es sollten dort im Radio immer nur die Hits den Ton angeben. Wuhu mit den Rocketeens.

0: Schneller geht's nun aber wirklich nicht als mit diesem Red Hot Rockin' Blues von Jesse James. Heute zum Abschluss unserer 50s Record Top Tempo Serie im Rock'n'Roll Universum. Immer heute so ein bisschen zwischen Rocktasche und Popclub hin und her gesprungen. Eins war aber in diesen Monaten für mich noch deutlicher geworden. Das wirklich ausgezeichnete Verhältnis sowohl zu Julia Edenhofer bei Meet the Beat als auch selbstverständlich zu Georg Kostja im Bayerischen Rundfunk. Das war damals für viele Oldie-Freunde im deutschen Süden bereits das Oldie-Olymp. Aber das war es wirklich längst noch nicht. Denn diejenigen, die von dieser Musik richtig Ahnung hatten, das waren die DJs im Popclub. Und die hatten alle längst nicht diese ausgebildeten Radiostimmen wie der Schorsch oder die Julia. Aber sie hatten alle so ein profundes und tiefgehendes Wissen über die Musik dieser Tage. Da konnte auch das ein oder andere Musiklexikon einer Julia Edenhofer längst nicht drüber hinwegtäuschen. Klar war das damals für den breiten Einsatz konzipiert worden und geschrieben, sonst hätte man auch bestimmt keine derart guten Verkaufszahlen damit erreichen können. Aber wenn man auch bei den 60s-DJs am Mittwoch und am Samstag im Popclub mal reingehört hatte, dann war auch dort der deutliche Qualitätsunterschied nachvollziehbar. Jedes Mal im Radio, da präsentiert man die Hits und im Popclub, da gab es damals zeitgleich für alle, die mehr wollten, die wirklich heißen Scheiben dieser Tage zu hören. Und genau damit legen wir auch gleich nächste Woche hier garantiert wieder los. Der Axel Lindner sagt einstweilen wieder herzlichen Dank fürs Dabeibleiben, für eure Lust aufs Zeitreisen ins Rock'n'Roll-Universum ohne Grenzen hier beim allwöchentlichen 50s Record Top.
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wir picken uns zu unserem heutigen schwarz-weißen Songrundgang wieder mal den Shotgun Boogie hier mit raus aus dem Jahr 1951 mit der weißen Poplar-Gerz-Version gedacht für die Rosemary Clooney. Aber selbstverständlich schreibt der Tennessee Ernie Ford seine Songidee schon im November 1950 und diesmal auch gleich für einen exklusiven Pop-Top-15-Hit, einer britischen Nummer 4 und auch einem erwartbaren Hillbilly Nummer 1 Original vom Shotgun Boogie von und mit Tennessee Ernie Ford.

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2: Damit sind wir mit dem Shotgun Boogie von Cutie Williams zeitgleich auch schon im Rhythm and Blues Segment gelandet, das genauso wie auch die Hillbilly und die Pop-Fraktion in aller Regel jeweils auf die angepasste Spartenarrangement-Unterstützung hofft. Das heißt in jedem Fall, dass sich natürlich auch ein schwarzer Orchesterchef hier, Cab Calloway, zur selben Zeit auch mit voller Orchesterstärke seiner Mannschaft an diesen Titel ranwagt, mit Sänger Mark Edmondson alias Eddie Mac zum schwarzen Double Play von Shotgun Boogie.

Diese Rhythm Blues Version von Pianist und Sänger Cecil Gent, die wird am Ende eine der letzten Aufnahmen noch im Februar 1951 für ihn. Denn damals stirbt man auch schon zuweilen, insbesondere als schwarzer Musiker, noch an einer Lungenentzündung, weil es halt damals auch keine ordentliche Krankenversicherung gab. Von seinem guten halben Dutzend an Nachkriegs-Race-Music-Hits, da bleibt vor allem auch die wochenlange Nummer 1 von I Wonder erhalten. Damals mit mehr als einem halben Jahr an Stehzeit in den Race Music Hitparaden, aber auch mit unserem heutigen Abschluss vom Shotgun Boogie, da trifft's auch nochmal ein ganz ähnlich tragisches Schicksal, denn auch der Hawkshaw Hawkins verstirbt dann zusammen mit Cowboy Copas und der Patsy Cline nach einem Wohltätigkeitskonzert auf dem Flug von Kansas City nach Nashville bei einem Flugzeugabsturz am 5. März 1963. Der Tag wird dann später als The Day Country Music Died in die Geschichte eingehen, in Erinnerung an American Pie von Don McLean nach dem Flugzeugabsturz von Buddy Holly, Big Bopper und Ritchie Valens. So als hätte der Shotgun Boogie vielleicht seine todbringenden Kugeln auch schon bereits vorne weggeschickt. Hier noch mit Harold Franklin alias Hawkshaw Hawkins.

mit der Georgia Gibbs hier auf dem Poprang 14 starten wir diesmal zu unserem schwarz-weißen Hitvergleich im Jahr 1955 mit I Want You to Be My Baby. Und dieses fulminante Tanztempo, das macht sich damit auch die Posaunistin Lillian Briggs zunutze. Im direkten Schlepptau ebenfalls 1955 auch noch mit ihren Nachfolgesingles im ähnlichen Tempo mit Can't Stop, mit That's the Only Way to Live oder auch mit Follow the Leader. Aber der wirkliche Leader auch für diesen Top-20-Erfolg von I Want You to Be My Baby, der war auch natürlich ein schwarzes Vorbild gewesen, obwohl die Lillian Briggs im Nachgang auch wirklich eben einige gleichwertige Singles noch eingespielt hat bei ihrer Plattenfirma Epic. Sie bleibt ein reinrassiges One-Hit-Wonder, aber zumindest vertont sie dann auch später noch das Original von Be Mine, das der Engländer Lance Fortune dann auf der Insel in die Top 5 bringen wird. I Want You to Be My Baby. Nochmal recht ähnlich zur Georgia Gibbs. Nochmal in den Top 20 einrangiert im Jahr 1955 mit Lillian Briggs.

Diese Aufforderung von I want you to be my baby, die geht dann aber im Original nochmal um 2 Jahre weiter zurück, 1953, bis zum unangefochtenen Race-Music-Spitzenreiter quer durch die kompletten 40er Jahre. Er steht insgesamt 113 Wochen auf Platz 1 der Rhythm and Blues Charts. Das heißt, über 2 volle Jahre war dieser Mann damals die schwarze Nummer 1. Und damit überrundet der Louis Thomas Jordan auch in der ewigen Bestenliste mal ganz locker einen James Brown oder eine Aretha Franklin, einen Stevie Wonder oder einen Marvin Gaye und sowieso einen Michael Jackson. Seine Hits, die bestimmen die 40er Jahre nach Belieben. Und erst als er sich Anfang der 50er Jahre dann den Traum eines eigenen großen Orchesters erfüllen durfte, da waren die Zeiten der Orchesterarrangements allmählich vorbei. Und somit fällt dieses Original von I Want You To Be My Baby in eine eigentlich recht tragische oder mal zumindest traurige Schaffensperiode von diesem Ausnahmekünstler. Nur wer kennt sie nicht? Seine Hits um die Caledonia oder Choo Choo Choo Boogie und Ain't Nobody Here But Us Chickens und noch ein gutes Dutzend weiterer Nummer 1 Hits aus den 40er Jahren. Aber unser heutiges Original kommt für diesen Hitreigen leider einen Tick zu spät. Für die Erfolgsstatistik von Louis Thomas Jordan und seinem I Want You To Be My Baby. Musik.

Wie sich dann unser heutiger Ausnahmehit dann auch noch Ende der 60er Jahre auf beiden Seiten des Atlantiks bewährt hat, das unterstreichen hier nochmal die Ellie Greenwich im Jahr 1967 nochmals in den Billboard-Charts und auch wenig später auf der Insel nochmal mit Billy Davis gechartet. Also genau 15 Jahre nach dem Louis Jordan, da klingt dessen Komposition immer noch genauso tempogeladen mit I Want You to Be My Baby mit Billy Davis.

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1: Herzlich willkommen, Historianer und Tanzfreunde, heute zum Startschuss, quasi zum Teil 2 in der Geschichte des 50s Record Hop, der älteste regelmäßige Rock'n'Roll-Tanzabend, zumindest mal in Deutschland, geht heute genau im Juli 1986 in sein zweites bahnbrechendes Kapitel. Und dazu darf euch der Axel Lindner heute zum Debüt in der Max-Emanuel-Brauerei einladen, direkt im Herzen Schwabings, nach bereits hinter uns liegenden 14 Jahren Popclub-Geschichte. Die haben wir vergangene Woche nun hinter uns gelassen und damit darf ich euch alle begrüßen heute zum Teil 21 unserer Jahressendereihe. Nach wie vor mit denselben Vorsätzen und denselben Ideen, wie man so einen Rock'n'Roll-Tanzabend weiterhin jede Woche aufs Neue interessant gestalten kann und wird. Aus der DJ-Urbesetzung haben uns inzwischen auch schon 3 meiner Kollegen aus den unterschiedlichsten Gründen verlassen. Dafür werde ich euch im Verlauf der kommenden Wochen natürlich auch sofort absolut gleichwertigen Ersatz ins Team bringen dürfen. Der Urinitiator Chuck Herrmann ist selbstverständlich weiterhin der Garant für den Erfolg dieses Abends und sein Stil, die Platten immer genau in aufsteigender Taktreihenfolge zu servieren, der setzt sich natürlich auch weiterhin in der Max-Emanuel-Brauerei auch fort. Also haben unsere Stammhörer auch weiterhin den Vorteil, dass sie den grundsätzlichen Aufbau von unserer 50s Record-Hop-Stunde auch schon längst bestens kennen. Unsere neu hinzugekommenen Hörer und Tänzer, die finden sich zu Anfang erstmal bei einer recht langsamen Einsteigerrunde zum Warmwerden auf der Fläche wieder. Und genau so wollen wir das auch jeden Sonntag hier weiter zelebrieren. Der 50s Record Hop, wie gewohnt, rockin' on every Sunday night hier mit den Trainiers.

Die Jacks mit einem doch recht berühmt gewordenen Songtitel, der es aber im Jahr 1955 trotz vieler unterschiedlicher Coverversionen auch tatsächlich nie in die Hitparaden geschafft hat, aber dafür auch im 21. Jahrhundert immer mal wieder auf die diversen Tanzflächen mit Smack Dab in the Middle. Aber für unsere neu hinzugekommenen 50s Record Hop Freunde sei es nochmal ganz kurz ins richtige Licht gebracht, auch wenn wir uns möglichst chronologisch mit dieser Tanzveranstaltung heute schon im Musikjahr 1986 befinden. Unsere ersten 20 Sendungen, die haben wir schon hinter uns gelassen, in den Startup-Zeiten des 50s Record Hop seit Ende 1972, als der Chuck Herrmann damals in Zeiten der Hippies und der Blumenkinder in München den Rock'n'Roll wieder zum Leben erweckt und dessen Auswirkungen wir heute im 21. Jahrhundert eben immer noch Woche für Woche spüren können. Das heißt, eigentlich ganz egal, zu welchem Zeitpunkt dieser Sendereihe ihr auf uns aufmerksam werdet, es findet parallel zu unserer Radioedition auch weiterhin jeden Sonntag immer das Live-Gegenstück hier inzwischen im Vintage Club in der Sonnenstraße statt. Und das heißt nun wiederum, dass ihr unsere Zeitreise in den 80ern auch gerne mal so begreifen dürft, als wären wir genau mit dieser Musik auch im Hier und Jetzt gelandet. Und welche Veranstaltung mal ganz beliebiger Art kann das schon von sich behaupten, dass man auch gut 30 Jahre später von unserem heutigen Startpunkt schon mal aus immer noch sein begeistertes Publikum mit dieser Musik finden kann. Ich denke, darauf sollten wir schon mal einen trinken. Zum 50s Record Hop Start im bald so benannten Max E mit Floyd Dixon und seiner Bestellung beim Hey Bartender!

Der Rock Doc Louis Jordan, den brauchen wir in fast 50 Jahren, musikalisch bestimmt jede Woche. Aber medizinisch ist in all den Jahren, soweit ich weiß, noch überhaupt nichts passiert. Ich will da heutzutage nicht in allen Fällen mal behaupten, dass wir uns immer noch wie 17 fühlen. Aber wir geben uns zumindest Mühe, denn der Tanzspaß, der erfasst das Publikum beim 50s Record Hub auch ganz garantiert. Jede Woche wieder aufs Neue mit einer Single, die wir vor 40 Jahren schon im Regal stehen hatten. Da wird einem bei solchen Zeitdistanzen manchmal schon ein bisschen mulmig. Da hätte ich mir diese Radiosendereihe bald zum 50. Geburtstag des 50s Record Hop nie träumen lassen. Auch wenn sowas ja hinlänglich im Schlager von Peggy March zum Beispiel schon besungen wird. Mit 17 hast du noch Träume, aber die Singles damals überhaupt zu bekommen und sie viele Jahre später immer noch vorspielen zu dürfen, das ist schon genial. Und ihr habt hoffentlich dabei auch genauso viel Spaß dabei, wie hier die Ella Mae Moores, denn sie weiß genau, in welchem Alter sie uns das besingt. Mit 17.

Nina, the Queen of the Teeners mit Lou Monte. Da setzen wir in der Max E damit für viele ganz unbewusst eine Weichenstellung in Richtung der Neuzeit-Tanzgrooves beim 50s Record Hub. Auch wenn diese Entwicklung noch ein paar Jahre ins Land gehen lässt. Aber sie wird mit diesen Pop-Jivern auch bald die Musikauswahl ein gutes Stück weit ändern. Aber wir werden gerade diese Entwicklung auch noch ganz speziell hier zum Thema machen, wenn sich dann ab Mitte der 80er Jahre auch die Boogie-Turnierszene so ganz allmählich in den Vordergrund tanzt und dort natürlich auch wieder ihre eigenen Musikregeln greifen werden, die nun auf den 50s Record Hub auch wiederum deutlich Einfluss nehmen. Nachdem nun aber längst schon vieles von diesem Reissue-Material dort auch in der Turniertanzwelt angekommen war, da wird für die nächsten Jahre diese Symbiose von der Boogie-Tanzwelt und dem ehemalig deutlichen Rock'n'Roll-lastigen 50s Record Hub immer deutlicher. Der Big Dave Kavanagh, der stimmt hier zwar einen Titel an, der heißt Rock, Roll, Ball and Whale, aber mit reinrassigem Rock'n'Roll hat das kaum mehr was zu tun. Und genau das wird mit dieser Zeit auch immer deutlicher spürbar beim 50s Record Hub, jetzt in der Max Emanuel Brauerei.

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1: Doc Stark und seine Knight Riders zum Six-Button-Benny, den wir auch schon seit den frühesten Popclub-Tagen hier jetzt zum Neubeginn des Max Emanuel natürlich mit rüber retten konnten. Man mag es vielleicht nach all den Jahren auch kaum glauben, gerade auch die später hinzugekommenen Stammgäste dort, dass man mit solchen Evergreens bereits Mitte der 70er Jahre eine volle Tanzfläche bekommen konnte. Und heute kann man das vollkommen identisch auch im 21. Jahrhundert immer noch hinkriegen. Freilich erleben wir hier jetzt jede Woche in dieser Sendung wieder mal neu hinzugekommene 50s Record Top Klassiker, die das Repertoire der DJs natürlich bis heute auch stetig erweitern werden. Aber deshalb fallen viele Klassiker aus den 80er Jahren trotzdem nicht hinten runter, sondern sie ergänzen eben unser heutiges Musikprogramm auch immer noch für alt und für jung. Somit wissen auch wir am DJ-Pult bei der stetig steigenden Musikauswahl oftmal nicht so recht, wann denn der ein oder andere Titel neu ins Repertoire gefunden hat. Aber was bestimmt noch allen bestens in Erinnerung geblieben war, wie sich dieser Umzug ins Max E dort im Juli 1986 so ganz persönlich angefühlt hatte. Eine Mischung aus Traurigkeit, nicht mehr eben in den Popclub gehen zu dürfen, aber auch eine gute Aufbruchsstimmung jetzt mit den neuen Wirtsleuten, dort endlich auch in einer vernünftigen Gastronomie betrieben. Und Sommer war es auch mit einem typischen Münchner Biergarten obendrein. So waren also alle durch die Bank gespannt, wie sich die neue Lokation denn so präsentieren wird. Hauptsache aber erstmal, die Musik kommt möglichst 1:1 mit rüber vom Popclub. Auch mit der Rockin' Chair Mama mit Wayne Carroll.

Jimmy Breedlove inzwischen auf Solopfaden ohne die Cues am Mikrofon mit seinem Jealous Fool, erst 1963 eingespielt. Durch die stetig weiterhin steigende Menge an Wiederveröffentlichungen, da erreicht diese Reissue-Welle ab Mitte der 80er Jahre ihren ersten Höhepunkt. Und auch durch das neue und bessere Equipment im Max E konnte man als DJ nun auch wesentlich einfacher Songs auf LPs spielen. Man konnte nämlich jetzt endlich den Startpunkt auf der Platte ganz exakt vorher einstellen. Und so verschwimmt dann auch zusehends für den Gast sowieso der Status von Originalsingles und Wiederveröffentlichungen. Das mag heutzutage im CD- oder gar im MP3-Zeitalter vollkommen egal erscheinen, aber damals war so eine solide Quote an Originalsingles bei den DJs noch absolut Pflicht, um überhaupt in die Gilde der Plattenaufleger dort aufgenommen zu werden. Die Northern Soul-Kollegen zum Beispiel, die machen das bis heute immer noch zum ausschlaggebenden Qualitätsmerkmal. Aber immerhin musste man damals auch noch ordentlich Geld ausgeben, um diese Songs überhaupt als Schallplatte spielen zu können. Nur im Gegenzug finden sich dann auf vielen neu veröffentlichten Schallplattenserien oftmals Dutzende an neuen und vollkommen unbekannten szenetauglichen Songs, die auch so gut wie nie in den gängigen Schallplattenläden irgendwo zu kaufen waren. Nur die Rock'n'Roll-Tanznische, die wird musikalisch breiter und breiter. Und die zeigt damit auch all ihren Gästen, dass es da neben den allseits bekannten Rock'n'Roll-Helden wie Elvis und Bill Haley oder Gene Vincent auch noch wesentlich mehr zu entdecken gibt und dass sich natürlich lohnt, auch selbst in den Schrank zu holen, wie auch diese nächsten Tempotreiber an die Spitze mit Sam Hawkins und Whatchamacallit.

Gut, better move, das fordert hier der Bobby Brooks schon für heute am Ende der gewohnten 50s Record Hop Tanzschraube. Ich denke aber, diese Umsiedlung des 50s Record Hop jetzt in die Maxi Manuel Brauerei, die ist am ersten Abend für den überwiegenden Teil des Stammpublikums doch recht positiv verlaufen. Nur eine Gruppe bekam vom Start weg wegen der zurückliegenden Randale noch bei der Schließung im Popclub vom neuen Wirt in der Max E sofort Hausverbot. Dort wollte man einfach nicht Gefahr laufen, dass die alteingesessener Schwabinger Stammgäste durch Pöbeleien oder vielerlei Schlägereien auch ihren Spaß in der Max-Emanuel-Brauerei verlieren könnten. Darüber will ich euch dann auch beim nächsten Mal ein bisschen mehr erzählen, welche Tragweite dieses Saalverbot dann auf Dauer für den Szenezusammenhalt auch ausgelöst hatte und vor allem, welche langfristigen Konsequenzen der Wegfall der Teddy Boys-Abteilung für die musikalische Ausgestaltung beim 50s Record Hub hat. Wie gewohnt läuft aber auch beim nächsten Mal in der Max E zu jeder Temposerie im Anschluss natürlich die etablierte Soul-Cha-Cha-Takt-Trennung. Heute zum Einstieg mit Sonny Charles und seinen Checkmates zur Black Pearl.

auch für unsere Stammgäste der Sinti und Roma, die uns ja quer durch die Popclub-Zeit auch gerade dieses Stilelement der Soul-Cha-Chas gerade kultiviert hatten. Da wird es im Laufe der kommenden Wochen ebenfalls auch noch weitere Veränderungen in der Publikumszusammensetzung geben, die natürlich dann auch die Neuzeitgäste im 21. Jahrhundert auch kaum mehr bewerten können. Aber zumindest war diese wohl recht süddeutsche Fokussierung auf diese Soul-Cha-Cha-Grooves vor allem den schwarzen GIs und eben den Sinti und Roma geschuldet, die diese Sounds so stark ins Bewusstsein des Tanzpublikums irgendwie eingeschleift hatten, dass sich heutzutage eigentlich niemand mehr fragt, warum spielen wir im deutschen Süden eigentlich diese Soul-Cha-Chas und warum läuft bei solchen Rock'n'Roll- und Boogie-Veranstaltungen im Norden meistens als Tempotrenner eine Stroll-Runde. Vielleicht wollen das aber unsere nord- und westdeutschen DJ-Kollegen auch demnächst mal ausprobieren, wie sich solche Soul-Cha-Chas auf euren Tanzflächen außerhalb der Tanzschulen denn so bewähren. Ich würde vermuten, da wird es uns mit einer Soul-Cha-Cha-Serie auf den Flächen noch einen Tick besser gehen, als wenn man im Norden hier beispielsweise mit einer Barbara Lewis ins Rennen gehen möchte. Mit Pushing a Good Thing Too Far.

0: Am liebsten würde ich mich jetzt mit dererlei Soul Grooves aber im deutschen Norden selber mal vom Gegenteil überzeugen lassen, dass dort inzwischen vielleicht auch schon manche Northern Soul Scheibe ins Repertoire gefunden hat von den ortsansässigen DJs. Jede Soundverbreiterung mit dieser handgemachten Musik, die den Fortbestand solcher Abende natürlich überall sichert, die sollte eigentlich für alle genehmigt werden. Denn ich stelle mir schon mal die Frage, wie schafft's eigentlich 1966 eine damals bereits 25 oder 30 Jahre alte Musik, dass man damit immer noch Woche für Woche die Bude voll kriegt. Ich finde, das sollte uns eigentlich alle recht stolz machen, aber auch ein bisschen nachdenklich, denn ein Selbstläufer ist so ein Abend über fast 50 Jahre nun ganz bestimmt nicht. Und darum hoffe ich, es interessiert euch auch, wie es weitergeht hier in der Geschichte des 50s Record Hub, dann gleich nächste Woche hier an selber Stelle. Der Axel Lindner bedankt sich für unser heutiges Debüt in der Max-Emanuel-Brauerei fürs Mitreisen in den Sommer 1986, als der 50s Record Hub zum ersten Mal auf bayerischen Biergarten trifft, aber von nun an auch eine neue Regelung der Öffnungszeiten von 20 bis 1 Uhr greifen wird. All diese vermeintlichen Kleinigkeiten, die werden diesen Abend noch weiter verändern und die fordern natürlich auch noch weiter ein anpassungsfähigeres Publikum, bis in unsere heutigen Tage nach wie vor beim 50s Record Hub.
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Wir strollen heute bei unserer Instrumentalecke hier mit Saxophonist Joe Houston bei Rockin' at the Drive-In in Saxophonjahr 1957. Und ich glaube, er, der Joe Houston, war mit seiner Mannschaft mit am weitesten von einem zeitgleichen Pop-Erfolg entfernt, weil mehr Honker-Saxophon geht eigentlich kaum. Der Joe Houston stellt sich auch mal gerne zwischen seine beiden Mitsaxophonisten und gemeinsam blasen sie dann in die Kannen, was das Zeug hält. Immer absolut schnörkellos mit einer vollen Wucht von drei honkenden Saxophonen bei Joe Houston aus Austin in Texas. Hier auch noch mit einem Tick kräftiger beim gemeinsamen Goofin'.

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1: Bienvenuti, Signore e Signorini, all'Italia. Das nächste Urlaubskapitel startet mit euch hoffentlich gerne wieder in den Strandurlaub mit Axel Lindner, mit vielerlei Erinnerungen an die rein analoge Frühzeit-Urlaubszeit, die all diese Musik zutage gebracht hatte, damals noch in den 70ern und frühen 80ern, die ihr heute auch wieder auf unserem Spielplan erlebt. Aber nach insgesamt 10-mal Volare, da hatten wir zuletzt nun schon Tippi-Tippi-Tipso als vermeintliches italienisches Stück ausgesucht. Nur ist nun dort weder der dort besungene Calypso italienisch, noch kommt er natürlich aus Mexiko, wie uns das diesmal auch der Natalino Otto glauben lassen möchte. Denn diesmal betreiben wir damit ganz passend thematisch auch Völkerverständigung zwischen einem deutschen Original und aber trotzdem vielerlei italienischer Schlagerversionen, die nun wirklich zu Recht von nördlich dem Alpenhauptkamm dann kommen und in den italienischen Süden transportiert werden, wie unsere Musikkassetten. Denn der deutsche Komponist Heinz Gietz, der übergibt hier an den italienischen Texter Pinci anstatt von Kurt Fels, weil dieses Thema Tippi Tippi Tipso doch gar so italienisch klingt. Also unser neuer Italo-Intro-Song ist ausgesucht, dann auch mit Toni Rehnes, mit Christina Jori, mit Johnny Dorelli oder jetzt auch eben mit Natalino Otto, mit dem auch gar nicht mexikanischen, sondern italienischen Tippi Tippi Tipso.

Der Toni Arinis liefert damit den Sanremo-Gewinner 1962 mit Quando, Quando, Quando. Natürlich auch dann in die deutschen Hitparaden. Aber die Italiener finden auch zeitgleich immer wieder Einzug auch in die amerikanische Hitparadenwelt, was eben kaum einer anderen Musiknation in diesen Tagen immer wieder so vergönnt ist. Der Pat Boone übernimmt dieses italienische Original jetzt auch in die US-Hitparaden. Denn die Italo-Amerikaner-Gemeinde, die hat ja nun in unserer Sendereihe nicht zu Unrecht auch zuvor schon einige Sonderausgaben spendiert bekommen, zu denen wir dann auch stellvertretend mal nur ein paar der bekannten US-Stars mit italienischen Wurzeln auch eingeladen hatten. Und so wollten wir uns für dieses Urlaubskapitel aber noch ein paar wirklich spannende Originalversionen aus Italien mit dazu holen, die oftmals auch gar nicht so italienisch eingestuft werden, wie vielleicht auch dieses hier, Dimmi Quando, Tell Me When mit Pat Boone.

0: Unser nächster Italo-Klassiker, der beginnt bei uns seine musikalische Reise, diesmal mit Mr. Eckerbilk in Italien mit O Marie, bevor wir dann natürlich auch gleich weiterschalten über den Ärmelkanal rüber zu uns nach Deutschland, jetzt mit Billy Moe. Natürlich auch diesmal nicht so weit entfernt vom eigentlich italienischen Original, aber auch das lösen wir dann auch gleich auf mit Louis Prima im Anschluss mit O Marie, hier mit Billy Moe.
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Mit dieser Version, da verbinden wohl die allermeisten 50s-Freunde dieses italienische Volkslied von O Marie. Aber selbst der Louis Prima hatte mit der Marie schon 1944 ein erstes Mal das ins Repertoire genommen. Und auch dann war die Marie mit ihrem Original längst noch nicht aufgespürt. Denn tief inmitten des Zweiten Weltkriegs, da kommt die Marie auch bereits 1941 in Deutschland mit Adalbert Luther bei der Telefunken ins Studio. Und auch die drei Rhythmas, die legen im selben Jahr bei der Odeon auch gleich noch obendrauf mit der Oma. Marie. Nur kommt das eigentlich zugrunde liegende Original wohl im selben Jahr 1941 dann doch schon von Albert Semprini und Natalino Otto im Duett für O Marie, O Marie.

auch mit dem O Sole Mio Boogie. Da blättern wir jetzt mit der Camel Howard mehr als 40 weitere Jahre zurück. Allein schon bis zur wohl ersten Schallplattenaufnahme mit Emilio De Gonzora 1908 und auch dem ersten Charthit von O Sole Mio dann schon 8 Jahre später, 1916, durch den Italo-Amerikaner Enrico Caruso. Aber wir bitten natürlich auch gleich zum Vergleich eine Adaption von Komponist und Texter Aaron Schröder auf unseren Italo-Spielplan unter dem Text It's Now or Never. Und wenn nicht heute, wann sonst, Historianer, wann sollte man diesen Elvis-Titel noch thematisch besser unterbringen können als bei seinen italienischen Vorbildern von O Sole Mio oder There's No Tomorrow oder eben It's Now or Never.

Love Me Warm and Tender alias Ogni Giorno mit Paul Anka. Und der hat für seine italienische Fangemeinde auch eine Menge seiner US-Hits auch nochmal übersetzen lassen. Genauso wie beispielsweise auch ein Neil Sedaka oder eine Annette Funicello. Und die wird uns hier mit ihrem Odio Mio auch zeitgleich sogar landesweit in die US-Top 10 reinrangiert. In England damit die Joan Regan oder auch die Elma Cogan am Start. Und bei uns macht das die Nana Gualdi in Deutschland. Denn alles, was nur ansatzweise mal nach Italien Urlaub klingt, bei uns insbesondere, das wird in diesen Tagen auch immer gerne in die amerikanischen Hitregale übernommen. Nur dann geht's auch wirklich wieder weiter nach Italien, nur zu einigen Originalversionen, die man auch bei uns dann bestens kennt, aber nur allzu selten im Original nach Italien dann verfrachten möchte, nach Odio Mio mit Annette Funicello.

Mit Joe Senneteri und seinem Chariot, da biegen wir zuerst mal noch ab zu den Originalkomponisten Franck Purcell und Paul Moriart, dementsprechend nach Frankreich. Aber die erste gesungene Variante, die kommt eben hier von diesem Italiener, Joe Senneteri, genauso wie auch der Kriminaltango nicht zuerst aus der Schweiz kommt, von Hasi Osterwald, sondern hier unter demselben deutschen Originaltitel vom Komponisten und Sänger Piero Trombetta zum italienischen Original vom Kriminaltango.

Nun aber wieder ab ins Strandcafé zu Maurizio und Sonja. Sie laden uns ein mit Domenico Modugno, während wir natürlich dort auch weiterhin gerne unseren angestammten Italienurlaub auch verbringen. Schon seit Solo Adriano, für unsere Stammhörer ja bestens bekannt. Immer mit kostenlosem Tausch inzwischen, mit Cappuccino am Strand. Also auch mit so manchem dazwischen gemogelten deutschen Schlagerexkurs auf italienische Art. Denn meine italienischen Freunde, die dachten inzwischen, dass ihre Italiener auch wirklich die musikalischen Trendsetter waren, auch bei uns in Deutschland. Und so musste ich ihnen allmählich auf den jährlichen Tauschkassetten auch immer mal wieder den ein oder anderen deutschen Schlager mit Italo-Format draufgeben, damit die Italiener dort vor Ort auch mal hören konnten, wie ein Domenico Modugno in Deutschland oder in Österreich oder in der Schweiz klingt. Hier mit Peter Alexander im Espresso-Café.

die Caterina kommt im Original nicht von Perino Como, sondern eben hier aus Italien übergesiedelt mit Tony Dallara. Genauso wie auch hier der Pat Boone oder die King Brothers aus England mit ihrem CCC. Denn auch dafür steht hier nochmal der Italo-US-Hit-Exporteur Nummer 1, Domenico Modugno mit seinem Original von CCC.

Nur die Marina kommt wie selbstverständlich mit Rocco Granata auch bei uns im Original zur Nummer 1 bewertet. Aber auch hier bewahrheitet sich eine italienische Besonderheit, ganz genauso wie das bei unserer Sendereihe vorher schon war, mit Volare, mit Come Prima oder mit Piove und der Piccolissima Serenata. Die Italiener stellen auch noch Ende der 50er Jahre den Songtitel vor den Interpreten, frei nach dem eigentlich amerikanischen Tin Pan Alley-Wahlspruch »It's the song, not the singer«. Und so gibt's eben auch von der Marina auch viele, viele weitere italienische Variationen zu kaufen, hier mit Franco Duranti, mit Marino Marini. In Deutschland kommt die Marina bei uns mit Leo Leandros, mit Will Brandes oder mit Jack Terry. Und in England hört man die Marina mit der Big Band Banjo Band oder auch hier landesspezifisch mit Al Saxon zur Marina.

0: Die Giulia De Palma fragt hier zum Abschluss noch ganz typisch italienisch: Che sera, sera oder whatever will be, will be. Aber wir beantworten diese Frage natürlich selbstverständlich auch weiterhin mit einem weiteren Urlaubsangebot. Immer nach Italien in diesem Monat, immer ans Strandcafé, wenn ihr mögt. Dann auch schon zu unserem nächsten Teil gleich morgen wieder. Und ich hoffe, ihr habt auch Lust drauf, einige weitere musikalische Reiseetappen hier mit italienischen Sprachwurzeln zu erleben. Denn wenn wir doch schon alle derzeit noch zu Hause sind, ich glaube, so gut wie jeder erinnert sich doch allzu gerne an die zurückliegenden Italienurlaube. Und ich hatte ja nun über einige Jahre die ausgedehnte Gelegenheit, auch in den italienischen Rock'n'Roll-Listen. Und ich hatte ja auch wirklich einige Jahre die Gelegenheit, die ausgedehnten Rock'n'Roll-Listen mit italienischen Wurzeln auch ein bisschen durchwühlen zu dürfen. Und genau davon möchte ich euch in den nächsten Malen auch wieder davon ein bisschen was ausgraben und ans Ohr bringen. Warum also nicht mal ein bisschen ausgedehnter Urlaub machen nach Italien? Und wir hören mal, was dort während der Rock'n'Roll-Zeit auch noch so alles in den Plattenstudios los war. Dann eben auch herzlich gerne ab morgen wieder die nächsten Kapitel aus dem 50s Record Top Regal zu unserer musikalischen Urlaubsreise nach Italien.
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Für unseren nächsten Non-Hit-Pick, da gehen wir mit Eddie Bond and the Stompers auch mal wieder gerne ins Rockabilly-Lager zu Slip, Slip, Slippin' In. Aber wir möchten euch davon auch noch eine zweite Version mit anbringen, mit Lou Millet im gleichen Jahr beim kleinen Nashville-Label Republic bei Bill Beasley in Tennessee. Also will ich auch diesmal nicht unbedingt mich festlegen müssen nach dem Original, wem dann nun die Komponisten Bill Belew und Charles Wright den Vortritt gelassen haben in diesem Jahr bei Slip, Slip, Slippin' In.

Auch wenn unser heutiger Top-10-Hit von Ricky Nelson hier It's Late heißen mag, für einen Originalvergleich bei uns ist es ganz bestimmt nie zu spät. Auch wenn die Urversion vom Komponisten Dorsey Burnett auch nie regulär veröffentlicht worden ist. Knapp 25 Jahre später, da landet damit der Shakin' Stevens auch nochmal in den britischen Top-10 und auch bei uns dann in den Top-20 dann im Jahr 83. Aber der Dorsey Burnett, der ist zu diesem Zeitpunkt genauso wie auch der Ricky Nelson bei Lou Judds Imperial Label unter Vertrag und so bringt der dem Ricky Nelson zur besseren Orientierung hier seine Urversion erstmal als Demo-Take mit ins Studio, für das der Lou Judd dann natürlich auch keinen Grund mehr sieht, davon seine eigene Single-Veröffentlichung mit dem Ricky Nelson dann auch noch zu kontern mit der Originalversion und deshalb bleibt diese Version von It's Late eben in der Schublade liegen. Also bleibt's hier für den Dorsey Burnett bei den exklusiven Komponisten-Tantiemen für seine Idee von It's Late.

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1: Ganz herzlich willkommen, Historianer, heute schon zum zweiten Mal in der zweiten Location des 50s Record Hop. Heute zur Ausgabe 22 von unserer kleinen Radioreiseroute mit Axel Lindner, quer durch fast 50 Jahre Rock'n'Roll-Tanzmusikgeschichte, die aber nun leider seit dem Wechsel in die Max-Emanuel-Brauerei im Juli 1986 jetzt ohne die Teddy Boys dort stattfindet. Was uns aber deshalb nochmal anregt, die Musikauswahl für unsere heutige Stunde auch nochmal ganz schnurgerade in Richtung Rock'n'Roll und Rockabilly auszurichten. Denn dieser Publikumsanteil der Hardcore-Rockabilly-Fans, der hatte all die Jahre im Popclub auch immer dafür gesorgt, dass die Musik des Abends auch immer ganz generell einen guten Anteil an purem, reinrassigen Rock'n'Roll hatte. Weil die Rock'n'Roll-Sammler und Rockabilly-Fans eben auch dort im Popclub ihren Clubabend hatten und somit auch immer in entsprechender Stärke im Publikum vertreten waren. Das hieß dann auf der anderen Seite für jeden Disc-Jockey, dass man mindestens einmal pro Abend eine ausgedehnte Rock'n'Roll- und Rockabilly-Serie im Pflichtprogramm hatte. Nur jetzt werden sich die Zeiten ändern, denn dieser Clubabend der sogenannten Dixie Fried Tigers, der findet ab sofort in der neuen Homebase des 50s Record Hub dort nicht mehr statt. Und welche Auswirkungen das auf die musikalische Ausrichtung des Abends mit der Zeit so hatte und wie sich das Publikum daraufhin ändern wird, darüber plaudern wir heute noch so ein bisschen in der nächsten Stunde bei unserer Sendereihe rund um die Geschichte des wohl ältesten regelmäßigen Rock'n'Roll-Tanzabends, zumindest in Deutschland. Heute also unser Einstieg. Let's get Dixie Fried. Unser Motto für unsere heutige Ausgabe Nummer 22 beim 50s Record Hop.

0: Dixie Fried. Heute zum Einstieg mit Carl Perkins. Denn im Grunde waren von diesem generellen Hausverbot dort nur einige Mitglieder der sogenannten Dixie Fried Tigers betroffen. Und ganz und gar nicht die komplette Rockabilly-Fangemeinde. Aber der Einfluss dieser Gang hatte schnell dafür gesorgt, dass sich nahezu die komplette Rock'n'Roll-Szene davon betroffen fühlte. Und man sich logischerweise auch ein anderes Clublokal suchen musste. Nun erinnern sich aber unsere Stammhörer ganz bestimmt noch an meine ersten eigenen Geschichten im Popclub, als auch ich mich in der direkten Nähe dieser Lederjacken-Gang nicht sonderlich wohlgefühlt hatte. Aber wir sind trotzdem immer gut miteinander ausgekommen und vor allem waren nun weit nicht alle jugendlichen Teds auch bei den Dixie Fried Tigers. Aber wenn die wichtigsten Mitglieder in der Max E. Hausverbot hatten, dann herrscht dort auch klarerweise sowas wie Fraktionszwang und somit war mit dem Neustart in der Max-Emanuel-Brauerei mit einem Schlag plötzlich kaum mehr Rock'n'Roll- und Rockabilly-Fans vertreten, die besonders eben auch diesen harten, erdigen und vor allem raren Rockabilly-Sound mit Nachdruck immer wieder gefordert hatten, wie hier zum Beispiel ein Eddie Bond mit seiner Flip-Flop-Mama.
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wenn wir uns heute mal zu diesem Ereignis mal ganz bewusst nochmal ein paar dieser ehemaligen Popclub-Standards auf die Teller holen, dann hieß das aber, dass genau diese Sounds ab sofort in der Max E kaum mehr Abnehmer finden, was anfangs wohl viele Gäste noch nicht so recht aufgefallen war, aber manche waren sicher auch froh, dass dieses unterschwellige Aggressionspotenzial plötzlich auch mit einem Schlag weg war. Außerdem war auch der Zuschnitt des neuen Saals in der Max E eher darauf angelegt, dass man nun eher eine in die Länge gezogene Tanzfläche dort vorfindet, bei der auch noch einige Tanzpaare mehr jetzt auf die Fläche passten als noch im Popclub. Und nachdem ja die Tanzfläche schon seit jeher immer der mit Abstand begehrteste Platz im Saal war, da fiel das erstmal gar nicht so recht auf, dass die Teddy Boys mit ihrem Clubabend nicht mehr im Publikum vertreten waren. Die Tanzfläche war voll wie eh und je und man kommt jetzt immer generell in einen aufgeräumten Saal, bei dem sich jetzt auch zum Teil gleich zwei Bedienungen nur um das Wohl ihrer Gäste bemühen, was auch den Umsatz natürlich auf gleichem Niveau locker gehalten hat. Und das ist ja auch schließlich das Wichtigste für den Veranstalter, dass nämlich der Rubel rollt und dabei auch am besten nichts zu Bruch gehen sollte oder gar Gäste unzufrieden sein sollten. Also eigentlich im Grunde alles wie gehabt, auch in der zweiten Woche nach dem Umzug ins Max E. Let her roll. Die Singles laufen wie eh und je. Hier mit Sid King und seinen Five Strings.

Die Blue Suede Shoes mit Roy Hall, die blauen Wildlederschuhe von den Teddy Boys, die werden bald durch die schwarz-weiß gemusterten Two-Tone-Shoes der Boogie-Tänzer ersetzt. Denn Mitte der 80er Jahre hatte sich auch schon längst ein neuer Turniertanzast des Rock'n'Roll etabliert. Zum ehemaligen 50s-Style vom Rock'n'Roll-Tanzen, das sagte man inzwischen Boogie, weil man sich von den Rock'n'Roll-Akrobatikern begrifflich absetzen wollte. Und so hatte man sich in diesen Jahren dazu entschieden, den Rock'n'Roll-Tanz jetzt zum Boogie umzutaufen, obwohl es sich im Grunde eigentlich um die Urform des Rock'n'Roll aus den 50er Jahren handelt. Die Boogie-Tanzclubs, die übernehmen also mehr und mehr, ohne es wahrscheinlich gemerkt zu haben, die Oberhand an so einem Rock'n'Roll-Tanzabend. Und wie man sich dann auch denken kann, hat dieser musikalische Richtungswechsel auch seine deutlichen Auswirkungen aufs Repertoire. Zumal haben nun auch die drei Freitags-Popclub-DJs Charlie Focke, Richard Bleitner und Günter Schewe aufgehört. Und so konnte auch ihr etablierter Popclub-Sound quasi nicht mit rübergebracht werden ins Max Emanuel. Es steht also bald eine neue Phalanx an 50s Record Hop-DJs an den Reglern, die auch damit eine neue musikalische Ausrichtung mitbringen werden, die aber dann nur noch am Rande was mit Rock'n'Roll und mit Rockabilly zu tun hat. Denn wenn das dementsprechende Publikum fehlt, dann wird auch ein guter DJ immer am Publikum sich orientieren. Und das wird bis heute auch an diesem Abend so praktiziert werden. Jetzt eben in schwarz-weißen Two-Tone-Shoes und nicht mehr in den blauen Wildleder-Creeps der Teddy Boys. Aber dennoch ab und an wenigstens mal mit den wichtigen typischen Popclub-Rock'n'Roll-Klassikern, die nicht ganz so roh und so erdig klingen, wie hier zum Beispiel mit Bobby Mac und Waiting for Your Call.

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Der Pink Cadillac, den sich Elvis mit als erstes Statussymbol auch gekauft hat, hier mit Hell Willis zum Rockabilly-Klassiker ausgebaut. Uns hören ja ganz bestimmt auch wieder einige Stammgäste aus dem 50s Record Hop-Umfeld direkt hier zu, um natürlich auch vor allem ihre wichtigen musikalischen Erinnerungen an diesem Abend nochmal ganz konzentriert mithören zu können. Aber ich denke, vielen Gästen, gerade auch aus der Neuzeit im 21. Jahrhundert, denen ist es gar nicht so recht bewusst, welchen eklatanten Stilbruch es mit dem plötzlichen Wegfall der Teddy Boys im Publikum gegeben hat. Und wenn ich wetten dürfte, dann würden die Tigers diese Randale-Nacht vor dem Popclub damals nur zu gerne ungeschehen machen, um damit dieses irgendwie doch verständliche Hausverbot erst gar nicht zu riskieren. In jedem Fall sollte man sich aber meines Erachtens bis zum heutigen Tag ganz bewusst sein, dass dieses Hausverbot für die Teds den echten eckigen und kantigen, halbstarken Rock'n'Roll quasi aus dem Saal gespült hatte. Und auch wenn der Rock LaRue hier sein Baby Take Me Back anstimmt, dieser Sound kommt wohl kaum mehr mit der Macht auf die Flächen zurück, den er schon mal eingenommen hatte. Damit fehlen nämlich seither auch die vielen Zuhörer und Anfeuerer neben der Tanzfläche, die sich von diesem erdigen Rock'n'Roll Sound immer angezogen gefühlt hatten. Erst jetzt entwickelt sich der 50s Record Hub zum reinen Tanzabend, der zunehmend weniger Zuhörer und Stimmungsmacher hatte und dafür aber deutlich mehr reine Tanzfreunde beheimatet. Baby, Take Me Back, Zeitgeisttrends beim 50s Record Hub. Hier mit Rock LaRue. 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

Solche Töne waren bis dato mehr als 10 Jahre im Popclub die tragende musikalische Säule beim 50s Record Hub. Hier mit Freddie König und Hey Clarice. Viele langjährige Gäste des 50s Record Hub fragen mich immer wieder, was war so besonders an diesem Popclub, dass man davon heute immer noch in den höchsten Tönen spricht. Und nicht wenige bedauern es außerordentlich, dass sie nicht wenigstens mal einmal dort haben dabei sein können. Und wenn ich aus heutiger Sicht eine ganz ehrliche Antwort drauf geben sollte, dann ist es der Wegfall der Stimmungsmacher am Rande der Tanzflächen, weil kaum mehr echte Rock'n'Roll-Musik läuft. Diese reine Orientierung auf die ebenfalls ganz ausgezeichnet gemachte Tanzmusik, die bringt heute fast ausschließlich nur Tänzer in den Saal. Die kommen aber fast ausschließlich, um möglichst viel zu tanzen und nicht um die Musik zu hören und ein paar Bier zu trinken. Es darf auch gerne Mineralwasser sein, aber im Popclub gab es gefühlt mehr Zaungäste und Anfeuerer als Tänzer, weil eben die Musikauswahl auch gerade für die Zaungäste so elektrisierend sein konnte. Da war auch die Stimmung dort so einzigartig. Und diese Stimmung, die wäre auch ganz woanders ganz genauso geworden, weil der Rock'n'Roll meines Empfindens nach die Triebfeder dafür war, um aus sich rauszugehen und den Tänzern mal ordentlich Feuer zu machen an der Seite. Und damit es auch definitiv nach dem Takt und Stimmungshöhepunkt wieder etwas Abkühlung gibt. Jetzt wie gewohnt ein paar Soul-Cha-Chas mit Jan Bradley und Mama Didn't Lie.

ein vielleicht nicht ganz unwichtiges Detail. Das hatten wir heute im Blickwinkel auf die verlorene Teddyboy-Szene. Aber auch noch nicht gerade ganz unwichtig gewesen. Ob Tänzer oder Ted, es waren auch viele Minderjährige im Publikum gewesen, die diesen frühen Öffnungszeiten geschuldet eben auch beim 50s Record Hop kommen durften und so auch ganz unweigerlich diese Musik zu ihrer prägenden Musik in ihrer Jugendzeit machen konnten. Denn man darf sich auf der anderen Seite auch nicht wundern, dass ab dann nur wenige Jugendliche den Weg dorthin ins Max E finden konnten. Und auf der anderen Seite konnte man auch nicht glauben, dass Öffnungszeiten zwischen 20 und 1 Uhr für 16-Jährige so ganz besonders gut geeignet sein sollten. Ohne die Popclub-Öffnungszeiten von 18 bis 22 Uhr, da hätte auch ich damals die Geschichten nicht erzählen können, die ich euch erzählen durfte. Denn es wäre dann damals schon eine reine Veranstaltung für Erwachsene gewesen. Und dann wäre ich dort nie reingekommen und meine Eltern hätten mich auch gar nicht erst dorthin gelassen. Bei mir und bei vielen anderen damaligen Jugendfreunden, da war das mit der Neo-Rock'n'Roll-Welle mit Shakin' Stevens und so weiter erst der Auslöser. Und auch das Tanzen kam erst wesentlich später. Auch viele Teds waren damals längst noch unter 18 Jahre alt. Und so haben wir diesen frühen Öffnungszeiten auch wirklich vieles zu verdanken. Und ich frage mich manchmal ernsthaft, warum man diesen Szenevorteil so leichtfertig abgeschafft hat. Denn die Jugend kommt nur nach, wenn man ihnen die Möglichkeit dazu gibt, jede Woche aufs Neue mit einer neuen Chance, ein bestens etablierter Szenetreff der 50s Record Hop zum Kennenlernen aller interessanten Stile und Sparten, wie auch hier ein letzter Abstecher für heute zu den Soul Judges, diesmal mit Ramona King und It's in His Kiss.

0: auch wenn es heute mal ausnahmsweise mal eine vielleicht eher unvermutete Wendung hier beim 50s Record Hop gegeben hat. Ich hoffe, unser bis auf weiteres auch letzter so geballter Ausflug zu Rock'n'Roll und Rockabilly-Klassikern hat wieder Spaß gemacht. Beim nächsten Mal, da will ich euch ein bisschen davon erzählen, wie mich der 50s Record Hop auf die Idee gebracht hat, meinen ersten Amerika-Aufenthalt zu planen, um dort noch weitere bisher unbekannt gebliebene Schallplatten einzukaufen. Denn wir befinden uns ja immer noch im Vinyl-Zeitalter und garantiert noch niemand in der Szene hatte an CDs gedacht. Und selbstverständlich gab es auch noch keine CD-Abspielgeräte in der Max-Emanuel-Brauerei. Und damit verabschiedet sich der Axel Lindner wieder für heute. Ich bedanke mich sehr herzlich für euer Interesse an all diesen vielen Geschichten von damals, die aber bis ins 21. Jahrhundert reichen dürfen zu diesem Rock'n'Roll-Abend. Und ihr werdet es mir hoffentlich nicht übel nehmen, dass ich dazu auch weiterhin nicht Boogie-Abend sagen möchte. Für mich ist und bleibt das ein Rock'n'Roll-Abend vom ersten Moment an im Popclub bis in unsere heutigen Tage, auch wenn viele Leute darauf Boogie tanzen. Rock'n'Roll der 50er Jahre. Jede Woche wieder beim 50s Record Hop.
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Diesmal, Historianer, wird's tief schwarz bei unserem Film- und Fernsehausflug ins Rhythm and Blues Jahr 1955. Hier mit Larry Darnell und What More Do You Want Me To Do? Im Grunde ist aber dabei der Filmtitel der Rock'n'Roll Review musikalisch eher ganz irreführend, denn der schwarze Radio- und Fernsehansager Willie Bryant, der präsentiert in seinen Sendungen seither immer nur schwarzen Rhythm and Blues. Aber 1955, da war eben der weiße Begriff des Rock'n'Roll gerade erfunden worden und in aller Munde. Und so betitelt man diese Aneinanderreihung von Rhythm and Blues-Auftritten eben jetzt genau die Rock'n'Roll Review. Hier auch mit Big Joe Turner zu Okeechobee Pop.

insgesamt auch nur knapp 40 Minuten dieser Rock'n'Roll Review. Die zeigt 1955 auch für viele weiße Teenager damals zum ersten Mal die schwarze Seite. Ja, mit den Clovers und ihrem Rhythm and Blues Nummer 2 Hit von der Hey Miss Fanny. Und der John Bailey, der bekommt mit seinen Mannen beim Host Willie Bryant auch gleich noch einen zweiten absolut sehenswerten Auftritt mit dem Rhythm and Blues Hit Your Cash Ain't Nothing But Trash.

0: Trouble with Me is You, bereits im Original aus dem Jahr 1947 überliefert mit Nat King Cole aus dem Musikfilm der Rock'n'Roll Review und aufgrund des guten Anklangs mit dem Willie Bryant, dann auch mit im Nachgang noch mit einem weiteren Musikfilm in die Kinos gekommen, dann auch unter dem wirklich richtigen Titel einer Rhythm and Blues Review, ebenfalls noch im Jahr 1955 nachgelegt, obwohl der Willie Bryant auch noch den Amos Milburn mit dessen Original schon aus dem Jahr 1946 hier auf die Bühne mitholt, zum Klassiker von Down the Road a Piece.
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0: Wrote a Piece, wenn ihr erleben wollt, wie der Funke des Rhythm and Blues auf die damalige weiße Teenager-Generation überspringt, dann solltet ihr unbedingt diese beiden Filme, der Rock'n'Roll und der Rhythm and Blues Review, mal anschauen. Das gibt's natürlich heute auch schon so ziemlich überall zu erleben, auch schon bei YouTube. Auf den ersten Sichtkontakt kommt's hier an, meines Erachtens, mit beispielsweise auch einer Steppeinlage von Cole and Dickens oder auch hier noch mit der Queen of the Jukeboxes, Miss Dinah Washington und Only a Moment Ago aus dem Musikfilm der Rock'n'Roll Review.
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Hinter einem Instrumental-Pseudonym Mufa Gitar Hubbard, da versteckt sich 1956 mit seinem Ponytail der Gitarrist und Orchesterleiter El Cayola, der dann unter anderem 5 Jahre später in den Hitparaden sich zeigt mit Bonanza oder mit dem Filmhit zu Magnificent Seven. Aber hier verbringt er seine ersten Musikmonate noch mit einem typischen Stroller. So würde so ein Tanztakt im deutschen Norden oder in England wahrgenommen werden. Aber je weiter südlicher man als Tänzer für diese Musik sich begeistern kann, desto weniger wird dazu der Line Dance Stroll ins Blickfeld kommen. Denn auch hier bei Trompeter Cutie Williams, da sind damit auch vor allem die US-amerikanischen GIs mit ihren mitgebrachten Tanzmoves von damals auch ganz tonangebend. Es ist einfach klasse, mit ein und derselben Scheibe so unterschiedliches Tanzverhalten auch auslösen zu können, je nachdem, wo man so eine Scheibe mal eben auspackt. Wie auch hier mit derselben Nord-Süd-Tanzunterscheidung ganz sicher gut zu erleben bei Cutie Williams zu seinem Rinky Dink.

Wenn wir uns für unsere Elvis-Ecke zuvor immer unseren Original-Jingle legen, dann wissen unsere Stammhörer, es gibt wohl auch hier bei diesem All Shook Up wieder mal zumindest eine etwas frühere Aufnahme von dieser Otis Blackwell-Komposition. Aber selbstverständlich schüttelt wie so oft nur der Elvis mit seiner Version die Musikgeschichte.

damit erstmal ordentlich durch. Denn die Hillbilly-Rednecks als auch die Rhythm and Blues-Fangemeinde gleichermaßen hinter dem Weiß, was in vielen Jahrzehnten zuvor, wenn überhaupt nur ganz, ganz hopprig funktioniert hatte, das geht's mit einem und demselben Arrangement desselben Songs in allen

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1: Diesmal braucht der geneigte Krimi-Fan auch im 21. Jahrhundert mal bestenfalls 2 bis 3 Sekunden, um sowohl die Hauptdarstellerin Margaret Rutherford im Bild zu haben, als auch die dazugehörige Erkennungsmelodie von Murder, She Says. Bei uns natürlich bekannt als die Miss Marple. Nur kaum jemand weiß, dass außer der ersten Romanvorlage von 1650 ab Paddington die weiteren 3 Miss Marple-Filme gar nicht als Romanvorlage von der Agatha Christie auch eigentlich entstammen, denn sowohl der 63er-Streifen vom Wachsblumenstrauß als auch der 64er-Nachfolger 4 Frauen und ein Mord, die entstammen eigentlich einer Romanvorlage von Hercule Poirot, die die Agatha Christie nur für ihre Zwecke adaptiert hatte. Und dabei gibt's aber noch weit mehr unverfilmte Romane von dieser Miss Marple, angefangen von 1930 mit dem Mord im Pfarrhaus, bis gut 35 Jahre später, dann 1976, zu Sleeping Murder, alias Ruhe sanft. Aber in diesem Fall befördern die Filmemacher die Miss Marple zur Fechtmeisterin, mal bei Murder Ahoy, dann zur Goldmedaillengewinnerin im Schießen mit Handwaffen bei 4 Frauen und ein Mord, zur Golfmeisterin dann bei 1650 ab Paddington und auch schlussendlich zur Reitturniergewinnerin beim Wachsblumenstrauß. In den 80er Jahren entscheidet man sich dann mit der Helen Hayes als Miss Marple noch einige weitere Fernsehfilme und Serienepisoden abzudrehen, immer mit dieser Erkennungsmelodie von Murder, She Says, alias 1650 ab Paddington. Man denkt wohl aber immer zuallererst an die Margaret Rutherford, an die Miss Marple, von und mit Orchesterchef Ron Goodwin.

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2: wo stecken wir denn diesen Originalvergleich am besten hin, wenn hier ein Jim Lowe damit nicht in die Hitparaden kommt, aber sein Rocker Chicka trotzdem ein althergebrachter Tanzklassiker, vor allem beim 50s Record Hop war. Unsere Stammhörer bei unserer 50-Jahr-Feier von dem wohl langlebigsten Rock'n'Roll-Tanzabend Deutschlands, die wissen jetzt, wovon ich spreche, aber für unsere Originalpaare, da bringt uns der Warner McPherson sein Original Rocker Chicka nur bis auf Rang 74 im Jahr 1957. In England adaptiert dann den Hit der Frankie Vaughan als B-Seite zum Hit Kisses Sweeter Than Wine. Und nur manchmal braucht es eben wirklich keine herausragende Chartplatzierung, um dennoch ein herausragender Hit zu sein. Von und mit Warner Mac und seinem Rocker Chicka.

diesen Bodo-Rock von Earl Bostick und Bill Doggett. Den mag man vielleicht außerhalb Bayerns oder sogar Münchens im Rest der Republik vielleicht kaum kennen. Für die 50s Radio Rhythm and Blues Fans, da war das 1956 damals bei der AFN, bei der American Forces Network, die Erkennungsmelodie zur wohl ersten damals bei uns empfangbaren Rhythm and Blues Radio Show, dem R&B Showcase. Aber dieser Bodo-Rock, der wird dann ab 1972 hier bei uns in München quasi zum Inbegriff des Rock'n'Roll-Abends schlechthin, den es bei uns bis in unsere heutigen Tage auch wirklich jeden Sonntag immer noch gibt. Denn der 50s Record Hop-Urschöpfer, der Chuck Herrmann, der hat diesen Bodo-Rock über mehr als 50 lange Jahre dort immer als seine wöchentliche Erkennungsmelodie ausgesucht. Also hier bei uns im Süden auch wirklich ein jahrzehntelanger wortloser Ohrwurm, der sich unter Rock'n'Roll-Fans zum Klassiker auch gerne gemausert hat, obwohl er zu Hause in Amerika auch nie eine Hitparade gesehen hat. Aber was sind schon ein paar Wochen an Hitparaden gegen 50 Jahre Erkennungsmelodie beim 50s Record Hub mit Chuck Herrmann. Diese Single gibt's dann 4 Jahre später nach dem Original auch nochmals in Stereo, dann als Earl's Dog statt Bodo Rock. Und Bostick und Doggett hinterlassen uns dann auch noch eine zweite Duett-Single mit dem Rubens Rock und danach nach Indiana mit Bill Doggett und Earl Bostick.

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1: Herzlich willkommen, bienvenuti per la musica italiana, heißt's bei uns wieder mit Axel Lindner. Ich begrüße euch für die nächste Ausgabe unserer musikalischen Italienreise quer durch die 50er und frühen 60er. Und nach dem guten ersten Dutzend an urlaubstechnischen Andockstellen, da haben wir in den zurückliegenden Tagen auch schon so viele Italo-Klassiker hier durchgehört. Mit Volare, mit Come Prima, mit Qualione oder mit vielerlei Varianten, auch mit der Piccolissima Serenata. Und dabei waren wir zu Anfang auch schon zumindest mal ansatzweise gelandet bei Sonja und Maurizio in deren Campingplatz-Café und den ersten italienischen Musikkassetten, die damals schon Ende der 70er Jahre so quasi als Verstärkung ursprünglich zu Solo Adriano dort aufgeschlagen sind und dann immer über den Strandlautsprecher zu hören war. Und jetzt, Historianer, da legen wir erst so richtig los, wenn sich nämlich der 50s Record Hub mit all seinen Kontakten auf den Weg macht, den alljährlichen Italo-Abend vom Münchner Popclub an die Adria zu exportieren. Drum heute auch wieder hoffentlich ein vielversprechendes musikalisches Buonasera, dieses Mal mit Marino Marini an die Adria angelandet, wenn Münchner Musikbegeisterung auf Strandurlaub trifft. Viel Spaß beim nächsten Pistazieneis und den passenden Tönen dazu, wieder auf Reise nach Italien. Buonasera.

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1: Damit ich aber unsere später hinzugekommenen Zuhörer noch mal kurz abholen darf. Wir befinden uns immer noch Ende der 70er Jahre, als sich inzwischen die Urlaubsvorzeichen meiner Eltern deutlich gedreht hatten. Denn anfangs, da waren sie mit mir so als 4- oder 5-jähriger Steppke noch genau an dieses Stück Adria gefahren, weil sie ja selbst schon 20 Jahre vorher ihren ersten eigenen Italienurlaub dort verbringen durften. Nur inzwischen war nun mein eigenes italienisches Musikleben bereits so weit fortgeschritten, dass wir schon einige Male vor allem auch deswegen zum Strandcafé fahren mussten, weil ich wieder eine neue italienische Musikkassette fertiggestellt hatte. Und die sollte natürlich auch immer mit der passenden Willkommensparty am Strand dann gefeiert werden. Wenn nämlich Sonja und Maurizio all ihre italienischen Freunde an die Strandbar auch eingeladen hatten, um gemeinsam bei der neu mitgebrachten italienischen Musik dann zuzuhören und zu tanzen. Hier mit Natalino Otto und seiner Carina.

0: anfangs noch, während der 70er Jahre, da war die musikalische Italien-Ausbeute noch vor allem drauf konzentriert. Hier mit Silvio Francesco, was es bei uns auch in Sachen italienischem Lebensgefühl so gibt. Auf vielerlei Flohmärkten und Tauschbasare. Aber nachdem ich inzwischen auch schon fest davon ausgehen konnte, dass einige italienische Musiklieferanten auch das Zeug nach München erstmal exportieren, damit im Jahr darauf am Strandcafé auch wieder neue Musik zu hören sein wird, da sind unsere Italienurlaube auch immer wieder was ganz, ganz Besonderes gewesen. Mit einer nächsten Italo-Scheibe von einer der bekanntesten italienischen Sängerinnen über viele Jahrzehnte, mit Mina und ihrem Nessuno.
1: Nee.

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Niemand war wohl damals so versessen drauf, noch mehr von diesen italienischen Oldie-Schallplatten zu kriegen. Und daher war auch so manche Musikkassette auch schon bereits zu Ostern wieder fertig geworden. Und meine Eltern ließen sich dann eher notgedrungen wieder mal breitschlagen, die Campingausrüstung ins Auto zu packen und inzwischen auch schon über die Brenner-Autobahn an die Adria zu fahren. Und dabei hatte sich das Reiseprozedere in den zurückliegenden Jahren natürlich auch deutlich verändert. Denn noch zu Anfang unserer ersten Italienurlaube, da war ich noch im fertig gepackten Auto erstmal so gegen 22 oder 23 Uhr schlafen gelegt worden, so als 4- oder 5-Jähriger. Und bei Sonnenaufgang bin ich dann eigentlich schon in Italien aufgewacht. Und so war aber jetzt schon allein die Fahrt dorthin wieder so aufregend, dass in dieser Nacht an Schlafen garantiert auch nicht zu denken war. Denn diesmal hatte ich nun was gefunden von diesem Neapolitaner Renato Carosone, den sie im Norden an der Adria erst gar nicht so gemocht hatten, weil die Süditaliener im Norden kein großes Ansehen genossen hatten. Aber ich war ja nun der deutsche Bursche, der von der echten italienischen Lebensart natürlich keine Ahnung hatte. Und deshalb wurde dieser Renato Carosone allmählich, also mehr und mehr, ich würde mal eher sagen, geduldet auf meinen mitgebrachten Musikkassetten, bis dann aber der ein oder andere Süditaliener dem Maurizio plötzlich auf die Schulter klopft und es ausdrücklich wertgeschätzt wissen will, dass hier am Campingplatz auch ein Herz für Neapolitaner schlägt, für den Renato Carosone. Andana!

an diesem Renato Carosone, da scheiden sich also die Geister. Aber der Maurizio war eben Geschäftsmann genug, um mich weiterhin anzuhalten, nach diesem Renato Carosone auch weiter wühlen zu gehen. Und dabei konnte ich es ohnehin überhaupt nicht verstehen, was da gesungen wird, geschweige denn, aus welcher Gegend all diese italienischen Sänger oder Sängerinnen denn stammen könnten. Und da habe ich mir gedacht, das läuft wohl mit den italienischen Dialekten dort ganz genauso ab wie bei uns in Deutschland. Aber mir war es ja auch vollkommen egal, ob der Sänger aus Hamburg oder Berlin oder Köln oder München kommt. Hauptsache, er macht gute Musik. Und so war es mir auch gelungen, zum Ausgleich auch so manche Adriano-Scheibe jetzt wieder mitzubringen, die eben auf der ersten Initialkassette Solo Adriano gar noch nicht enthalten waren. Dann war aber die Begeisterung am Strandcafé so groß wie selten und so mancher vollkommen unbekannte Gast klopft mir plötzlich auf die Schulter und lässt mich mit irgendeinem italienischen Satz auch verstehen, dass er das total super findet, einen nächsten Adriano hören zu dürfen. Ein Freund von Adriano, das ist auch sein Freund, so ließ es mich spüren. All das ist weit mehr als nur das einzelne Musikstück von Adriano Celentano.

Wir drehen die Adriano-Single auch gleich um, denn es sollte auch noch eins klar werden. Damals gab es auch noch keinerlei Reissue-Schallplatten für diese so exotische Musik aus Italien. Da war wirklich jede neu hinzugewonnene Single was ganz Besonderes. Und am einfachsten war es dabei aber nun, wenn man sich an bereits bekannte italienische Hits halten konnte, die auch nicht selten in 10 oder mehr Variationen dort eingespielt worden waren. Mit einer italienisch-amerikanischen Vergleichsprobe jetzt vom Calypso Italiano. Zuerst mit Johnny Dorelli und danach mit Lou Monte.

italienischen Melodien in vielen, vielen Vertonungsvarianten. Die waren auch, wenn man sie denn überhaupt bekommen konnte, auch relativ billig. Und so waren da auch plötzlich zwei weitere Single-Variationen von Tippi Tippi Tipso hier angelandet. Zum ersten Mal mit Christina Jori.

0: Ich weiß ja jetzt nicht, ob man sich das als jüngerer Zuhörer heutzutage noch so gut vorstellen kann, wenn da so mancher Zukauf eher so ein reiner Zufall gewesen war, ob man sich dann bei einem Fred Buscaglione nun mit zwei schmachtenden Paladen zu Hause wiederfindet oder eben wie hier ein echt hörenswerter Rock'n'Roll-Titel auf dieser Single zu finden war. Man musste also mit einer ganzen Menge an Ausschuss auch irgendwie leben, bis dann eher zufällig mal wieder was dabei gewesen war, was dann auch den Weg auf die nächste Italo-Musikkassette dann finden sollte. Und im Nachhinein hatte ich dann rausgefunden, dass der Fred Buscaglione hier von einer amerikanischen Entdeckung singt. Und das war dann natürlich auch ein ganz untrügliches Anzeichen in Richtung Strandbar. Voglio scoprir l'America. Wollen wir nicht Amerika entdecken mit Fred Buscaglione?
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Das mit Abstand einfachste Spiel liefert uns damals natürlich der Rocco Granata mit der Gisela und der Marina und auch hier in unseren Breitengraden nahezu Massenware geworden. Und das war natürlich am Ende auch nur den deutschen Touristen an der Strandbar geschuldet. Aber zu den Tedeschi, da hatte ich mich schon längst nicht mehr dazu gezählt, sondern die deutschen Campingplatztouristen, die wunderten sich zuweilen, warum ich nie was zahlen musste beim Pistazien Eis, beim Cappuccino oder beim Wein. Und diesen Sonderstatus bei Maurizio und Sonja, den hatte ich mit 14 oder 15 auch deutlich genossen. Denn sogar mein Vater war zuweilen recht überrascht, wenn die Sonja ihm den Cappuccino einfach nur an den Tisch gebracht hatte, ohne dass er ihn bestellen musste, und ganz bestimmt hat er ihn auch nicht bezahlt. Diese so wirklich einprägsamen Urlaubsmomente, die ließen sich am allerbesten auch mit der Marina beschreiben. Jeder kannte diesen Song, aber für uns war das einfach dadurch noch ein bisschen besonderer. Die Marina mit Rocco Granata.

Selbstverständlich war auch die Marina in vielerlei Variationen verfügbar, hier mit Marino, Marini. Aber diese tatsächlich wohl unauslöschliche Verbindung mit dem Blick aufs Meer und der dazu passenden gleißenden Mittagssonne auf das heiße Steinpflaster in diesem Strandcafé, das lässt auch hier zum Beispiel eine Daniela mit Peppino di Capri was ganz Besonderes werden. Musikalisch freilich kein Meisterwerk, aber diese jederzeit gefühlte Sonderstellung, das hatte jedem dieser Songs irgendwie was Magisches eingehaucht, damals zumindest. Schon bei der Kassettenaufnahme, da war mir schon Wochen vorher oft dieses Gefühl auch wieder hochgekommen, wenn der Maurizio am Willkommensabend so ein Dutzend Mal zum Telefon an der Wand greift, um seine italienischen Freunde auch alle einzuladen. Und dabei entstand dann diese besondere Form einer gemischten Musikparty, bei der es nun plötzlich nicht mehr nach Nord- und nach Süditalienern geht und auch nicht nach Deutschen oder Italienern. All das, was da so passieren durfte, das war absolut unplanbar. Und wenn man dabei die Nachmittagssonne so langsam ins Meer fallen lässt mit einem roten Unterton und man hört dabei eben genau diese Musik, dann ist Urlaub angesagt. Peppino di Capri. Musik.

damit sagt der Axel Lindner für heute auch schon wieder Ciao und Arrivederci aus Italien. Aber ich hoffe, ihr habt Lust auch gleich morgen auf eine weitere Fortsetzung mit unserer musikalischen Reiseroute. Der Jimmy Mosby verabschiedet sich diesmal mit Arrivederci Roma, auch mit einer US-amerikanischen Variante. Damit es dann auch gleich morgen wieder pur italienisch hier weitergehen darf bei unseren ersten Urlaubserinnerungen an Italien.

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1: Willkommen an die 50s Record Hop Tanzgemeinde. Der Axel Lindner ist wieder dran für die nächste halbe Stunde. Auch wieder unter dem Motto Belgian Popcorn meets 50s Record Hop. Mit 50s und Early 60s Tanzmusik, die man vielleicht so als szenefremder Oldie-Musikhörer gar nicht so recht auf dem Schirm hat. Aber dafür haben die allermeisten Tänzer die damaligen Chart-Hits auch kaum auf dem Schirm. Denn ich hatte erst unlängst mal ein Gespräch, bei dem es um den Hit-Status bzw. die Bekanntheit von Songs ging. Und dabei wäre es doch angeraten, so hieß es, die besten bekannten Hits mal zusammenzutragen. Und gemeint war auch genau das, was wir hier bei der zweiten 50s Record Hub Staffel auch machen, nämlich aus Tänzersicht die Hits hörbar halten. Aber so hat es dann auch eine kurze Weile lang gedauert, bis ich dann erstmal klar machen konnte, dass die allermeisten Tanzflächenfluter, die dort als Hits bezeichnet werden, außerhalb von diesem Schlüsselloch der Tanzfraktion kaum jemand kennt. Und als ich danach auch noch ergänzen durfte, dass vielleicht gerade mal 5-10% der Radio-Hit-Paraden mal tatsächlich auch als Tanzmusik brauchbar wären, da war dann die Verblüffung richtig groß. Und in diesem Sinne wünsche ich allen wieder viel Vergnügen bei der nächsten Runde Belgian Popcorn meets 50s Record Hop.
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Die 16 Tons von Frankie Lane, damals in den britischen Top 10 gelandet. Die lassen mich aber dieses generelle Thema der Hits auch gerne nochmal kurz aufgreifen. Denn ich weiß ja jetzt nicht, ob das unsere Hörer schon wirklich alles so bewerten. Wenn man nämlich als Hitparadenhörer sich mal die entsprechenden Bücher vornimmt, da wird man relativ schnell bemerken, dass die 50s Chart-Hits in den allermeisten Fällen nicht als Tanzmusik beim 50s Record Hop taugen oder zum Belgian Popcorn auch gerne genutzt werden. Das heißt nun aber ganz bestimmt auch nicht, dass da allerlei Charthits beim freien Bewegungstraining auf die Fläche kommen könnten. Aber auch der Umkehrschluss daraus ist auch durchaus bemerkenswert. Ihr könnt euch auch gerne vorstellen, dass die Tanzinsider oft seit Jahrzehnten diese tanzbare Musikkultur wirklich aufgesaugt haben, in jedem Ton, mit jedem Schritt, und eben daher genau diese Songs für sie Hits bedeuten. Was aber im offiziellen Hitparadensinn nie so war. Ein wirklich oft eklatanter Wahrnehmungsunterschied, der im Grunde auch tatsächlich jede Insider-Szene genauso betrifft. Denn das gleiche Phänomen gibt's auch bei den Northern Soulies und bei den Mods, auch bei den Disco-Fans oder den Rock-Fans aus den 70ern und 80ern. Immer sind da die Szenen noch gespickt mit Hunderten an Hits, die im offiziellen Sinn aber wirklich nirgendwo in den Hitparadenbüchern aufscheinen. Und genau das macht's eben für die noch nicht Insider auch so denkbar schwierig, sich in dieser Tanzwelt auch so ein bisschen besser zurechtzufinden, beim Belgian Popcorn oder auch beim 50s Record Hop. Die hitfreie Zone mit Eddie Hickey zur Lady May.

Lauren Leslie entführt uns auf die Insel I Don't Know im Jahr 1959. Wenn es dann aber nun auch zwischendurch mit den einzelnen Szeneteilen recht unterschiedliche Musikauswahlen für die Tanzflächen auch gibt, dann wird's da als rein Hitparaden geprägter Oldie-Fan nochmal so ein bisschen schwieriger. Aber am Ende reicht's dann ganz bestimmt auch bei beiden Welten durchs Zuhören einen möglichst guten Eindruck sich zu verschaffen. Hier auch beispielsweise mit Earl Grant, der nächste Tanztakt einsteigt. Mit dem Old Man River.

ein nächstes wortloses Beautiful Weekend. Das wünscht uns hier der Pianist Googie Renee im Jahr 1957. Denn die Tanzflächen machen auch bei der Belgian Popcorn-Fraktion eben nicht Halt vor Instrumentalsingles. Die nächste wortlose Kostprobe, die kennen unsere Stammhörer schon seit langem als musikalische Jingle-Grundlage, her von Orchesterchef Buddy Johnson zu Dude, Dude, Dao. Alles erst auf meinem Tanzflächenradar so richtig gelandet durch die Belgian Popcorn-Fraktion, die ich auch selber nur zu gerne so ein bisschen besser kennen und einschätzen lernen möchte. Das heißt, es geht mir dieses Mal auch ganz genauso wie den allermeisten Seiteneinsteigern. Man orientiert sich erstmal so ganz oberflächlich und sammelt so einige Soundbrösel bei sich zusammen, weil es halt für Tanzmusik-Szenewelten kein Hitparadenbuch gibt. Wie schade, dass es solche Szene-Hitparaden eigentlich nicht notiert gibt. Es würde ganz bestimmt die tatsächliche Wichtigkeit von den damaligen Radiohits ein bisschen ins andere Licht rücken. Da wäre da womöglich unsere Jingle-Grundlage auch ein bisschen wichtiger geworden, wenn man es nur in den jeweiligen Szene-Hitparaden mal aufnotiert hätte oder zumindest mal auf eine Webseite publiziert hätte. Bei Belgian Popcorn meets 50s Record Top mit Buddy Johnson.

der Harlem Nocturne mit J.J. Jones. Der findet sein Original auch bereits 1940, damals bei Orchesterchef Ray Noble. Damit aber auch sowohl beim 50s Record Hop als auch beim Belgian Popcorn Paartanz zu hören. Wenn aber jetzt auch noch die Susan Gray ihr Let's Slip Away nochmal mit dranhängt, dann soll es damit das für heute auch schon wieder gewesen sein mit unserem kleinen Tanzhalbstünder. Und ich hoffe, ihr hattet auch wieder ein bisschen Spaß dabei, mal ein paar andere Gedanken und Songs auch mitzunehmen. Auch gerade vielleicht vor dem Hintergrund, dass man ja inzwischen im 21. Jahrhundert bei YouTube oder bei Spotify im Grunde noch so viel mehr entdecken kann, als wir vielleicht als Seiteneinsteiger uns das so gedacht haben, wenn es Tanzmusik auch möglichst breit gestreut über mehrere Tanzszenen hinweg auch zu hören gibt. Bei Belgian Popcorn meets 50s Record Hop.

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britische Coverversionen von zeitgleichen US-Hits, ganz genauso wie man das bei uns auch hundertfach in Deutschland zeitgleich erleben konnte, mit den Seven Little Girls Sitting in the Backseat im Auftrag von Urtaktgeber Paul Evans. Bei uns übernimmt das dann der Gus Backus mit seinen Sieben süßen Girls. Und ganz ähnlich kurzlebig war dann auch die Hitgeschichte von unserem heutigen Jubilar Gary Mills aus West Wickham in der Grafschaft Kent. Genau heute am 13. Oktober 1941 dort geboren und dann hier wenig später nach seiner Debütsingle dann 1960 auch in den britischen Charts angekommen, der Gary Mills mit seinem Top Teen Baby.

größte Hit von Gary Mills, der landet dann auch overseas im Kino im Film Circus of Horrors und er beschert ihm auch in Amerika damit einen Top 20 Erfolg mit diesem Look for a Star. In Amerika dann allerdings als Gary Miles, nicht unter seinem britisch klingenden Geburtsnamen vertont, denn dort in Amerika würde ein Gary Mills viel zu britisch klingen für die amerikanischen Ohren. Geschrieben wird dieser Filmsongtitel Look for a Star von Mark Anthony alias Tony Hatch. Und zu dessen Geburtstag haben wir auch einen eigenen Zweiteiler am Start gehabt, zu seinem Geburtstag am 30. Juni. Aber damit sind dann die Fußabdrücke von Gary Mills oder Gary Miles auch schon wieder beendet. Hier noch im Namen von Steve Lawrence mit einer britischen Adaption der Footsteps für Gary Mills.

You Got What It Takes. Diese Komposition vom späteren Motown-Label-Boss von Berry Gordy Jr. und seiner Schwester Anna Gordy, die hat zweifelsohne hier im November 59 auch schon alles, was es braucht, um mit dem Marv Johnson hier gleich dreimal in den Top 10 bewertet zu werden, in den amerikanischen und den englischen Popcharts und auch noch bis zum Rang 2 in den zeitgleichen Rhythm and Blues Listen. Aber in diesen Tagen, da beginnt der Berry Gordy auch beispielsweise mit seinem Freund Jackie Wilson auch seine ersten eigenen zaghaften Versuche, sich mit seinen Kompositionen erstmal einen eigenen Namen im Showbusiness zu machen. Im R&B Countdown, da hatten wir zum Geburtstag von diesem Ausnahmemanager auch gleich eine 2,5-Stunden-Sendung im Programm zu den Early Days of Motown. Dort gibt es dann auch so manche Frühzeitwerke eines Marvin Gaye oder von Gladys Knight und von Diana Ross oder auch eben so manche Berry Gordy-Komposition, die eben noch vor der Gründungszeit seines Motown-Imperiums bereits für Furore gesorgt haben. Und so vergibt der Berry Gordy sein You Got What It Takes schon 1958 in Chicago an den Rhythm and Blues-Sänger Robert Parker bei VJ. Und wenn er das aber schon vorher gewusst hätte, dass er sich dann quasi ein ganzes Jahrzehnt lang mit dem Slogan Hitsville, USA in Detroit fast permanent eben immer gegen die Soul-Erfolge in Chicago zur Wehr setzen muss. Aber auch seine ersten frühen Aufnahmen von Smokey Robinsons Miracles, die entstehen auch dort, genau an der Record Row in Chicago. Genauso wie auch hier das Original von You Got What It Takes durch Robert Parker.

zeitgleich zur Marv Johnson Version. Da platziert sich in England damit auch bereits der Frederick Heath mit seiner Augenklappe in London als der Johnny Kidd und die Pirates in den britischen Top 25. Dann aber legt der Barry Gordy sein Werk nur wenige Monate später jetzt bereits beim frisch gegründeten Motown-Ableger Tamla in Detroit erstmals neu auf mit Sänger Barrett Strong, bis dann davon 1967 hier die Dave Clark Five nochmal in die amerikanischen Top 10 einsteigen wird und dann übrigens auch nochmal 10 Jahre später, 1977, in England die Gruppe Show Waddy Waddy dann endgültig damit auch aufs Treppchen kommen wird. Also durchaus auch wieder eine recht bewegte Hitparadengeschichte von diesem Song, der auch von Anfang an immer alles hatte, um ein Hit zu werden, auch gleich mehrfach. Hier jetzt gleich 1967 noch bis zur 7 mit der Dave Clark Five.

Die Three Alley Cats, die drei streunenden Straßenkatzen, die bringen den Roy Hall bereits die vierte Decca-Single in weniger als 12 Monaten. Und in Tanzkreisen ist es einer der beliebtesten Doppelseiter. Nur die Songidee von Jimmy Rule und Roy Hall, die war zu diesem Zeitpunkt bereits einige Monate alt gewesen. Denn der Roy Hall hatte den Song bereits 1955 beim kleinen lokalen Hi-Q-Label zum ersten Mal schon eingespielt. Also wieder genau richtig für eine so typische Original-Wühltour wie hier an jedem Tag des Jahres entlang unserer 4 Musikjahrzehnte. Gerne natürlich auch mal ohne landesweiten Chart-Hit. Ein Text gespickt von Teenager-Slang-Ausdrücken. Let me play one before we leave mit dem Original der Three Alley Cats von und mit Roy Hall.

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die schon angekündigte B-Seite, die hat dann ebenfalls noch einen etwas früheren Vorläufer mit Dig Everybody Dig That Boogie, der James Fay Hall alias Roy Hall, der jüngere Bruder vom wirklichen Roy Hall, der hat bereits Ende der 30er Jahre mit Bluegrass und Hillbilly-Singles lokalen Erfolg. Und der dritte Bruder, J.U. Hall, ist dann bei den Hall Brothers unterwegs. Nur der jüngste in der Hall-Brüderschaft, das ist der, den die Rockabilly-Gemeinde dann ganz hoch im Kurs stehen lässt, unter anderem auch wegen dem Originalklassiker von Whole Lotta Shakin' Goin' On, geschrieben von Roy Hall. Also, wie angekündigt, jetzt die Decca-Version von Diggin' the Boogie von und mit Roy Hall.

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Ich will mich nicht mehr weiter als dein Fußabstreifer fühlen. So fordert das hier bei unserer nächsten kleinen Songgeschichte jetzt im Jahr 1962 der Vince Everett mit einem dort verzeichneten Copyright-Empfänger, dem Piano Red alias Dr. Feelgood and his Interns. Und damit wäre dann beim ersten groben Hinschauen unser schwarz-weißer Songvergleich im Jahr 1962 genau mit dieser vermeintlichen Originalversion auch schon wieder beendet. Aber wir gehen mit diesem Lowdown Dog im Anschluss auch noch mehr als 30 Jahre weiter zurück in die Vergangenheit mit dieser Melodie vom angeblichen Originallieferanten Willie Lee Perryman alias Dr. Feelgood mit der schwarzen Seite, hier ebenfalls 1962. 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

Den ersten großen zeitlichen Rückwärtsschritt, den unternehmen wir jetzt aber gleich mit dem Willie Dixon und seinem Big Three Trio. Diesmal schon im Jahr 1949 gelandet, zum textlich angepassten Ain't Gonna Be Your Monkey Man.

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weiter auf dem chronologischen Rückwärtsweg, hier nun bereits im Jahr 1947 mit Big Joe Turner, der diese Zeiten vom Lowdown Dog natürlich auch noch mehrfach in seiner Karriere dann zum Thema macht. Hier zum Beispiel nochmal um 6 weitere Jahre von seinem Doggin' Around zusammen mit Willie the Lion Smith am Piano und einem dort verzeichneten Copyright-Empfänger Joe Turner, jetzt im Jahr 1941 gelandet für Doggin' the Dog.

noch einmal. Ein Jahr zuvor, 1940, liefert uns hier der Champion Jack Dupree auch schon seinen New Lowdown Dog. Also muss es doch folgerichtig von dieser so langlebigen Melodie auch mindestens mal eine noch ältere Grundlage geben. Hier zum Abschluss noch der Leroy Carr am Piano und am Notenblatt sowieso bereits im Jahr 1931 zum Lowdown Dog Blues.

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1: Seid wie immer ganz herzlich willkommen, Historianer und Tanzfreunde. Der Axel Lindner begrüßt euch inzwischen schon zum etablierten Termin vom 50s Record Hop zur Ausgabe 23 rund um die Geschichte und die Geschichtchen zum wohl ältesten regelmäßigen wöchentlichen Rock'n'Roll-Tanzabend, mal zumindest im deutschsprachigen Musikuniversum. Obwohl der Begriff Rock'n'Roll für unsere heutige Tanzauswahl eigentlich vollkommen daneben ist. Vergangene Woche, da hatten wir uns über die neue 50s Record Hop Heimat in der Max-Emanuel-Brauerei schon unterhalten, in Schwabing, und den Wegfall des Clubabends der Teddy Boys beim 50s Record Hop. Und ich glaube, man kann die Auswirkungen der fehlenden Teddy Boy- und Rockabilly-Kultur heute nicht besser auf den Punkt bringen, als euch mal für diese eine Stunde mal nur Musik vorzustellen, die dann stattdessen, statt dem Rock'n'Roll und dem Rockabilly-orientierten Programm bisher aus den zurückliegenden Jahren im Popclub nun laufen sollte. Und wer von euch jetzt noch das Hörgefühl vom letzten Mal im Ohr hat, der wird heute, ganz egal wie nah oder fern man diesem 50s Record Hub steht, garantiert deutlich spüren, wohin die taktmäßige Tanzreise ab dann, ab Ende der 80er Jahre in etwa, dann so hingehen wird. Die Boogie-Turnierszene boomt und die Schritttrainer dort etablieren nun einen sogenannten Achterschritt, der bald auch den Untertitel der Nähmaschine bekommen wird. Und genau solche jetzt komplett anderen 50-Sounds, die möchte ich euch mal kurz vorstellen. Direkt von der Happiness Street der Boogie-Tänzer mit ihrer neuen Heimat des 50s Record Hub hier mit Georgia

der Candy Bar Boogie mit den Ames Brothers, alles mit diesem so typischen Jive Walking Beat unterlegt, der den Tänzern seit Ende der 80er Jahre deutlich näher gebracht wird. Solche Pop-Jiver gab es in den zurückliegenden Jahren im Popclub so gut wie nie zu hören, weil die DJs, vor allem auch das Publikum dort ganz bewusst mehrheitlich Rock'n'Roll und Rhythm and Blues orientiert waren. Und nachdem wir uns ja nach wie vor im Vinyl-Zeitalter befinden, da kaufte man damals mit den beschränkten finanziellen Mitteln als DJ auch in der Regel immer hauptsächlich Musik, die man auch selbst hören wollte. Nur diese Pop-Jiver, die waren eigentlich keine ausgewiesene tolle Hörmusik, sondern vor allem als reine Tanzmusik zu empfinden. Was natürlich an so einem ausgewiesenen 50s-Tanzabend wohl auch genau das Richtige zu sein schien. Der Rock'n'Roll und der Rockabilly-Gegenpol im Publikum, der fehlte inzwischen zusehends. Und so machen die DJs beim 50s Record Hop genau das, was gute DJs eben immer tun. Sie spielen vorwiegend die Musik, die das Publikum gerne zum Tanzen verwenden möchte. Und ich sage jetzt mal ganz bewusst nicht hören möchte. Denn zum Hören dieser Musik kommen inzwischen zunehmend weniger Leute ins Max E. Aber dennoch ist die Tanzfläche voller denn je. Wer weiß, wofür es gut ist. Who Knows mit Billy Williams.

0: Peter Schenk.
1: Der Sparschwein-Boogie, der Piggy-Bank-Boogie mit Orchesterchef Ray Conniff. Und gerade solche Orchester-Jiver, die etablieren sich zusehends beim Publikumsgeschmack für Tänzer, die natürlich mit den Jahren auch die ehemalige Ausrichtung auf Rock'n'Roll und Rockabilly gar nicht mehr so kannten und wohl auch nicht vermisst hatten. Im Gegenteil, die Boogie-Bären verzeichnen in ihren Vereinsregistern großartige Zuwächse an tanzbegeisterten Neueinsteigern. Und auch die Tanzstunden, in denen man auch diesen neuen Achterschritt lernen konnten, die waren bestens besucht. Münchens Tanzelite feierte auch international beste Erfolge und nicht selten waren auch internationale Meisterschaften damals zu einem ganz guten Anteil oftmals die offenen Münchner Meisterschaften mit Fremdbeteiligung. Also der Erfolg der Tanzszene gibt diesem Stilwechsel beim 50s Record Hub absolut recht, denn damit wird München auch zu einem echten Zentrum für den Boogie-Woogie-Tanz. Inzwischen sollte man wohl auch eher Boogie-Abend dazu sagen, auch wenn der Boogie-Tanzschritt natürlich deshalb trotzdem kaum was anderes ist als der Rock'n'Roll der 50er Jahre und auch der

0: Ich möchte natürlich nicht, dass hier der Eindruck entsteht, die 50s Record-Top-Musik hätte sich gänzlich vollkommen geändert. Denn natürlich spielt der Chuck Herrmann und auch der Axel Lindner und der Sigi Spiel und all die weiteren neuen Disc-Jockeys auch immer noch etablierte Popclub-Klassiker. Aber so ein Stück Stilinvasion der Pop-Jiver-Kultur, der war deutlich zu spüren und demnach auch vollkommen nachvollziehbar, dass die Gäste sich zwischenzeitlich recht rar gemacht hatten, die ehemals wegen des erdigen Rock'n'Roll und Rockabilly Sounds gekommen waren. Aber die Anzahl der Gäste wurde deshalb kaum merkbar weniger, sondern es kamen eben vor allem tanzfaszinierte Gäste hinzu. Und dazu hatte ich zuletzt auch das Bild der Blue Suede Shoes und der Two-Tone Shoes mal gegenübergestellt, dass es vielleicht auch für euch an den Geräten irgendwie optisch so auf den Punkt bringen kann. Die Creeps der Teddy Boys, die werden ersetzt durch diese schwarz-weißen Tanzschuhe der Boogie-Tänzer, deren modischer Ursprung nun aber eher in den 30er und in den 40er Jahren zu suchen ist, auch wenn hier Ende der 80er Jahre noch längst niemand von einer Swingwelle sprechen wollte. Aber die ersten Anzeichen dafür waren bereits in den Schuhen abzulesen, wenn man da nur genau genug hingeschaut hat. Passend zum Walking Beat betonten Jive hier mit Dorothy Collins direkt aus den Charts mit ihrem My Boy Flat Top.
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Die Rockabilly-Freunde erinnern sich wohl immer an den Honky-Tonk Hardwood Floor von Johnny Horton. Aber dieser Country-Klassiker von Jess Willard, der kommt schon 1951 hier auch mit einer Pop-Crossover-Platzierung durch die K-Star in die Hitparaden. Und genau mit diesem musikalischen Spagat, da musste man damals beim 50s Record Hop in diesen Jahren gut umgehen können. Man musste sein Publikum auch wirklich gut kennen, um zu erkennen, wer da gerade kommt. Ist es jetzt gerade Zeit für Johnny Horton oder eher für K-Star? Ich kann mich auch noch an Situationen erinnern, als plötzlich eine kleine Gruppe weit angereister Rock'n'Roll-Fans in Jeans und Petticoat in den Saal kam, von denen auch wirklich jeder Bursche Creeps getragen hatte. Aber das Verhältnis zur schwarz-weißen Schuhfraktion, das war bestimmt 10-1. Und freilich gab es daraufhin dann auch eine Rockabilly-Tanzserie. Und es war gut wahrnehmbar, wie die Petticoat und die Creep-Fraktion total davon begeistert waren. Aber in diesem Moment hatte ich zum ersten Mal selbst am Mischpult stehend wahrgenommen, dass damit die Tanzfläche leerer wurde. Aber es brauchte dann noch einige Jahre weiter, um dieses Bild der unterschiedlichen Schuhe dann vollends begriffen zu haben. Denn sobald wieder der Walk-in-Beat-Jive dominierte, da war wieder alles in bester Ordnung auf der Tanzfläche. Hier auch mit Ray McKinley und Flagging Down the Train to Tuscaloosa.

Babe, im Jahr 1950 ein fünffach gecharteter Hit, den es bald sowohl bei den bevorstehenden 40s Record Hop gegeben hat, als auch ganz angestammt beim 50s Record Hop. Denn inzwischen verschiebt sich auch durch die musikalische Zeitreise weiter das Ganze in die frühen 50er Jahre zurück. Ich konnte mich nicht an eine einzige Nummer im Popclub aktiv erinnern, die vor 1954 stattfand. Aber in der Max-Emanuel-Brauerei, da war inzwischen das Reissue-Angebot auch im Rhythm-and-Blues-Sektor aus den Early 50s und den End 40s so groß geworden, dass man diesem musikalischen Trend bald auch einen eigenen, noch zusätzlichen Abend widmen sollte, den 40s Record Hop. Also war bald vermeintlich alles doch wie zu Popclub-Zeiten. Dort waren zum etablierten Sonntag eben der wöchentliche Freitag hinzugekommen. Wenn das Publikum Interesse einfach so groß gewesen war, dass es sich einfach gelohnt hat für den Wirt, damit gleich noch einen zweiten Wochentag zu bestreiten. Aber bis dahin hörten wir noch hunderte an Pop-Crossover-Versionen von etablierten Rock'n'Roll- und Rhythm-and-Blues-Originalen, von denen auch ich erst Jahre später erfahren hatte, dass die amerikanische Musikwelt diese Zeitgeistströmung Mitte der 50er Jahre mit einem Begriff der sogenannten Transition Years überschreibt, also die Übergangsjahre bis ins Rock'n'Roll-Zeitalter, bis dann endlich die Neuzeit eingeleitet werden konnte mit Elvis und Bill Haley und Gene Vincent und all den anderen Helden. Und dieser Ausdruck der Transition Years, also im wörtlichen Sinne der trennenden Jahre, den konnte man beim 50s Record Hop in diesen Tagen ganz deutlich spüren. Hier nochmal mit Billy Williams und seinem Smiley Lewis Pop-Cover von Shame, Shame, Shame.

Es war natürlich kein Problem, nach etablierter Popclub-DJ-Methode nun auch mit den Pop-Jivern ganz mühelos diesen Tempobogen mit entsprechender Musik hinzukriegen. Aber es fehlten dabei die frenetischen Anfeuerer aus dem nicht tanzenden Publikum. Denn eigentlich waren ja auch fast alle im Saal auf der Tanzfläche zu finden. Und es ist seither auch immer erklärtes Ziel der Disc-Jockeys, möglichst keinen mehr sitzen zu sehen, sodass wirklich möglichst alle tanzen. Allein der Gedanke wäre noch wenige Jahre zuvor im Popclub vollkommen undenkbar gewesen. Nur im Max E, da war die Tanzfläche nun von einem ganz schmalen Bereich nur links und rechts im Saal umringt. In denen konnte man gemütlich sitzen. Nur die Nicht-Tänzer, die belegten vom Start weg immer die wenigen Plätze an der Bar. Und so konnte man mit einem Blick sehen, wie viele Sitzplätze noch belegt waren. Und besonders nach der Tempospitze, da kommen die Cha-Cha-Tänzer und jetzt auch dort mit geänderter musikalischer Pop-Auswahl bei den Cha-Cha-Tänzern. Die neue Maßeinheit für den 50s Record Hop DJ im Max E. Es sollte bald keiner mehr sitzen wollen, natürlich auch bei den Cha-Cha-Tänzern.

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0: wenn all diese Zeitgeistgeschichten von damals sicherlich einen recht großen und persönlichen Blickwinkel auch von mir widerspiegeln. Ich hoffe, ich konnte euch quasi direkt vom DJ-Pult runter auch einen kleinen, auch vielleicht spürbaren Eindruck vermitteln, wie sich dieser Abend im Laufe der Jahre so verändert hatte. Und wenn wir uns gerade mal vergegenwärtigen, wir haben noch gut die Hälfte des gesamten 50s Record Hop Zeitraums vor uns. Also es gibt auch bestimmt für die nächsten Wochen und Monate noch eine ganze Menge unterschiedlicher Blickwinkel kennenzulernen. Natürlich dann auch noch die neu hinzugekommenen DJs in der Max-Emanuel-Brauerei und auch die längst etablierten speziellen Themenabende, die natürlich auch das Zusammenspiel mit den Münchner Faschingsaktivitäten dann bis ins Zeitalter der CD weitertragen wird. Aber damit sagt der Axel Lindner für heute erstmal herzlichen Dank fürs Mitreisen ins Zeitalter Ende der 80er Jahre, als der Rock'n'Roll ja immerhin schon seine gut 30 Jahre auf dem Buckel hatte. Und wenn wir mit den heutigen Jive-Scheiben sogar mal ein paar Musikjahre obendrauf legen dürfen, dann spielen wir hier schon seit jeher eigentlich immer nur ausschließlich Oldies. Und ist das nicht schön, dass wir uns damit dann auch problemlos gemeinsam von hier aus weiter vorantasten dürfen? Wenn ihr mögt, auch gleich nächste Woche wieder hier mit der nächsten Packung an Zeitgeistgeschichten rund um den 50s Record Hop.
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1: Und seinen heutigen schwarz-weißen Non-Hit-Pick, den mögen garantiert fast alle, nicht nur in Schwarz und Weiß, sondern viel öfter noch in Rot und Weiß, mit den French Fried Potatoes and Ketchup oder Mayo, hier in Weiß mit Sängerin Doris Drew im Jahr 1956. Aber die drei Komponisten, Clem Watts, Ben Trace und Jack Fascinato, die führen uns erstmal in eine ganz andere Richtung. Denn das Pseudonym von Clem Watts, das steht eigentlich für den Sänger und Bandleader L. Trace mit seiner ehemaligen Nummer 1 von You Call Everybody Darling. Oder er schreibt auch die Nummer 1 für die Eileen Barton mit dem gebackenen Kuchen. Aber diese French Fried Potatoes and Ketchup, die wandern zuvor schon im Mai 56 in den urschwarzen Diner um die Ecke. Hier mit Pianist und Sänger Amos Milburn.

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1: Der Amos Milburn liefert uns zu den Pommes mit Ketchup, damit in jedem Fall das musikalische Original. Nur die French Fries, die sind ja im ursprünglichen Sinn eigentlich Belgian Fries, schon zurück bis ins Jahr 1680, im allerdings französischsprachigen Teil Belgiens wohl zum ersten Mal auf den Speiseplan gebracht, aber bei uns daher auch als Pommes frites oder als die Fritten aus Flandern oder die Potato Chips in England bekannt. Und egal, wie man sie nun in den unterschiedlichen Kulturen und Sprachen seither nennen mag und mit welchen Zutaten diese frittierten Kartoffeln eigentlich serviert werden mögen, mit Mayonnaise oder in England auch zuweilen mit Essig oder hier eben mit Tomatenketchup. Ein solches Kulturgut, das findet eben zuweilen auch gerne mal musikalisch als Beigabe dann statt, mit hoffentlich viel Vergnügen, ausnahmsweise auch mal in die Ohren und nicht in den Magen. Hier noch wenig später mit Sammy Davis Jr. mit den French Fried Potatoes and Ketchup.

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1: Unser heutiger Filmausflug, der beginnt wie so oft schon weit früher mit dem dazugehörigen Buch, bereits im Jahr 1894 mit der Wildwestgeschichte eines Trappers namens Old Shatterhand, der sich in den Rocky Mountains auf den Weg macht zum nahegelegenen Silbersee, wo es angeblich eine Silberader zu entdecken gibt. Und für die allermeisten Kinofreunde ist mit dem Namen Old Shatterhand im Prinzip eigentlich alles schon vorgezeichnet, was jetzt gleich musikalisch auf uns zukommt. Aber im Buch zum Schatz vom Silbersee, da kommt sein Gefährte Winnetou erst in der zweiten Hälfte des Buches erstmalig zum Einsatz. Und wir warten aber dann auch noch geschlagene 68 lange Jahre, bis aus diesem Buch dann schlussendlich dieser Karl-May-Roman auch verfilmt wird. Natürlich mit Lex Barker und Pierre Brice in den Hauptrollen im Jahr 1962. Und damit startet Regisseur Harald Reinl eine extrem erfolgreiche Karl-May-Verfilmung. Filmungsserie, die damit quer durch die 60er Jahre nicht nur die Jugend fasziniert hat, mit vielerlei Bravo-Ottos und Auszeichnungen für die spannende Ausgestaltung all dieser Karl-May-Filme. Nur wir verneigen uns an dieser Stelle natürlich vor allem auch bei dem Mann, der auch für die spannende und vor allem auch recht einprägsame Titelmelodie gesorgt hat, mit Orchesterchef Martin Böttcher. Heute zum ersten Karl-May-Film im Schatz vom Silbersee.

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1: Willkommen Italo-Urlaubswillige, der Axel Lindner begrüßt euch wieder zur nächsten Ausgabe unserer italienischen Europareise mit der musikalischen Nationenverständigung auf dem Campingplatz, bereits chronologisch angekommen, jetzt Anfang der 80er Jahre, als wir inzwischen schon einige Jahre lang zu Maurizio und Sonjas Strandcafé gefahren waren und dort auch jedes Mal mindestens eine weitere Italo-Musikkassette auch mitgebracht wurde, damit da am Strand auch immer die passende Urlaubsmusik auch zu hören war. Und so habe ich also meine Eltern auch schon längst anstiften können, dort zum Teil schon zu Ostern ein paar Tage hinzufahren, damit wir unsere inzwischen auch schon legendär gewordenen Willkommenspartys am Campingplatz auch feiern konnten. Und natürlich auch immer noch kaum sprachliche Verständigung, aber dafür umso mehr mit musikalischem Urlaubsgleichklang in Italien. Denn der Maurizio lädt zur Musikkassettenvorstellung inzwischen regelmäßig seine italienische Freunde mit ein und wir erinnern uns gemeinsam nochmal an die Anfänge dieser Freundschaft, als es nämlich noch einige Jahre zuvor nur eine einzige Musikkassette dort gab mit dem vielsagenden Titel Solo Adriano. Aber heute machen wir damit ordentlich Furore im wahrsten Sinne des Wortes, denn unsere nächste Kapitelüberschrift, die heißt Popclub trifft auf Strandcafé und ich verspreche es euch, das macht echt Furore mit Adriano Celentano.

La Notte, die Willkommensparty bei der Mina, die dauert inzwischen auch schon vom Nachmittag bis in die Nacht, als dann schon längst aber von Cappuccino auf Rotwein auch umgestellt wurde. Und auch vielleicht nicht ganz unwichtig, ich war inzwischen auch schon alt genug, um mittrinken zu dürfen, längst aber konnte ich noch keinen Führerschein riskieren, denn ich hatte noch keinen. Also lasst uns nochmal feiern gehen, ein letztes Mal unter zunehmend verringerter, aber elterlicher Aufsicht, denn ohne die wäre ich ja auch schließlich nicht an die Adria gekommen. Und so war es also inzwischen auch innerfamiliär so eine Win-Win-Situation, wie man so heutzutage sagt. Wenn mir also gar nichts anderes übrig bleibt, als mich wie jahrelang gewohnt mit ins vollbepackte Auto zu setzen, um dort bei Maurizio und Sonja am nächsten Morgen am Strandcafé anzukommen. Aber nun hatte der Maurizio, der Cafébetreiber, auch schon die Whiskyflasche auf den Tisch gestellt für seine Freunde. An diesem Abend, da hat er nie auf Umsatz geschaut, sondern wir wollten es einfach nur miteinander genießen dürfen, dass es dann nun schon wieder 1 bis 2 Stunden neue italienische Oldies zu hören gegeben hat, auf die sich auch natürlich alle schon gefreut hatten mit dem Amigo Whisky vom Quartetto Radar.

Whisky Facile mit Fred Buscaglione, ein einfacher Whisky, mal eben zur Begrüßung. Alle mal drin bei der Willkommensfeier am Campingplatz. Aber inzwischen waren meine musikalischen Quellen für die italienischen 50s Oldies auch schon deutlich breiter aufgestellt. Denn es gab und es gibt ja bis heute eine wöchentliche Rock'n'Roll-Tanzveranstaltung, den 50s Record Hop, bei dem es auch jedes Jahr immer Anfang Juni einen Abend lang den sogenannten Italo-Rock'n'Roll-Abend gab und gibt. Und dort waren sie dann alle versammelt. Die Münchner Italo-Gemeinde mit ihren Familien und die Plattensammler und die Musikfans dieser so speziellen Urlaubstöne und eben auch die DJs, die dort auch Jahr für Jahr immer mehr tanzbare Italo-Klassiker ausgegraben haben, weil sie inzwischen auch schon wussten, dass ich da schon seit Jahren zu Maurizio und Sonja an die Adria gefahren bin. Und sie wollten mir alle total bereitwillig ihre italienischen Neuigkeiten für diese kurze Zeit zum Aufnehmen auch gerne überlassen. Hier zum Beispiel mit einer Giorgia Garber in Anlehnung bei Bobby Rydell, You'll Never Tame Me, mit Rock della Solitude.

50s Record Hop trifft auf Adria Strandbar mit Erinnerungen und Musik. Immer jetzt so zwischen München und Jesolo hin und her, zwischen dem Rock'n'Roll-Tanzabend und der italienischen Party-Feierlaune, wie man Völkerverständigung zu dieser Zeit wohl kaum besser hätte ausleben können. Denn all meine Münchner Rock'n'Roll-Kollegen, die hatten einige Adria-Willkommensfeier-Geschichten schon gehört. Und es war demnach absolute Ehrensache, dass die Münchner Italo-Plattensammler jetzt auch nicht selten Urlaubspostkarten mit Münchner Motiven und italienischen Texten dann beschrieben haben, damit ich dann ihre deutschen Urlaubsgrüße an die Adria mitnehmen durfte, um damit Maurizio und Sonja ein Stück Völkerverständigung auch mitgeben zu dürfen. Also eigentlich eine recht skurrile Sache, wenn da Münchner Italien-Auswanderer ihren daheim gebliebenen Landsleuten Urlaubspostkarten aus München übermitteln mit rockenden Grüßen aus der Heimat, mit Miriam del Mare und Hey Nonino.

Wir werfen hier mit den Casamatas ein 100-Lire-Stück in die Jukebox, die aber jetzt quasi als Reimport wieder in Italien angelandet war, weil ja all die Singles, die wir in den kommenden Sendungen auch noch zu hören bekommen, aus diesen Rock'n'Roll-Tanzbeständen unserer DJs und Sammler auch entstammen. Und dabei auch insbesondere auch ein ganz herzliches Dankeschön an meinen Freund Oliver, der sich ganz besonders mit den rockenden Italo-Oldies auch schon lange beschäftigt hat, sodass er für unsere Sendereihe auch nochmal seine draufgehäuften Single-Regale auch geplündert hat, damit wir uns hier damit einen besonders schönen Italo-Urlaubsmoment auch gönnen dürfen. Hier auch gleich zweimal im italienischen Bill Haley-Stil mit dem Quartetto Radar.

0: Beim Happy Baby erkennt man auch schon deutlich, dass die italienischen Sänger im Jahr 1957 noch eher lautmalerisch sich so ein bisschen an Bill Haley rangetastet hatten. Schließlich gibt's in Italien auch noch auf Jahre kein Schulenglisch. Aber dennoch sind natürlich trotzdem die amerikanischen Rock'n'Roll-Helden absolut tonangebend in diesen Tagen. Ja, auch noch mit Little Tony, Che Tipo Rock.
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Das Quintette I Marina aus der 50s Record Hop Tanzschatulle für den alljährlichen Italo-Abend, wenn es dann freilich dort damals jetzt in der Max-Emanuel-Brauerei immer Pizza und Chianti zu Sonderpreisen gibt und vor allem auch die italienischen Auswanderer nicht selten mit der kompletten Familie dort anzutreffen sind, um eben an diesem so besonderen Tanzabend immer ein Stück Heimat auch erleben zu dürfen. Manchmal hatte man das Gefühl, dass an diesem Abend so ein Stück Little Italy in Bayern zu erleben war, mit auch den richtigen musikalischen Auswanderern wie einem Silvio Francesco, der natürlich an diesem Tag auch italienisch singt, hier gleich 24 Stunden am Tag, 24 ore al giorno mit Silvio Francesco. 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

Angela und Scotto auf unserer ersten 50s Record Hop Rundreise von den Tanzflächen, dann auch direkt im Nachgang natürlich wieder an die Adria exportiert. Nur war das nun ein rein jahreschronologisches Event, dieser 50s Record Hop Italo-Abend. Und den gab es immer rund um den italienischen Nationalfeiertag am 2. Juni. Und da waren dann in aller Regel die Pfingstferien hier bei uns auch schon durch. Oder zumindest auch nicht mehr genug Zeit zum Zusammentragen und zum Aufnehmen der neuen Musikkassetten. Nur im August zu den bayerischen Sommerferien, da wollte mein Vater nicht nach Italien fahren, weil es ja gerade in diesem Monat auch immer doppelt so teuer war am Campingplatz. Also mussten diese musikalischen neuen Errungenschaften oftmals vom 50s Record Hub Abend Anfang Juni bis zu den nächsten Osterferien dann warten. Was natürlich für einen Teenager echt eine Geduldsprobe dann darstellt. Also war es dann auch aus diesem Grund wirklich zwingend notwendig, sobald wie irgendwie möglich 18 zu werden und den Führerschein zu kriegen, um auch hier endlich eigene Fahrten dann unternehmen zu können, wann immer genug Material da zusammengekommen waren. Hier mit dem Banana Rock mit Clem Sacco.

nochmal eine recht lautmalerische Italo-Anlehnung bei Chuck Berry mit Little Tony zu Johnny B. Goode. Man könnte also durchaus auch glauben, man konnte es ganz gut hören, dass der Little Tony wirklich keine Ahnung hatte, was er da gerade singt. Aber das war ja im Teenager-Rock'n'Roll Deutschland eigentlich auch vollkommen eine Nebensache. Nur unsere einheimischen Schallplattenstrategen, die hatten sich ja inzwischen schon aufs textliche Eindeutschen von US-Pop-Hits spezialisiert. Und so eben auch dieses Thema der Sprachbarriere bei uns irgendwie großflächig umgangen. Gleichzeitig wurden aber solche puren Rock'n'Roll-Klassiker bei uns erst gar nicht eingedeutscht, denn die deutschen Studioorchester, die wären ohnehin schlecht beraten gewesen, mit der außerordentlichen Soundadaption bei Chuck Berry irgendwie zurechtzukommen. Aber in Italien, da herrscht bereits eine komplett andere Vertonungsstrategie. Wenn dann nämlich tatsächlich die einheimischen Rock'n'Roll-Bands ins Aufnahmestudio kommen dürfen und sollen, während bei uns in Deutschland die großen Plattenfirmen fast immer ihre Orchester am Start halten. Und so war es eben auch in Italien durchaus an der Tagesordnung, hier auch einen Freddie Bell in Landessprache zu hören, mit dem italienischen Quartetto Radar. 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

I Solitari nehmen Anleihen beim Italo-Amerikaner Fabiano Forte zum Tiger, wenn unsere DJs und Plattensammler vom 50s Record Top die italienischen Klassiker zurückimportieren an die Adria. Und ihr merkt ja schon ganz unschwer, wie mich das in diesen Monaten und Jahren auch immer wieder aufs Neue auch angestachelt hat, diese musikalische Völkerverständigung auch weiter auszubauen, weil es eben längst schon kein anonymer Campingurlaub mehr war, sondern wir wurden inzwischen auch schon Camping-Dauergäste aus Deutschland, die dann ganz automatisch zu dieser Willkommensparty immer dazugehören, weil sie dieses Campingplatz-Event eben bereits seit Jahren auch schon mitprägen. Hier mit Pino Vinci im italienischen Rock'n'Roll-Fieber. 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

Das soll's also schon wieder gewesen sein mit unserem Italo-Kurztrip an die Adria. Nur bevor jetzt gleich auch noch Joe Fedeli seinen Ciao-Ciao-Twist hier anstimmt, da will ich euch freilich gleich auf morgen wieder einladen, denn dann geht's musikalisch auch gleich weiter. So zwischen 50s Record Hop und dem Italo-Adria-Sound. Der Axel Lindner sagt also nur für kurze Zeit Ciao und Arrivederci. Dann bis morgen zum nächsten Reisekapitel mit Rock'n'Roll in Italien.

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1: Seid wie immer ganz herzlich willkommen, Historianer und Tanzgemeinde. Der Axel Lindner freut sich mit euch auf eine recht unerwartet lange musikalische Reise, heute im Schlepptau der Geschichte vom 50s Record Hop. Denn wir treffen uns mit dieser Sendereihe zum wohl ältesten regelmäßigen wöchentlichen Thementanzabend, heute schon zum 24. Mal um diese Uhrzeit. Und wir wollen das auch noch mindestens bis Jahresende genauso weitertreiben. Nur heute führt uns unsere Reise Route nicht wie gewohnt nach München, sondern eher von München weg Richtung Amerika. Denn die zurückliegenden knapp 20 Jahre Tanzmusikgeschichte, die trieb mich nach langen Discjockey-Jahren dort beim 50s Record Hop jetzt auch zum ersten Mal ins Ursprungsland dieser Musik, weil nach wie vor viele meiner Kollegen und Sammler Anfang der 90er Jahre immer noch auf der Suche waren nach noch nicht wiederveröffentlichtem tanzbaren Material aus den 50s. Und was lag da näher, als sich mal einfach zwei leere Koffer nach der Landung in Kansas City zu kaufen, um dort gezielt einkaufen zu gehen, auf der bis heute für mich mit Abstand größten Schallplattenbörse aller Zeiten. Die zwei erstgekauften Koffer, die sollten an diesem Wochenende mitnichten reichen. Aber wie es dazu kam, das darf ich euch heute in der kommenden Stunde ein bisschen näher erzählen, als der 50s Record Hop nach Amerika kam. Und damit wieder viel Spaß auf einer total verrückten Schallplattenreise, alles im Dienste der damals in Deutschland viel zu kurz gekommenen Musikkultur, jetzt ins Land des Rock'n'Roll, des Jive und auch des tanzbaren Jazz. Denn mit der weit kürzeren Single-Version von diesem Filmklassiker, da will ich euch heute entführen zu einem weiteren hoffentlichen spannenden Reisetag hier mit Bing Crosby und Louis Armstrong. Und now you has Jazz.
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0: that sounds like that old style jazz they're playing at Dep.
1: Sure does, Louie, and I'm mighty glad to hear that that kind of music is coming back.
0: Let us fervently hope so, dear.
1: Hey, then suppose we better get in the car and go over to the theater.
0: See, that's right. We gotta take Gone Fishing down another tone there.
1: Let's go.
0: I'm with you, Daddy.
2: Nach dem Duett von Bing und Louie hier Sammy Davis Jr. und Bruder Gary Crosby, der seinem großen Bruder als Gesangspartner gleichtun wollte mit Beat Me Daddy 8 to the Bar. Und dieses Thema der 88 Tasten, das greifen wir heute zu Anfang auch zum ersten Mal in dieser Sendereihe mit auf. Denn nicht nur solche 50s Boogie Woogie Singles, die waren auf dieser Schallplattenreise quasi an der Tagesordnung. Aber die Geschichte begann schon weit vorher. Als wir im Disc-Jockey-Team uns immer mal wieder die vielen tollen Schallplatten vorgestellt hatten, die es da wohl noch zu finden galt. Und die kannte natürlich auch bei uns noch niemand, aber es sollte garantiert ein wahrer Segen für die Szene sein. Also stellt euch einfach mal vor, jeder Kollege, der selbstredend damals auch Sammler war, der wollte im Geiste dorthin mitfliegen, zur angekündigt größten Schallplattenbörse Amerikas. Nur keiner von uns wusste, was einen dort erwarten würde und wie groß denn so eine Börse im Mutterland Amerika tatsächlich nun sein konnte. Aber wir waren zuvor schon mal gemeinsam in Holland gewesen, als die großen europäischen Händler von ihren Amerikareisen zurückkamen und an nur einem Wochenende mal eben leer gekauft wurden. Dort hörten wir dann den Spruch, vielleicht sehen wir uns dann beim nächsten Mal dort in Kansas. Und wir dachten, diese Händler würden das eher despektierlich meinen, weil ja von uns jungen Burschen dort ohnehin keiner rüberfliegen würde. So irgendwie sowas wie dieses amerikanische See you, dieses wohlwissende Komm halt irgendwie vorbei, aber es wird ja sowieso nie eintreten. Aber ich wollte da wenigstens einmal im Leben dorthin, zu dieser Schallplattenbörse nach Kansas. Und dann würde ich die Meersmanns und die Feigls und wie sie alle hießen dort treffen, mal eben ein Stück Down the Road a Piece, wie ich dachte, mit Ray McKinley.

Roland the Boogie. So rollte dann inzwischen das Flugzeug am Flughafen München ab in Richtung New York und dann weiter bis nach Kansas City. Damals noch alles ohne Internet und natürlich auch ohne Navi, aber mit dem festen Vorsatz, für mich und alle meine DJ-Kollegen möglichst viele tolle Schallplatten mitzubringen. Und mit dieser Idee landete ich dann und er fragte mir den Weg zum Busbahnhof. Denn Amerikas größte Schallplattenbörse, die war wohl etwas außerhalb gelegen. Nachdem ich mir dort vor Ort dann ein Motel gesucht hatte und einen Mietwagen besorgen konnte, da habe ich den Motelbesitzer gefragt, wohin geht's denn morgen früh wohl zur Schallplattenbörse? Und er fragte, welche Schallplattenbörse? Ich weiß nichts davon. Aber fragen Sie doch mal im Diner gegenüber auf der anderen Straßenseite. Die haben da so eine alte Musicbox drinstehen und die hören auch immer so alte Musik. Die wissen das bestimmt. Aber keine Sorge, dachte ich mir, wenn unsere europäischen Großhändler mir diesen Tipp gegeben hatten, von vornherein zielsicher nach Kansas City zu kommen an diesem Wochenende, da muss das definitiv stimmen. Nur etwas sonderbar war mir da schon irgendwie zumute, wenn die Leute in der Gegend dieses angeblich so große Ereignis gar nicht kannten. Also nix wie mal rüber über die Straße in dieses Diner. Ich sah sofort die 56er Rockola Jukebox und hab sofort nach der Börse gefragt. Eine Schallplattenbörse? Wir haben keine Ahnung, aber der Burger war zumindest genial. Nur die Nacht war ich dann doch etwas aufgeregt, denn was sollte ich tun, wenn da jetzt gar keine Plattenbörse stattfindet? Aber das sollte sich dann am nächsten Morgen doch alles in Wohlgefallen auflösen, denn man konnte das Vinyl im Prinzip eigentlich schon fast riechen. So ganz nah standen die Zelthallen nur ein paar Blocks weiter von diesem Motel entfernt.

Johnny Maddox zum 8-Beat Boogie, heute alles direkt importiert von eben dieser ersten Schallplattenbörse aus Amerika. Ich hatte den Motelbesitzer dann am nächsten Morgen gebeten, mir einen Taxifahrer zu organisieren, aber nur so einen, der wusste, wo angeblich diese so große Börse denn stattfindet. Und so groß, dachte ich schon, konnte die nicht sein, wenn nicht mal die umliegenden Geschäfte davon wussten. Nur ich hatte unterschätzt, dass dafür extra dieses eine Wochenende eine eigene Zeltstadt errichtet wurde. Der Taxifahrer meinte dann nach einer kurzen Fahrt, da ist es. Wohin möchtest du? Wie, wohin möchte ich? Na, welche Musik interessiert dich, fragt er mich. Rock'n'Roll und Rhythm and Blues und 50s und 60s und eigentlich nur uralter Kram, meinte ich. Ach ja, meinte er wohlwissend, na dann geh dann mal durch die ersten beiden Zelthallen durch. So ab der Mitte solltest du dann die Oldies-Händler finden. Da stand ich dann, nachdem ich bezahlt hatte, vor 4 hintereinander liegenden Großraumzelthallen. Die kannte ich in dieser Größe zuvor nur von meinen spärlichen Besuchen beim Münchner Oktoberfest. Aber so groß darf man sich diese Zelthallen dort auch gerne vorstellen. Ich denke mal mindestens 50 Meter breit und gut 100 Meter lang. Noch dachte ich, da ist jetzt bestimmt der übliche amerikanische Krimskrams drin. Von der Burgerbude bis zum Jeansstore und den T-Shirt-Ständen. Aber weit gefehlt, Historianer, nichts von alledem. Denn für Bier und Cola und Burger und Hotdogs, da gab's am Ende der Straße eine eigene Zelthalle. Hey Barbary Bub, was wird das für ein Wochenende für mich, dachte ich mir. Hier mit Sal Mayo.

Little Walter lässt grüßen hier am Anfang von der Jazzlegende Dakota Staten für My Babe. Nun zahlte man am Eingang fast so wie bei Disneyland einen 3-Tages-Pass und ich wusste immer noch nicht so recht, was mich da konkret erwarten würde. Im Nachhinein ärgert es mich furchtbar, dass ich an diesem Wochenende keinen Fotoapparat mitgenommen hatte, denn Zeit einen zu kaufen, die hatte ich bestimmt nicht. Ich stand in einem riesen Bierzelt, wo sich im Abstand von rund 1,5 Meter die Tische mit den Schallplatten aneinander reihten, bestimmt mal 30 Reihen, 100 Meter und mehr. Am Eingang bekam ich dann einen Flyer, der die Zelte in Jahrzehnte unterteilt hatte. Zelt 1 Modern, also 70er und 80er Jahre. Zelt 2 60s. Zelt 3 50s Vinyl. Zelt 4 50s Shellac und älter. Daraufhin musste ich erstmal tief durchatmen und einen guten Moment lang erstmal wirken lassen, was da stand und was mich demnach in den kommenden 3 Tagen hier erwarten würde. Einfach die größte Schallplattenbörse Amerikas. Die hatte nun definitiv diesen Titel absolut verdient. Schnell hatte ich auch die erste Eingangszelthalle hinter mir gelassen und ich tauchte ein in ein Bierzelt voller 60s Singles und LPs. Das hatte mich natürlich auch extrem interessiert, aber ich musste mich erstmal vorarbeiten ins Epizentrum, in diese Zelthalle 3 mit den 50s Vinyls, wo mir sofort am ersten Stand das Original von Eddie Fischers Hit Dungaree Doll in die Hände kam, hier mit den Rock Brothers.

schnell hatte ich begriffen, diese Halle wird mit meiner Idee von zwei Koffern am Ende dieses Wochenendes wohl nicht zu bewältigen sein. Aber wohin mit den Einkäufen währenddessen? Ich war nur wenige Meter in die Halle vorgedrungen und machte mir schon Gedanken, wohin mit dem ganzen Zeug, das man da so kaufen konnte. Also hatte ich mich mit einem Händler kurzerhand abgesprochen, der meinen bereits bezahlten Schallplatten für diese 3 Tage noch Asyl gewährte. Er erklärte mir relativ mitfühlend und fast mitleidig, es ginge wohl allen so, die zum ersten Mal hier vorbeischauen. Bald kaufst du nur noch das, was dich wirklich interessiert. Und ich dachte, so ein Held, mich interessiert hier wirklich alles. Bald hatte ich auch herausgefunden, einmal pro Tag sollte ich was essen. Aber es ging alles von der Zeit ab, vielleicht noch was finden zu können. Aber ansonsten war an diesem Freitag schon alles klar. Von 9 Uhr morgens bis 22 Uhr abends mit einem ganz kurzen Survival-Pack an Kalorien und das Ganze am Samstag und am Sonntag nach der gleichen Methode, denn gerade dieser erste Händler aus Cincinnati, der hatte Dutzende Kartons an King-Singles mitgebracht. Einer reihte sich an den nächsten und er meinte, mein Cousin, der steht mit unseren Shellacs im Zelt 4. Das fühlte sich irgendwie an wie Weihnachten und Geburtstag an einem Tag, aber ich wusste, Shellacs kann ich nicht transportieren. Dieses Zelt 4, das darf ich mir auf keinen Fall entgehen lassen, aber ich kam nicht mehr dorthin. Hier kommt Pat Patton zum Blue Jean Bob.

Wer hat als Rock'n'Roll-Sammler nicht 17 von Boyd Bennett im Schrank stehen? Aber dieser Händler hatte von jeder Boyd Bennett-Single mindestens ein halbes Dutzend davon mitgebracht. Ich musste also aussuchen, welche seiner Songs bei uns zu Hause noch nirgendwo gelaufen waren und mich auch schon am zweiten Tag nur noch drauf zu konzentrieren, was denn da bei uns gänzlich unbekannt war. So kam ich an den nächsten Händler aus Chicago, der kistenweise Mercury-Singles im Angebot hatte, zu Preisen von einem Hotdog. Und so musste ich doch auch vieles einkaufen, womit ich zu Hause bei den Freunden auch gut punkten konnte. Denn sie hätten es mir total übel genommen, wenn ich nicht auch wenigstens einige Platten mitgebracht hätte, die nicht sofort in meinen eigenen Plattenschrank wandern sollten. Aber wenn solche Singles vielleicht mal für ein Viertel des möglichen europäischen Verkaufspreises im lockeren Dutzend dort zu haben sind, da kann man ja irgendwie auch nicht Nein sagen. Einzige Beschränkung war bereits am Samstagmittag das Gewicht, dass ich bis zur Heimreise noch längst nicht einschätzen konnte, wie viel das Ganze in den nächsten 1,5 Tagen noch bringen wird. Zählteile 3 nahm und nahm einfach kein Ende. Hier mit Patti Page, My First Formal Gown.

wenigstens auch noch ein paar zumindest Mid-Price-Singles, die es damals auch lohnte, für die eigene Sammlung mitzunehmen. Dabei konnte ich auch immer noch von meinem zum Teil auch schon 10 Jahre alten Schreibblock-Notierungen profitieren. Denn ihr könnt euch bestimmt vorstellen, dass man bei so einem Überangebot ohne die Möglichkeit des Vorhörens auch wirklich fast blind wissen muss, was man denn da kaufen kann bei so einer Börse. Aber manchmal bekommt man dann auch von Händlern Tipps, die sich als wahre Glücksgriffe herausstellen. Ich hatte an diesem Wochenende bewusst darauf verzichtet, auf die Suche zu gehen nach hochpreisigen Rockabilly- und Doo-Wop-Singles. Denn mein vordringlichstes Ziel war es ja, für das DJ-Pult beim 50s Record Hop eine möglichst große Menge neuer und noch ungehörter Scheiben mitzubringen. Und so habe ich es an diesem für mich so bewegten Wochenende in Kansas nicht mehr geschafft, auch im 60s zählt wenigstens einen Überblick zu bekommen, geschweige denn, dass ich bei den Shellac-Händlern überhaupt hätte vorbeischauen können. Und allein daran könnt ihr ganz bestimmt wenigstens mal ansatzweise bemessen, wie groß dieses Zelt Nummer 3 gewesen war, in dem ich mühelos auch bestimmt nochmal 3 volle Tage hätte wühlen gehen können. Heutzutage wahrscheinlich für die vielen MP3-Jünger ein vollkommen irres Verhalten, mal eben für 3 Tage amerikanische Plattenbörse nach Amerika zu fliegen. Aber in Summe war es dieses Erlebnis in jedem Fall wert. Denn bis heute setzte dieses Wochenende die Messlatte für Plattenbörsen so hoch, dass ich bestimmt seither schon viel, viel Geld gespart habe, weil ich seither kaum mehr auf kleine Börsen gehen möchte, um dort überhöhte europäische Preise zu bezahlen. Nur der erste Abend beim 50s Record Hub nach der Reise, der war dann fast genauso legendär mit dieser Tempospitze, mit Mitchell Torok und Red Light, Green Light.

Don't Mind mit Trudy Richards. Es macht auch wirklich überhaupt nichts aus, wenn die Tänzer zu dieser Decca-Single nicht mehr mithalten konnten oder wollten. Und genauso wenig macht's was aus, wenn euch in der CD- oder der MP3-Neuzeit dieser Besuch auf Amerikas größter Schallplattenbörse nicht so wichtig erscheinen mag. Aber in Zeiten ohne Internet und eBay, da waren solche Mengeneinkäufe die absolute Ausnahme. Und viele meiner Freunde wollten es im darauffolgenden Jahr auch genauso machen. Nur irgendwie kam es nie dazu, dass irgendjemand aus unserer Ecke meines Wissens nochmal auf diese außergewöhnliche Börse nach Kansas fahren wollte. Mir haben diese 3 Tage deutlich bewiesen, dass diese 50s-Musikkultur wirklich noch eine große Menge mehr zu bieten hat. Auch abseits aller Pop-Reissue-Sampler und CD-Zusammenstellungen. Dieses Wochenende war eigentlich das letzte große Event als Schallplattensammler, das ich auch in der Szene noch als solches wahrnehmen konnte. Denn es dauerte kaum 3 bis 4 Tage. Da war mein mitgebrachter Verkaufskoffer ratzekahl leer gekauft. Und das gab mir ein letztes Mal das Gefühl, dass man als Discjockey auch Plattensammler sein musste. Das hatte dann schon irgendwie den Eindruck erweckt, dass es viel einfacher ist, einfach nur eine CD in den Schlitz zu stecken, was ja zweifelsohne auch stimmt. Aber damit, mit all diesen Singles, hatte ich auch garantiert einen komplett anderen Bezug zur Musik gefunden auf den Schallplattenspielern des 50s

0: zum Ausklang für heute natürlich auch noch ein paar Cha-Cha-Rhythmen, die auch schon im Sound vermuten lassen, dass auch die typischen Soul-Cha-Chas inzwischen auch schon etwas Erweiterung bekommen haben. Denn beim nächsten Mal will ich euch dann von den ersten neu hinzugekommenen Max-E-Disc-Jockeys so ein bisschen erzählen, die auch nicht alle die Tradition der Popclub-Sounds fortgesetzt haben. Denn inzwischen sind wohl auch schon die ersten 5 Jahre in der Max-Emanuel-Brauerei ins Land gegangen. Und wir steuern mit dem 50s Record Hub auch schon deutlich auf die 20-Jahre-Marke zu, was für einen normalen durchschnittlichen Clubabend auch schon eine durchaus bemerkenswerte lange Lebensdauer wäre. Aber wie wir natürlich inzwischen alle wissen, wir sind Anfang der 90er Jahre noch nicht mal bei der Hälfte der Distanz angekommen vom 50s Record Hub. Also ich hoffe, ihr freut euch auch schon auf das, was die nächsten 25 Jahre hier noch passieren wird beim 50s Record Hub. Der Axel Lindner sagt in jedem Fall heute erstmal vielen Dank fürs Mitreisen nach Amerika, zur zumindest damals wohl größten Schallplattenbörse Amerikas, die im Nachgang auch viele Monate lang noch unseren Tanzabend hier musikalisch beeinflussen konnte. Beim nächsten Mal beeinflusst dann der Sound meiner neu hinzugekommenen DJ-Kollegen die Songauswahl beim 50s Record Hub, und das wird demnach auch wieder ein ganz spannendes Kapitel hier werden. Alles das, was wir auf die Teller bekommen. Ich denke, ihr seid nächste Woche hoffentlich alle wieder mit dabei, zur nächsten Runde dann beim 50s Record Hub.
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Unser heutiger schwarz-weißer Hitvergleich, der bedient sich mit den Gadabouts auch schon zum wiederholten Mal. Einfach mal nur so auf Probe bei einem schwarzen Rhythm and Blues Original der Four Mints mit dem Busy Body Rock. Also im Grunde auch wieder eine direkt fürs weiße Amerika transferierbare Aufforderung zum Tanzen, die man während der Transition Years, also Mitte der 50er Jahre damals, einfach mal so auf Verdacht kupfern konnte, weil die damalige Copyright-Regelung für so eine 1:1-Kopie erstmal keinerlei Zusatzkosten vorsieht, außer den anfallenden Studio- und Presskosten beim Mercury-Label-Boss Irving Green in Chicago. Aber nachdem auch der gerade bereits bei dieser Cover-Versionsmasche schon so viel Geld verdient hat, mit den Hits der Crew Cuts, der Diamonds, mit dem Buddy Morrow, mit dem Ralph Mottery oder auch mit der Georgia Gibson und einigen mehr, da kann man sich sicher ganz gut vorstellen, da sollte man sich's einfach mal leisten können, so einen Versuchsballon mit einer weißen Coverversion ins Rennen zu schicken. Selbst wenn man hier mal das schwarze Original der Four Mints damals 1956 gar nicht in den Hitparaden sieht. Nur schnell musste man damals sein mit so einer weißen Vergleichskopie. Und so entstehen dann nach diesem Muster auch noch viele zeitgleiche Non-Hits, eben auch genau mit solchen Annäherungen ans Original. Vom Busy Body Rock mit den Four Mints.

Am 10. Januar 1956 als weißer Bursche diesen Text von Money Honey zu singen, das war zu diesem Moment für das weiße Mainstream-Amerika gar nicht so alltäglich gewesen, Historianer. Sicherlich kannte das schwarze Amerika diese Komposition von Jesse Stone alias Charles Calhoun bereits von dem zurückliegenden Rhythm and Blues Nummer 1 Hit der Drifters mit Clyde McFetter im Oktober 1953, aber damals wurde der Titel noch wegen seines zu anrüchigen Textes auf den Index gesetzt. Und der Elvis lässt das dann gut 2,5 Jahre später alles in Vergessenheit geraten. Zuerst kommt seine Version von Money Honey noch auf der EP zum RCA-Erstlingswerk von Heartbreak Hotel, zusammen mit der B-Seite von I Was The One und auch einem I Forgot To Remember To Forget. Aber dann entschließt sich die RCA durch den fulminanten Erfolg von Heartbreak Hotel dann schlussendlich doch auch dieses Money Honey zur Single werden zu lassen, zusammen mit der B-Seite von One-Sided Love Affair. Und auch wenn daraus nur ein vermeintlicher Hinterbänkler-Hit bis zum Rang 76 wird, der Elvis hat's damit zumindest mal geschafft, die ehemals äußerst anrüchige Rhythm and Blues Nummer 1 von diesem Money Honey jetzt doch urplötzlich auch im weißen Amerika salonfähig zu machen. Wir erleben hier in der Elvis-Ecke auch bestimmt noch weitere Kunstgriffe dieser Art, mit One Night of Sin zum Beispiel oder mit Love Me, natürlich auch mit dem Hound Dog an sich. Elvis macht schwarze Rhythm and Blues Hits ursprünglich auf dem Index plötzlich zu weißen Kassenschlagern, obwohl die Originale im weißen Radio oftmals zuvor eben gar nicht zu hören waren, wie hier mit den Drifters zu Money Honey.

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1: Seid auch alle wieder herzlich willkommen, Italo-Freunde. Die nächste Ausgabe von unserem Südeuropa-Trip steht an mit Axel Lindner. Inzwischen sind wir ja auch schon über die Monatshälfte im Juni drüber gerutscht und es hat unser musikalischer Urlaubsausflug die Halbzeitgrenze bereits hinter sich gelassen. Und wir waren dabei zum Einstieg schon Anfang der 50er Jahre dann zum ersten Mal auf dem italienischen Campingplatz. Noch aus den Erfahrungen meiner Eltern bis dann Mitte der 70er Jahre auch schon die ersten eigenen Italien-Eindrücke auch zu erleben waren. Und inzwischen befinden wir uns auch schon Anfang der 80er Jahre. Immer so im Wechselspiel zwischen den Italo-Erinnerungen vom 50s Record Hop hier in München und dann eben immer mit diesen mitgebrachten Italo-Musikkassetten am Strandcafé bei Maurizio und Sonja an der Adria. Und das heißt, wir holen uns auch dieses Mal wieder eine nächste Packung an Italo-Rock'n'Roll-Scheiben wieder raus auf unseren Spielplan mit weiteren Geschichten und Geschichtchen rund um diese so prägnanten Urlaubsmomente in Italien. Und ich freue mich, dass ihr jetzt auch wieder mitreisen wollt und euch dabei vielleicht auch selbst an eure eigenen persönlichen Italien-Momente auch gerne zurückerinnern wollt. Heute zum Einstieg mit einem italienischen Cowboy, mit Johnny Baldini.

damit ich unsere neu hinzugekommenen Italo-Urlauber noch mal kurz ins rechte Licht setzen darf. Mein leider viel zu früh verstorbener Freund und Radiokollege, der Dirk Fischer aus Erfurt, der hat mich damals auch immer wieder angestachelt, solche selbsterlebten Musikgeschichten, wie er das sagte, aus erster Hand zu erzählen. Und er meinte dazu auch ganz persönlich, Wikipedia abschreiben, das kann wohl jeder. Aber wirklich selbsterlebte Musikgeschichten, die musst du erzählen, wenn du sie selbst erlebt hast. Und so seid ihr jetzt eben diesen Monat die Leidtragenden oder vielleicht auch die Nutznießer von Dirks so vehementer Hartnäckigkeit in diesem Punkt. Denn er durfte ja als DDR-Einwohner nicht nach Italien fahren in diesen Tagen. Also habt ihr jetzt letztendlich diese Sendereihe dem Dirk zu verdanken und sollt eben dabei nach Dirks Vorgabe ein paar persönlich erlebte Italo-Musikgeschichten dann auch mitkriegen, die in zwei Ländern zwei Familien auch ordentlich zusammengeführt hatten, von deren musikalischer Freundschaft auch zum Beispiel die 60s-Fans auch deutlich profitieren konnten, schon bei unserer Ganzjahresstaffel von Beat in Europa. Denn da kam die Musik auch wirklich dann tatsächlich von Maurizio gesponsert auf unseren Spielplan, während die 50s-Italo-Erinnerungen hier mit Flo Sandons, die stammen samt und sonders von Deutschland nach Italien mitgebracht, mit einer Italo-Variante vom Chattanooga Choo Choo.

I. Watussi war auch in Italien im Jahr 1962 ein beliebter Modetanz von John Dane. Und natürlich hatten sich auch manche italienischen Rock'n'Roll-Sänger damals schon amerikanische Künstlernamen zugelegt, weil eben Amerika als Musiklieferland natürlich ganz besonders hoch im Kurs steht. Hier auch mit Henry and His Friends. E stato il rock.

Antonia mit Carla Riva kommt ebenfalls von unserer Münchner Italo-Gemeinde an die Adria übermittelt. Dann auch schon immer mit Münchner Postkartenmotiven und italienischen Urlaubstexten versehen, wenn sich dann nämlich beim 50s Record Hop Italo-Abend die italienischen Gäste dann bei Maurizio und Sonja bedanken wollten, weil sie dadurch auch jedes Jahr im Juni wieder so einen schönen italienischen Heimatabend erleben dürfen beim 50s Record Hop. Denn der Italo-Abend, der war ganz genauso wie zum Beispiel der Elvis-Abend oder der deutsche Rock'n'Roll-Abend oder auch der Hawaii-Abend beim 50s Record Hub im Jahresprogramm immer gesetzt. Und so konnte ich dabei auch immer live bei uns erleben, was es für ausgewanderte Italiener so bedeutet, sich an so einem speziellen Abend quasi wie zu Hause zu fühlen. Und plötzlich hört man im Lokal mehr italienische Gespräche und es wird geflissentlich auch darüber hinweggesehen, ob der Münchner Italiener am Nebentisch jetzt vielleicht aus Nord- oder aus Süditalien dann stammt. An diesem einen Abend waren sie einfach nur alle stolze Italiener, die in der Fremde eben ein Stück Heimat erleben konnten. Und genau das stand dann auch häufig auf den Postkarten, die ich bei der nächsten Willkommensparty zur Maurizio und Sonja ans Strandcafé mitgebracht hatte. Und natürlich auch immer mit der angestammten musikalischen Kassette. Hier mit Natalino Otto.

italienische Rock'n'Roll-Geschichten, bei denen oft gar nicht mehr so recht klar war, wer wann welche Schallplatten dazu beigesteuert hat, welcher DJ-Kollege da in seinen Italo-Regalen dann gestöbert hat und wann welcher Song dann zum ersten Mal in den 50s Record Top-Annalen dann irgendwie Zuwachs gefunden hat. Denn beim 50s Record Top, da gab es in diesen Jahren im Grunde niemand, der sich für solche Details auch Gedanken gemacht hat. Erst als ich dann gut 20 Jahre später die wirklich akribisch zusammengetragene Northern Soul Musikwelt so ein bisschen kennenlernen durfte, da war es mir dann plötzlich klar, dass eigentlich jede Musikszenewelt im Nachhinein genau solche Details auch wertschätzen würde, was aber natürlich einem entfernten Soundgast der Szene eigentlich vollkommen egal ist. Nur wenn wir uns hier bei so manchem Oldie-Musikthema mal treffen wollen, dann sind eben aber auch das gerade vielleicht so die Gradmesser, wenn dann ein zufälliger Soundgast die wirkliche Wucht von so einer Szenewelt erstmal so richtig wahrnehmen darf. Denn wir sprechen ja inzwischen bereits von über 50 Jahren 50s Record Top, eben seit Mitte der 70er Jahre dort auch jedes Jahr einmal musikalisch nach Italien unterwegs. Und da sammeln sich dann im Laufe der Zeit auch so einige Scheiben an. Hier mit Umberto und Sonio Americano.

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1: Zuletzt waren wir bei unserem kleinen Rhythmus-Experiment beim 50s Record Hop bei den weißen Orchester-Sounds gelandet, während der Mid-50s bei den sogenannten Pop-Jivern. Als sich die weißen Großstadtorchester im Adaptieren des aufkeimenden Rock'n'Roll-Sounds irgendwie nur versucht hatten. Und genau damit starten wir auch gleich nochmal mit der Jerry Dean und ihrem I'm Getting the Message. Die Message ist dabei für heute auch für unsere nächste halbe Stunde, dass damit aber eigentlich längst noch kein Tanzgroove entsteht, sondern das überlassen wir dann im Anschluss mehr oder weniger mit demselben Tanztempo dann den schwarzen Rhythm and Blues Band zum Rhythmusvergleich. Es reicht also wie immer hier bei unserer Rhythmusrundreise vollkommen aus, einfach mal selber nachzuspüren, wie sich dieser fette Mid-50s Grundbeat bei euch auch als Nicht-Tänzer so anfühlt. Die rhythmische Einstiegshilfe beim 50s Record Hop.

0: 7 Nights a Week, 7 Nächte in der Woche. Da war hier 1956 auch ein Bing Crosby damit beschäftigt, den weißen Swing-Orchester-Sound ins bevorstehende Rock'n'Roll-Zeitalter irgendwie mit reinzubringen. Er war aber schon seit mehr als 2 Jahrzehnten mit mehr als 220 Chart-Hits es irgendwie eigentlich schon gewohnt, mit diesem Standard-20-Mann-Orchester zu arbeiten und dabei der König der Pop-Hit-Paraden zu werden. Denn ihm kann in Sachen der Pop-Hit-Paradenquote garantiert keiner das Wasser reichen, auch wenn es eben dann ab 1956 vor allem darum geht, diesen neuartigen Jugendtrend vom schwarzen Rhythm and Blues Groove dann in die weiße Musikwelt erstmal rüberzuholen. Da ist vielleicht ein bereits über 50-jähriger Bing Crosby nicht mehr ganz so die erste Wahl. Wir hören mal zum Vergleich den Rhythm and Blues Sänger Frank Tucker mit mindestens mal 15 Mann weniger im Aufnahmestudio. Aber dafür hört man jetzt zum kräftigen Schlagzeug auch einen prägnant markant gesetzten Basslauf und auch noch eine nach vorne gestellte Gitarre und vor allem statt der vielen Blechbläser jetzt ein Saxophon bei Hey Hester.
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Der Schlagzeuggrundbeat ist kaum weniger spürbar als bei den weißen Orchestern. Ja, auch beim Sky Rocket von Lindsay Powers. Aber auch hier bei Oscar Black, da kommt der deutliche Bassgroove vom Piano auch rüber bis nach vorne. Weniger ist mal auch deutlich mehr, mag man sich da denken, wenn da zuvor noch rund 20 Mann im Orchester ihr Arrangement direkt vom Blatt runtergespielt hatten und hier dafür der Groove ganz automatisch zustande kommt in der Rhythm and Blues Combo-Besetzung bei der Love, Love, Love mit Oscar Black.

Auch bei der Clara Street kommt hier bei ihrem Holy Boogie eine kleine Blechbläserfraktion auch an den Start. Aber das durchlaufend nach vorne gestellte Piano-Boogie-Arrangement und dieser prägende Basslauf, die gehen beim weißen Orchestersound meist vollkommen unter. Man war es ja auch als Swingband-Chef eigentlich in den zurückliegenden Musikjahrzehnten noch in den 30er und 40er Jahren gewohnt, mit seiner Bläserphalanx das Ganze zu dominieren. Nur plötzlich sollte man dazu jetzt auch noch eine brauchbare Rhythmus-Section mit dazu holen, die sich aber auch schon rein gewohnheitsmäßig kaum gegen diese Bläsermannschaft im Vordergrund auch halten konnte. Wir hören mal vielleicht beim schwarzen Saxophonisten Red Prysock, auch ein großes Orchester, das im ersten Teil von seinem Jackpot durchaus auch noch als weiß so ein bisschen empfunden werden könnte. Aber spätestens dann zum Saxophon-Solo, da lohnt sich's dann drauf zu hören, wie deutlich die Blechbläser dann auch sofort in den Hintergrund treten und damit dann auch der durchlaufende Basslauf nachrücken kann zum schwarzen Jackpot mit Red Prysock.

The Man with the Beat mit dem Orchester vom weißen Bariton-Saxophonisten Leroy Anthony, der sich auch hier schon 1953 viel vom zeitgleichen schwarzen Rhythm and Blues Sound auch abguckt, was nun aber auch hier im Land of Rock'n'Roll eben mit diesem etwas besser nach vorne gestellten Sound auch ganz gut gelingt. Ohne Zweifel eine reine weiße Orchesterbesetzung hier im Jahr 1956 neben dem Sänger Bobby Shields. Wir tasten uns so ein bisschen rein in die Transition Years mit den weißen Bands Schritt für Schritt so nach vorne, dann ins Land of Rock'n'Roll.

0: Der Rockin' Robert von den Ladell Sisters, der bekommt hier auch schon 1956 so eine markante Gitarre an die Seite gestellt. So wird auch während dieser Monate die oft große Orchestermannschaft so Schritt für Schritt ausgetauscht durch eine kleinere 5- oder 6-Mann-Bandbesetzung, bei der es dann eben auch viel besser möglich ist, Bass und Klavier und Gitarre weiter nach vorne zu bringen. Also eine wirklich spannende musikalische Zeitreise da in die Mid-50s, die sich während dieser Pre-Rock Rock'n'Roll-Tage auch so Schritt für Schritt so ganz allmählich an die deutlich kleinere weiße Bandbesetzung auch rantasten wird und damit dann auch das tatsächliche Rock'n'Roll-Zeitalter mit einläuten wird. Und so hoffe ich, dass unser kleiner Pop-Jiver-Ausflug auch in den Transition Years ein bisschen Spaß gemacht hat, sich auch mal vielleicht so als Boogie-Tanzeinsteiger so ein bisschen genauer reinzuhören, was sich denn da während dieser Musikmonate so alles entwickelt hatte. Und so sagt der Axel Lindner auch für dieses Mal wieder ganz herzlichen Dank fürs Mitreisen in dieses nicht ganz so unwichtige kleine Tanzkapitel, auch mit einer ganz anderen Rhythmusnuance dann in den nächsten Tagen wieder am Start. Dann gerne, wenn ihr Lust und Zeit habt, auch gleich morgen wieder zur nächsten Taktverbreiterung beim 50s Record Hub.
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0: Wir verbringen auch heute nochmal mit unserer Musikauswahl die kommende halbe Stunde während der 60er Jahre und trotzdem wird dazu höchstwahrscheinlich niemand das Gefühl bekommen, es würde sich um typischen 60s Sound handeln. Und der thematische Aufhänger von gestern war eine recht gewagte These von mir, die ich aber nach mehr als 40 Oldie-Musikjahren auch schon einige Jahrzehnte ein bisschen nachspüren konnte. Es gibt europaweit weit mehr 30er, 40er und 50er Jahre Musikveranstaltungen, als es 60s und 70s Abende gibt. Aber warum ist das so? Ich würde mich ganz persönlich außerordentlich freuen, auch irgendwo in Deutschland wenigstens mal einen, sagen wir mal monatlichen Musikabend mit 60s Sound zu erleben, der auch sogar ohne Liveband auskommen kann. Ich kenne keinen einzigen. Ich kenne auch, wenn es ums Thema 70er Jahre geht, im Grunde kaum was anderes als so manch regelmäßigen Foxtrot-Abend, bei dem es dann auch musikalisch vollkommen atemlos auch gerne bis in die Neuzeit geht. Nein, ich suche bisher total vergeblich nach einem regelmäßig stattfindenden 60s oder 70s Abend. Und ich kenne, wenn überhaupt, das Ganze nur von den Northern Soul Fans mit ihrer ebenso ausgesuchten besonderen Tanzmusiktradition. Aber ich kenne allein hier im Großraum Oberbayern bestimmt ein Dutzend an Boogie-Tanzveranstaltungen und auch gleich nochmal so viele, wenn es dann um Lindy Hop, um Shag oder Balboa geht. Immer ganz ohne Liveband wohlgemerkt. Und trotzdem ist der Tanzsaal voll. Genauso wie regelmäßig immer noch beim 50s Record Hub.

Wenn hier der Ronnie Cole im Jahr 1970 zum hauseigenen RK Boogie einladen will, dann klingt das auch für unsere heutige Musikauswahl wirklich nicht nach typischer 60s oder gar 70s Musik, sondern der Shuffle-Rhythmus liefert auch jahrzehnteübergreifend, auch bis ins 21. Jahrhundert, auch immer wieder die Grundlage zum gemeinsam offenen Paartanz. Und genau hier liegt meines Erachtens der große Unterschied. Wenn's eine Tanzszene gibt, die auch wie bei den Northern Soulies oder den Belgian Popcorn Paartänzern, beim Balboa, beim Shag, beim Lindy Hop, die tanzwilligen Paare auch wirklich zusammenführt, dann entwickelt sich daraus über die Jahre und Jahrzehnte eine dauerhaft aktive Oldie-Musikszene, die auch bis ins 21. Jahrhundert immer wieder buchstäblich nachwachsende Fans findet. Seit dem Beginn der Einzeltanzbewegung noch während der 60er Jahre, damals im Land of Thousand Dances, da wird der Rhythmus in der Musik zunehmend austauschbar. Denn freies Bewegungstraining kann man mit Beatmusik genauso in den 60s vollführen, während der 70er Jahre in die Disco gehen oder auch während der 80er, der 90er oder der 2000er zum Techno-Beat. Und da hilft auch kein Led Kiss aus den 60s, kein Night Fever oder YMCA aus den 70s, die Macarena aus den 90s, der Ketchup-Song aus den 2000er oder auch kein Gangnam-Style aus den 2020ern. Da gibt's immer nur für Einzelsongs einzelne Choreografien. Aber Einzelsong-Tänze, die kommen und gehen, weil's eben Einzeltänze sind.

0: Nun kommt die 50s Record Top Tradition mit so manchem Nebenast daher, auch mit den Soul Cha-Cha Grooves oder im Stroll Line Dance, weil man dafür nun wenigstens einmal einen passenden Tanzschritt erlernt hatte, der dann eben auch über Generationen hinweg immer wieder 1:1 identisch auf die Fläche führen kann. Und deshalb dockt auch die Boogie-Tanzkultur und mancherorts auch schon Balboa und Shaq und Lindy Hop auch landesweit schon bei den Tanzschulen an, weil die ja nun ganz genauso wie auch Walzer und Tango und Samba auch ganz gerne diese Tanzschritte vermitteln wollen. Da kann man dort inzwischen auch schon zu mehreren unterschiedlichen Rhythmusvarianten das Ganze auswählen, mit dem Acrobatic Rock'n'Roll für die Turniertänzer geeignet, mit dem Jive im Welttanzprogramm im Grunde aber auch nur für Turniertänzer geeignet oder mit dem inzwischen typischen Boogie-Tanzschritt als Vierer, als Sechser oder als Achterschritt-Variante. Den Achterschritt, den praktizieren häufig auch nur die Turniertänzer. Den Viererschritt, den nennen sie inzwischen wieder Rockabilly Jive. Und den Sechser praktiziert man seit den 50er Jahren, also seit gut 70 Jahren für einfach alles, was da daherkommen mag, was immer die Tanzwelt dafür an Begriffen erfinden wird. Boogie Woogie oder Jive oder Rock'n'Roll. Eben genauso, wie man es seit über 50 Jahren beim 50s Record Hop auch erleben kann. Seit den ersten Tanzmomenten im Popclub. Aber immer zu zweit auf der Tanzfläche beim 50s Record Hop.
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wollten wir uns ja eigentlich darüber unterhalten, warum es mir über all die Jahre und Jahrzehnte auch nicht gelingt, auch nur einen einzigen regelmäßigen 60s oder 70s DJ-Abend auch erleben zu dürfen. Insgeheim hoffe ich natürlich, dass da draußen uns jemand zuhört und mir das Gegenteil beweisen mag. Ich verfolge auch gerne so manchen Newsletter von der deutschlandweiten Soul und Northern Soul Community und ich habe dafür dann und wann auch mal Gelegenheit für ein Einmal-Event quer durch Deutschland fahren zu können. Aber wenn ich es in Summe einfach mal aufaddiere, wie viele Oldie-Veranstaltungen ich hier allein in München besuchen könnte, die sich nur mit diesem 50s Record-Hop-Sound beschäftigen, hier Woche für Woche, dann möchte ich wetten, dass es deutschlandweit weniger 60s und 70s Abende gibt, obwohl das doch eigentlich wesentlich ältere Sounds sind. Wie kann es denn sein, dass all diese Musik der Jahrzehnte von den 30ern bis in die 70er auch schon längst nahezu vollständig aus den gängigen UKW-Radios verschwunden ist? Vielleicht gibt's aber den ein oder anderen Beatles-Titel oder mal ABBA oder sogar mal auch einen Elvis-Titel pro Woche zu hören. Aber darauf kommt's eigentlich gar nicht an, sondern es steht und fällt damit, ob es in unsere heutigen Tage darauf noch getanzt wird. Vielleicht findet auch deshalb der 50s Record Hop in der Neuzeit auch immer wieder junges Publikum, das eben gerade keine Lust hat auf freies Bewegungstraining. Und so lernen sie unter anderem eben auch den 6er Boogie Grundschritt zum Zweier-Tanzvergnügen beim 50s Record Hop. 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

Es soll jetzt ganz bestimmt nicht despektierlich klingen, aber freies Bewegungstraining, das wandert mit den Jahren auch immer weiter nach vorne. Heutzutage in die Clubs im 21. Jahrhundert. Und übrig bleibt auf die zurückliegende Musikzeit immer nur der rückwärtsgewandte Oldie-Musikblickwinkel in die Jugendzeit. Mit den Hits aus dem Radio, die man damals mit seinen eigenen Teenager-Tagen noch so gerne gehört hat. Bei dem unter anderem mein Kollege der Thorsten Schmidt auch zu verstehen gab, dass diese Hörer doch inzwischen bald schon alle 80 sind und die 50er-Jahre-Musik damit ausgestorben. Und ich versuche ihm dann immer wieder begreiflich zu machen, dass seine Sichtweise wohl auf die Oldies der 60s und der 70s und bald auch der 80s auch zutreffen mag, wenn dann bald die Jugend der 90er-Jahre das Oldie-Radio-Publikum sein wird und die Generation der damals jugendlichen 80er-Jahre-Fans eben dann mit einer großen Portion an Wehmut auch zurückblicken mag auf die goldenen Zeiten, auf die Musik der 80er Jahre, ein ganz normales Radioprogramm, so wie die Oldies sich im Radio immer darstellen, wenn man dann vielleicht auch selber nicht mehr zum freien Bewegungstraining gar weggehen möchte, weil vielleicht die Enkel zu Besuch kommen. Weil es aber beim 50s Record Hop eben gerade nicht drum geht, mit der Zeit zu gehen, sondern es eigentlich drum geht, gemeinsam tanzen zu gehen. So konserviert sich eben diese Musik bis heute, weil damit die Tanzflächen voll sind. Das eine ohne das andere würde auch seit einigen Jahrzehnten auch schon längst keinen 50s Record Hop DJ mehr erleben lassen. Und insofern sollten sich ganz bestimmt auch all meine DJ-Kollegen und alle Tanzpaare deutlich drüber freuen, über diese so langjährig tragfähige Gemeinsamkeit mit Tanz und Musik beim 50s Record Hop.

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1: Wenn man gemeinsam tanzen geht, dann ist das eigentlich was grundsätzlich anderes, als sein Bier an der Bar trinken zu wollen und dabei vielleicht manchmal die ein oder andere Bewegung zu vollführen. Und wenn man sich über so eine Tanzumgebung wie beim 50s Record Hop eben diese Grundfertigkeiten schon mal drauf geschafft hat, dann sorgen damit die Tänzer auch in großem Maß für den Fortbestand der dazugehörigen Musikkultur. Und das Ganze zuweilen natürlich nicht mit dem verklärten ehemaligen Jugendblickwinkel, sondern damit lässt sich im Grunde auch über mehrere Generationen das Ganze zum Generationenwechsel anstiften, was man bei den Boogie-Tanzclubs auch bis ins 21. Jahrhundert gut nachspüren kann. Und so gibt's dann natürlich auch viele Veranstaltungen in freier Wildbahn, wo man diese Tanzfertigkeiten auch auf die Fläche bringen kann. Und wenn am Beispiel vom 50s Record Hop dieses generationenübergreifende Vorgehen eben schon mehr als 50 lange Jahre praktiziert wird, dann ist dabei dieser chronologisch rückwärtsgewandte Blickwinkel für alle späteren Neuankömmlinge in der Szene mal bestenfalls die Bestätigung, dass man sich in dieser Tanzgemeinde gleich welchen Alters ganz bestimmt auch weiterhin seinen Spaß daran sichern kann. Wie gesagt, geht einfach in Deutschland in eure nahegelegene Tanzschule. Und es wird im Verlauf auch genug Möglichkeiten und Festivals geben oder sogar Dancecamps, zu denen man sich dann auf den Weg machen kann. Und so denken wir das Ganze nach vorne und ganz bestimmt nicht in althergebrachten Oldie-Kategorien zum 50s Record Hop.
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1: Damit sind wir inzwischen also mit dem Popclub-Nachfolge-DJ inzwischen im Max Emanuel auch gelandet, als sich diese Tradition des Rockin' Blues auch ganz mühelos vom 50s Record Hop eben auch dorthin mitnehmen lässt. Und so begrüßt euch der Axel Lindner wieder zur zweiten Staffel vom 50s Record Hop für die kommende halbe Stunde mit einem Sound, den es noch während der 80er Jahre kaum woanders, zumindest so geballt, zu hören gab, als an unseren Sonntagen beim 50s Record Hop. Den tanzbaren Blues, den hatten sowohl der Chuck Herrmann als auch der Charlie Focke eigentlich auch schon wie selbstverständlich schon aus den 70er Jahren im Popclub bereits mitgebracht. Und so war es also für die Stammgäste auch vollkommen normal, dass so eine Einstiegsserie auch in Schwarz von den Plattentellern auch laufen durfte. Zum langsamen Start jetzt mit Jimmy Reed. 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
1: Solche typischen Chicago-Blueser, wie hier auch einen Little Walter, den hatten wir damals noch richtig gehend in der Tradition, dann auch ins Max Emanuel mit rübergenommen, weil sich der 50s Record Top auch schon von Beginn an aus den umliegenden US-Kasernen auch die Einflüsse immer geholt hatte und natürlich auch von den AFN-Radiotönen. Vor allem auch deshalb bleiben diese puren Blues-Töne außerhalb dieser Bereiche bei den Boogie-Tanzabenden noch eher Mangelware. Und das merkt man übrigens auch bis in unsere heutigen Tage. Wenn auch bei den Rhythm & Blues Großveranstaltungen, wie zum Beispiel einem Rhythm Riot in England, diese Soundfärbung nur recht selten zum Tragen kommt. Nachdem aber im deutschen Süden das schon seit jeher zu den US-Wurzeln gehört, quasi ohne Umwege ins Musikbewusstsein so eingeschleift wurde, dann will ich mal im Vergleich zum Rhythm Riot in England auch noch so ein kleines Stück weiter den direkten Weg auch weitergehen. Selbstverständlich mit einem König des Blues mit B.B. King. You don't know, wenn man es erst mal weiß, woher es kommt. Dann kommt auch vielleicht deutschlandweit ein bisschen mehr davon auf die Tanzflächen und nicht nur damals und heute beim 50s Record Top.

Johnny Gitter, Watson und Too Tired. Ich werde auch ganz bestimmt nicht müde, gerade auch solche Soundtrends immer mal wieder in den 50s Record Top Scheinwerfer auch rücken zu wollen, damit sich auch solche regionalen Unterschiede auch noch so ein bisschen besser rausarbeiten lassen. Denn auch wenn inzwischen schon die übernächste Generation der DJs an den Reglern steht, da sollte so eine 50s Record Top Urzeitprägung auch ganz bestimmt nicht verloren gehen, weil sich ja auch insgesamt der Szene-Sound inzwischen auch schon überall relativ deutlich auch in Richtung Rhythm and Blues schon verschiebt. Und wann immer sich inzwischen auch bereits Rhythm and Blues Playlisten durchsetzen, außerhalb des süddeutschen 50s Record Top Dunstkreises jetzt im 21. Jahrhundert, dann möchte ich meine Kollegen auch unbedingt dabei noch weiter unterstützen, gerade auch solche erdigen Sounds mal auszuprobieren. Denn erst wenn's der DJ mal an solchen Abenden auch spielt, dann kann sich so ganz langsam Schritt für Schritt auch in die allgemeine Boogie-Tanz-Wahrnehmung so quasi einschleichen und hoffentlich dann auch festsetzen. Roll your money maker, traut euch zur aktuell vorherrschenden Walking Beat Kultur auch den Rockin' Blues mit dazuzunehmen auf die Tanzflächen mit Shaky Jake.

Lonesome Sundown und Gonna Stick to You, Baby. Wir bleiben gerne mal so ein paar Tage lang kleben bei den erdigen Blues-Sounds auf den 50s Record-Top-Tanzflächen, denn damit lässt sich auch prima Stimmung generieren, die auch bei den Nicht-Tanzwilligen im Publikum auch immer mal wieder ganz gut ankommt. Und gerade auch darauf kommt es aus meiner Sicht auch ganz besonders an, damit so ein 50s Record-Top-Abend auch in eurer Umgebung weiter Zuwachs bekommt. Die braven Tanzschulgeeigneten Walk-In-Beats, die Shuffle-Beats, die machen euch zwar im 21. Jahrhundert jederzeit die Tanzflächen voll, aber es bleibt eben ansonsten ganz buchstäblich kaum was kleben, wenn man es mal aus Veranstaltersicht sieht, damals wie heute. Wir betrachten das mal kurzfristig mit dem Umsatz an der Bar mit möglichst erdigen Blues- oder Rockabilly-Rhythmen. Da steigt der Umsatz und die Zuhörerquote im Saal deutlich. Und dabei kann so ein Rhythm-Rockin-Boogie womöglich auch gute Dienste leisten, wenn man sich ab und an mal trauen möchte, die gewohnte Walk-in-Beat-Phalanx auch verlassen zu wollen, hier auch mit John Lee zum Rhythm-Rockin-Boogie.

Der Rhythm, Rockin', Boogie konnte ja auch während unserem kurzen Blues-Abstecher noch zu Zeiten der 80er Jahre in der Maxi-Manuel-Brauerei auch immer gerne zum Einsatz, weil die Rockin' Blues-Phalanx eben auch einen guten Anteil vom damalig etablierten Popclub-Sound auch noch mit rüber gerettet hatte. Denn damit kommen dann zumeist auch die geradlinig betonten Vier-Viertel-Rhythmen auch auf den Teller, die bei den Boogie-Tänzern auch wieder bestens angenommen werden. Hier auch noch ein weiteres Beispiel. Pee Wee Crayton und Do Unto Others.

0: 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Ich bin aufgezogen mit Billy Gales und der Band von Ike Turner zum heutigen Ausklang von unserer kurzen Blues-Rundreise beim 50s Record Top. Und gespannt und aufgezogen zu sein, das bedeutet auch beim Publikum immer ganz besonders gute Stimmung. Darum möchte ich auch morgen gleich nochmal daran anknüpfen, weil gerade hier noch ganz besonders viel gute Stimmung transportiert werden kann. Es mag sich anfangs an manchen Stellen von den weiß beeinflussten BFB ist Traditionen noch ein bisschen ungewohnt anfühlen. Aber wenn euch, liebe Leute, der Rhythm and Blues Virus erstmal erfasst hat, dann setzt sich dieser Sound hoffentlich auch langfristig in euer Musikbewusstsein auch gerne fest. Womöglich sogar mehr als so mancher damalige Popschlager. Es lohnt sich in jedem Fall, das mal auszuprobieren. Bei euren Boogie-Tanzabenden und eben auch gleich morgen wieder hier zur nächsten Kostprobe vom Rockin' Blues beim 50s Record Top.
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Diesen kleinen Tanzhalbzeiten, da will ich euch gerne mal so ein bisschen wieder mitnehmen zu den oft so ganz unterschiedlich betrachteten Tanzmusik-Szene-Welten, die man trotz aller oft schon jahrzehntelang praktizierter Tanzflächeneignung eigentlich kaum irgendwo ins passende Licht gerückt bekommt. Denn so passiert's auch in den allermeisten Szene-Insider-Feldern, sowohl beim 50s Record Hop als auch heute zur Gegenüberstellung zu den Belgian Popcorn-Tanzfreunden. Beide haben sie schon mehr als 50 lange Jahre ihre so langlebige Tanzszene auch am Start. Aber noch kaum jemand hat während all dieser Jahre mal dran gedacht, all diese szenespezifischen Tanzsounds zumindest mal in einer Liste zusammenzuschreiben, um damit eigentlich auch den nachfolgenden Generationen mal die Möglichkeit zu geben, sich wenigstens mal ganz oberflächlich mit wenigstens mal ein paar tausend Songs darüber zu informieren, was hat's eigentlich auf sich mit dem Belgian Popcorn. Und auf der anderen Seite sind das natürlich heute auch wieder Songtitel, die beim 50s Record Top auch bestens Anklang finden. Wir sammeln also mal wieder so ein paar Tanzbrösel aus beiden Welten so zusammen. Und mit dieser Vorgehensweise, da könnte man sowohl bei den Belgian Popcorn-Tanzfans als auch beim 50s Record Top punkten. Hier mit Jackie Chocks zum Haunted Lover.

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Wir gehen mit Charlie Rich damit auch ein Stück des Weges entlang bis ins Belgian Popcorn Jahr 1963, was dann nun aber auch ganz unweigerlich in Tanzmusikkreisen wieder einige Unklarheiten aufwerfen wird. Man mag sich eigentlich fragen, wie hängen denn der Belgian Popcorn und der 50s Record Top eigentlich zusammen? Und die klare Antwort heißt leider meistens überhaupt nicht. Deshalb versuche ich euch ja mit diesen kleinen Tanzmusik-Episoden auch immer wieder den Schulterschluss ein bisschen schmackhaft zu machen. Denn so kommt auch hier zum Beispiel der Jackie Riggs, auch von einem Belgian Popcorn-Sampler, aber die britische London-Single, die wäre ganz genauso in offener Paartanzhaltung denkbar beim 50s Record Top. Nur nachdem sich beide Szenewelten gegenseitig so gut wie nicht kennen, da weiß dann nun auf der einen Seite die Belgian Popcorn-Fraktion gar nicht, wie es ansonsten beim 50s Record Top auf den Tanzflächen so zugeht. Und auch andersrum, beim 50s Record Top weiß so gut wie niemand, was da eigentlich hinter der Belgian Popcorn-Gilde sich so versteckt. Aber eins ist dabei ganz eindeutig klar, beide tanzen aber am Ende vollkommen unterschiedlich auf dieselben Songs. Hier am Beispiel mit Jackie Riggs, His Gold Will Melt.

manchmal muss man sich bei den Popcornern schon ein bisschen wie in einer Coal Mine fühlen, hier mit Mike Shaw, und ein bisschen schürfen gehen, um die passenden Tanztitel überhaupt erstmal zu finden. Aber ganz genauso ergeht es dann auf der anderen Seite auch den Oldie-Tanz-Fans, die sich vielleicht gerne einen möglichst guten Überblick vom Sound beim 50s Record Top auch verschaffen möchten. Denn was nun eigentlich beide Tanzwelten ganz unverständlicherweise auch auszeichnet, jede Tanzszene hat mal in jedem Fall 5.000 bis 10.000 bestens erprobte Tanzscheiben am Start, zu denen eben die jeweiligen Szene-Insider immer wieder ganz gerne tanzen. Aber beide Szenewelten haben es über all die Jahre mit ihren DJs auch nicht für notwendig befunden, wenigstens mal ihre Lieblingstanzscheiben in eine möglichst große Songliste auch zusammenzutragen. Und genau das macht es natürlich auch jedem interessierten Seiteneinsteiger dann denkbar schwierig, sich mal hüben und drüben ein bisschen wenigstens besser zu informieren. Stattdessen hält man sich eigentlich ganz notgedrungen an ein paar CD-Veröffentlichungen, weil es halt einfach kaum mehr gibt als so ein paar Dutzend Songs, die ihre Szenetauglichkeit damit dann eigentlich unter Beweis stellen dürfen. Hier auch zum Beispiel mit Gary Criss, Welcome Home to My Heart.

Der Joey D. bringt es hier auch 1963 bestens auf den Punkt. Help me pick up the pieces. Wir versuchen mal so ein paar Krümel wenigstens zusammenzusuchen, die man im Belgian Popcorn-Umfeld als tanzgeeignet empfinden. Und so passiert's mir auch mit meiner eigenen Plattensammlung nicht selten, dass ich da auch schon so manchen Songtitel über viele Jahre im Schrank stehen habe. Aber die Tanzflächenzuordnung, die müsste halt trotzdem in diesem Moment ein etablierter Belgian Popcorn-DJ auch machen, weil nur der natürlich seine Szenewelt ganz besonders gut kennt. Also bleibt mir hier in der 50s Record Top Tradition eigentlich nichts weiter übrig, als mal noch ein paar vermutliche Belgian Popcorn Töne mit dran zu hängen, von denen vielleicht am Ende dort auch noch niemand diese Scheiben gehört hat. Mit einem meiner Belgian Popcorn Versuchsballons mit Billy Crash Craddock. 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

Dodie Stevens mit ihren Kinderreimen von den Mersey Dodes. Auch nur ein weiterer Probeversuch, um damit so allen Tanzmusik-DJs ein bisschen auch den Spiegel vorzuhalten. Denn wenn man es nie aufschreibt, was bei einer beliebigen Tanzszene gerade so angesagt ist, dann darf man sich doch am Ende eigentlich ganz bestimmt auch nicht wundern, dass eine ehemals gut florierende Tanzszene so ganz langsam wieder ausgetrocknet wird. Weil der auch noch so interessierte Nachwuchs einfach keinen Anker finden kann, mit dem man sich hier am Beispiel auch so ein Thema wie den Belgian Popcorn wenigstens ein bisschen drauf schaffen kann. Und das gilt natürlich selbstredend für jede andere beliebige Tanzmusikszene ganz genauso. Denn es ist relativ einfach, die etablierten Hitparadenbücher aufzuschlagen. Aber ganz genauso hat es auch zum Beispiel mit der 70s-Disco-Kultur oder der Rockmusik während der 70er und 80er Jahre ebenso viele Tanzklassiker auf den Flächen dann auch schon etabliert. Oder ob bei Soul und Funk, bei unserer schwarzen Tanzausgabe von Let's Get the Groove, überall eigentlich das gleiche Bild. Ich möchte mit diesen kleinen Tanzepisoden nur mal eine Lanze dafür brechen, dass jede beliebige Tanzszene ihre ureigenen Szenekracher nur mal wenigstens aufschreibt, damit man sie in späteren Jahren auch immer noch als solches auch zuordnen kann. Und eben nicht wie hier mit der Doris Day im Trüben gefischt wird, mit vielleicht dem ein oder anderen Zufallstreffer mal rübergereicht vom 50s Record Top. It happened to Jane.

0: damit geht aber unser Kurzausflug auf die Tanzflächen vom Belgian Popcorn oder vom 50s Record Hop heute auch schon wieder zum Ende. Aber nicht ohne noch mal ganz kurz zu betonen, dass eben jede beliebige Tanzszene ganz bestimmt auch tausende an bestens erprobten Tanzklassikern zu bieten hat, die dann auch ganz bestimmt keine Hitparadenbücher brauchen, um die jeweilige Szenewelt auch am Leben zu halten. Und darum reicht's eigentlich nicht, nur mal ein paar Dutzend Songs auf die ein oder andere CD zu bringen. Denn wenn man sich schon auch mal Jahre später wirklich dafür interessieren sollte, dann wäre es doch ganz genauso wie auch bei den Northern Soulies eigentlich schon längst angetragen, die passenden Songs zumindest mal aufzuschreiben, um der Nachwelt einen ganz guten Eindruck zu geben, warum es denn so eine Tanzwelt über mehr als 50 lange Jahre überhaupt gibt, obwohl der durchschnittliche Oldie-Fan vielleicht davon noch gar nichts gehört hat. In diesem Sinne sagt der Axel Lindner heute auch wieder ganz herzlichen Dank fürs Mitreisen, diesmal auf die Belgian Popcorn-Tanzflächen mit so mancher Zugabe vom 50s Record Hop.
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0: Erst unlängst, da durfte ich bei einer Bandpause mal wieder bei einer Country-Line-Dance-Veranstaltung mit Cowboy-Boots und Stetson-Hats ein bisschen näher zuschauen. Wenn sich der ehemalige Stroll-Rhythmus jetzt über die zurückliegenden Jahrzehnte auch bis in die Country-Neuzeit jetzt weiter vererbt und in den allermeisten Fällen bleibt's da bei uns in unseren Breitengraden häufig mal bei einem Rodney Crowell vielleicht mit Above and Beyond oder bei Billy Ray Cyrus natürlich mit Achy Breaky Heart. Aber wenn wir uns heute mal zum Thema so direkt an dieser Stroll-Nahtstelle auch wiederfinden, diesmal zu den Neo-Country-Tönen aber uns abbiegen lassen, dann eröffnet sich damit so ein ganz komplett anderes, ein neues Tanzumfeld, das es bestimmt auch lohnt, nicht so außer Acht gelassen zu werden. Denn mit dem Hillbilly Rock, da tauchen wir jetzt ab mit Marty Stewart in die 80er Jahre, in die Billboard Country Top 10, zu unserem heutigen kleinen Rhythmusausflug mit Country Rock and Roll zum Stroll.

Als ich dort dann dieses Zwischenspiel von der Band-Playliste in der Spielpause erleben durfte mit Billy Ray Cyrus' Achy Breaky Heart und damit das Publikum das so als perfekten Stroller auch aufgegriffen hat, da habe ich mir auch sofort gedacht, das könnte sich lohnen mit dem Motto Something Old and Something New, dass wir uns diese moderne Country-Rock'n'Roll-Spur auch mal kurz wenigstens mit dazu nehmen, denn nach diesem Rhythmusvorbild gibt's wirklich auch hunderte an weiteren Soundproben, die zwar im eigentlichen Sinn nicht beim 50s Record Hop zum Zug kommen, aber vielleicht so manches Mal an anderer Stelle mal den ein oder anderen DJ-Kollegen zur Repertoire-Erweiterung bringen darf, wenn man auch mal neben die Popcharts schauen mag. Hier mit Leroy Parnell, Knock Yourself Out.

My heart ain't ready for the Rolling Stones, so singt er. But don't rock the jukebox, play me a country song. So hört man das hier 1991 auf einer Country Nummer 1 mit Alan Jackson. Und genau so an dieser Taktnahtstelle zwischen dem Country Line Dance und dem Boogie Partans Schritt. Es lohnt sich also ganz bestimmt, wenn euch diese Soundfärbung auch ganz gut gefällt, auch mal abseits der 50s Record Hop Historie mal so ein bisschen intensiver abzubiegen, hier auch mit Joe Diffie in den Country Top 5 zur Honky Tonk Attitude.

die amerikanische Country-Kultur, zu der man mit Line-Dance-Anbindung auch mal so ein paar hundert an Tanzwillige gut und gerne mal finden kann, auch in der Neuzeit eben in Line-Dance-Formation das Ganze erleben kann mit Garth Brooks bei der American Honky Tonk Bar.